0: Ist am Nachmittag ein Mann von der Polizei erschossen worden. Er soll vorher mit einer Waffe auf Beamte zugegangen sein. Aus Bielefeld berichtet Thomas Wüstmann.
1: Vieles ist noch unklar. Eine Frau hatte den Notruf der Polizei gewählt. Ihr Freund sei mit einer Waffe in ihrer Wohnung und sie habe ihn eingeschlossen. Die Polizei ließ Spezialeinsatzkräfte anrücken. Gebäude und Gelände wurden von einem Großaufgebot abgesperrt. Als dann der Mann irgendwann das Haus verließ, soll er mit einer Waffe auf Beamte zugegangen sein. Die gaben mehrere Schüsse ab. Sie waren tödlich. Jetzt soll die Polizei in Münster die Umstände des Geschehens untersuchen.
0: Und das sind weitere Themen. Nach der Sonnenfinsternis in Deutschland sind in der kommenden Nacht auch noch Perseidenschauer zu sehen. Bis zu 100 Sternschnuppen pro Stunde sind möglich. Sie sind zwischen 23 Uhr und 4 Uhr morgens am besten zu beobachten. In NRW ist weiter unklar, ob es beim vorgezogenen Kohleausstieg 2030 bleibt. Nach WDR-Informationen verzögert sich die Entscheidung darüber um mindestens ein halbes Jahr. Deutschland bleibt als Urlaubsland beliebt. Hotels, Pensionen und Campingplätze hatten im ersten Halbjahr so viele Übernachtungen wie noch nie. Das Statistische Bundesamt spricht von fast 224 Millionen. Nach 25 Jahren wird es wieder Stehplätze bei Spielen der deutschen Fußballnationalmannschaft geben. Das hat der Deutsche Fußballbund beschlossen. Die günstigeren Tickets soll es schon bei der Heimpremiere von Bundestrainer Jürgen Klopp am 27. August in Augsburg geben. In der Nations League spielt Deutschland dann gegen Griechenland. Und das war WDR aktuell. Das Wetter in Nordrhein-Westfalen. In der Nacht trocken. Es kühlt auf 14 bis 7 Grad runter. Morgen wird es dann sonnig und noch wärmer. In Dorsten sind bis zu 29 Grad drin, in Kleve 30 Grad und in Frechen 31 Grad. Am Donnerstag bleibt es sonnig. Trockenheit und Waldbrandgefahr verschärfen sich dann bei bis zu 31 und 33 Grad.
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1: Die Nachrichten mit Marion Köhlis. Guten Morgen. Mehrere US-Bundesstaaten klagen gegen den Meta-Konzern. Der erste Prozess vor einem Bundesgericht beginnt heute in Oakland, Kalifornien. Es geht um die Frage, ob Social-Media-Apps wie Instagram gezielt so designt wurden, dass sie abhängig machen. Mehr von Antje Sieb.
2: Die Apps würden etwa Likes, Autoplay und andere Features nutzen, um junge Menschen möglichst lange auf der Plattform zu halten. Denn dann sehen sie auch viel Werbung. Meta habe damit den Profit über die Sicherheit von Kindern gestellt, sagt unter anderem der kalifornische Generalstaatsanwalt Rob Bonta. Und eine psychische Gesundheitskrise bei Jugendlichen mitverursacht. Meta selbst widerspricht. Man nehme Jugendschutz ernst und Social Media sei nicht verantwortlich für Angsterkrankungen oder Depressionen. Gerade erst hatte ein Richter in New Mexico Meta in einem ähnlichen Fall zu einer Strafe von knapp 1 Milliarde US-Dollar verurteilt. Die Firma hat allerdings Berufung angekündigt.
1: In Europa gibt es heute eine Sonnenfinsternis. In Deutschland wird sich der Mond zwischen 19 und 21 Uhr vor die Sonne schieben und sie zumindest fast bedecken. In großen Teilen Spaniens wird es zum ersten Mal seit mehr als 100 Jahren wieder eine totale Sonnenfinsternis geben. Experten raten, nur mit Spezialbrillen in die Sonne zu schauen. Auch weite Teile Kanadas, der Norden der USA und der Nordwesten Afrikas werden eine teilweise Sonnenfinsternis erleben. Und das sind weitere Meldungen. Das Bundeskabinett will heute einen Gesetzentwurf zur Reform der deutschen Geheimdienste beschließen. Sie sollen mehr Kompetenzen bekommen. Thema ist auch die BAföG-Reform. Durch die sollen Bezieher mehr Geld bekommen. Die Reit-WM in Aachen wurde jetzt auch offiziell mit einer Stadionfeier eröffnet. Das deutsche Dressurteam liegt nach den ersten Runden in Führung und könnte heute Gold holen. Auf Anordnung von Präsident Trump werden in den USA Operationen und Hormonbehandlungen von Transgender-Kindern und Jugendlichen nicht mehr von der staatlichen Gesundheitsfürsorge bezahlt. Die neuen Regeln sollen ab Mitte Oktober gelten. Bei der Schwimm-EM gab es 2 weitere Medaillen für Deutschland. Isabel Gose holte Silber über 800 Meter Freistil und ist zufrieden, auch wenn es nicht leicht war.
3: Ja, ganz schön hart am Ende, aber es ist meine mit Abstand beste Zeit diese Saison nach den Wettkampfkilometern, die ich jetzt schon hinter mir habe. Und die ersten 600 haben sich wirklich gut angefühlt. Ja, also ich kann mich nicht beschweren, ich bin echt happy.
1: Die Deutsche Maria Werner holte im selben Wettbewerb Bronze. Gold ging an die Italienerin Simona Quadrarella. Und das war WDR aktuell. Das Wetter in Nordrhein-Westfalen. In der Nacht bleibt es trocken, es kühlt auf 14 bis 7 Grad runter. Am Tag wird es dann sonnig und auch noch wärmer. In Monschau 29 Grad, in Moers bis zu 30 und in Hürth 31 Grad. Am Donnerstag bleibt es sonnig, Trockenheit und Waldbrandgefahr verschärfen sich dazu 31 bis 36 Grad.
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1: Die Nachrichten mit Marion Köhlis. Guten Morgen. In Europa und anderen Teilen der Welt ist heute eine Sonnenfinsternis zu sehen. In Deutschland wird die Sonne zwischen etwa 19 und 21 Uhr zu fast 90% verdeckt sein. In großen Teilen Spaniens wird es zum ersten Mal seit mehr als 100 Jahren wieder eine totale Sonnenfinsternis geben. Christian Sachsinger berichtet.
2: Wegen der Mischung aus Hitze und Trockenheit ist die Waldbrandgefahr in Spanien derzeit in vielen Gegenden extrem hoch. Die Behörden haben insgesamt rund 500 offizielle Aussichtspunkte benannt, mit guten Zufahrtswegen, ausreichend Parkplätzen und medizinischer Versorgung in Reichweite. Über 30.000 Polizisten und Soldaten sind in ganz Spanien im Einsatz, um die Vorschriften rund um die Sonnenfinsternis zu überwachen und Chaos zu verhindern. Besonders voll wird es wohl auf Mallorca. Dort werden rund 1 Million Menschen zusätzlich rund um die Sonnenfinsternis erwartet.
1: In Marl im Kreis Recklinghausen hat es am Abend offenbar gezielte Schüsse auf einen Porsche gegeben. Nach Polizeiangaben wurde der Sportwagen 2-mal am Kotflügel getroffen. Der Fahrer blieb unverletzt. Der oder die Täter konnten flüchten. Die Hintergründe sind unklar. Eine Mordkommission ermittelt. Und das sind weitere Themen. Neben der Sonnenfinsternis in Deutschland sind in der kommenden Nacht auch noch Perseidenschauer zu sehen. Bis zu 100 Sternschnuppen pro Stunde sind möglich. Für junge Menschen wird der Einstieg ins Berufsleben weltweit schwieriger. Gründe seien das schwache Wirtschaftswachstum und die weltweiten Spannungen, aber auch künstliche Intelligenz, meldet die Internationale Arbeitsorganisation. Mehrere US-Bundesstaaten klagen gegen den Meta-Konzern. Es geht um die Frage, ob Social-Media-Apps wie Instagram gezielt so programmiert wurden, dass sie Kinder und Jugendliche abhängig und psychisch krank machen. Bei der Leichtathletik-EM in Birmingham hat Owen Ansah die Bronzemedaille gewonnen. Es ist der erste deutsche Sprinter seit 40 Jahren, der eine Medaille über 100 Meter holt. Schon vorher hatte sich Hammerwerfer Merlin Hummel die Silbermedaille gesichert. Mehr von Martin Ruschitz.
3: Ansah hält dem enormen Druck stand und liefert in Birmingham die sportliche Antwort auf die Schlagzeilen rund um seine nicht abgegebene Dopingprobe. Silber gab es im Hammerwurf. Vize-Weltmeister Merlin Hummel ist jetzt auch Vize-Europameister. Nach Problemen in der Vorbereitung und in der Quali musste Hummel auch im Finale lange kämpfen. Dann im fünften Versuch 81,30 Meter der Silberwurf. An Benze Hallasch führte an diesem Abend allerdings kein Weg vorbei. Der Ungar warf den Hammer auf 84,25 Meter Weltjahresbestleistung und Gold. Auch der zweite deutsche Hammerwerfer überzeugte. Sören Klose kam auf einen sehr guten sechsten Platz.
1: Und das war WDR aktuell. Das Wetter in Nordrhein-Westfalen. Es ist trocken bei 14 bis 7 Grad. Tagsüber scheint ungestört die Sonne und es wird warm. In Nettersheim 29 Grad, in Kostorp-Rauxel 30 und in Dormagen sind 31 Grad drin.
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1: Die Nachrichten mit Marion Köhlis. Guten Morgen. In Europa gibt es heute eine Sonnenfinsternis. In Deutschland wird sich der Mond ab etwa 19 Uhr vor die Sonne schieben und sie zu 90% verdecken. Gegen 21 Uhr ist dann alles schon wieder vorbei. In Spanien wird es zum ersten Mal seit mehr als 100 Jahren wieder eine totale Sonnenfinsternis geben. Experten raten, nur mit Spezialbrillen in die Sonne zu schauen. Auch weite Teile Kanadas, der Norden der USA und der Nordwesten Afrikas werden eine teilweise Sonnenfinsternis erleben. In Marl hat es offenbar gezielte Schüsse auf einen Porsche gegeben. Die Polizei hat eine Mordkommission eingerichtet und sucht nach den Tätern. Sven Lüß berichtet.
2: Es ist ein schwarz lackierter Porsche mit Remscheider Kennzeichen. An der Seite, direkt hinter den Scheinwerfern, sind auf einem Kotflügel zwei Einschusslöcher deutlich zu erkennen. Nach Angaben der Polizei blieb der Fahrer unverletzt, erlitt aber einen Schock. Wie viele Menschen an der Tat beteiligt waren, ist noch unklar. Der oder die Täter konnten nämlich flüchten. Kriminaltechniker sicherten am Abend Spuren am Tatort in Mahl. Weil nicht ausgeschlossen werden kann, dass der Fahrer durch die Schüsse getötet werden sollte, hat die Polizei eine Mordkommission eingerichtet.
1: Und das sind weitere Themen. Das Bundeskabinett will heute einen Gesetzentwurf zur Reform der deutschen Geheimdienste beschließen. Sie sollen mehr Kompetenzen bekommen. Thema ist auch die BAföG-Reform. Durch sie sollen Studierende mehr Geld bekommen. Die Reit-WM in Aachen ist offiziell mit einer Stadionfeier eröffnet worden. Das deutsche Dressurteam liegt nach den ersten Runden in Führung und könnte Gold holen. Spotify reagiert offenbar auf Beschwerden über zu viel Musik, die mit KI generiert wurden. Ab Mitte September sollen solche Profile gekennzeichnet werden mit AI-Persona. Im Rhein in Köln kommen gerade wegen des Niedrigwassers große Mengen Schrott und Müll zutage. Die Kölner Müllsammelinitiative Krake nutzt das, um mal richtig aufzuräumen. Weil aber auch gefährliche Dinge freigelegt werden, wie zum Beispiel Blindgänger aus dem Zweiten Weltkrieg, werden die Helfer sehr gut vorbereitet. Das sagt Christian Stock von Krake.
3: Wenn wir große Müllsammelaktionen machen, dann weisen wir auch immer darauf hin, was man finden kann. Es gibt eine bestimmte Liste von Granaten, Minen und so weiter. Und wenn man sich unsicher ist, lieber erstmal liegen lassen und gucken, vielleicht ist jemand da, der sich auskennt. Ansonsten Polizei, die beschweren sich auch nicht, wenn sie mal ausrücken und sich das angucken müssen. Die sind eher dankbar.
1: Am Samstagvormittag startet die nächste Sammelaktion in Köln. Und das war WDR aktuell. Das Wetter in Nordrhein-Westfalen. Es ist trocken bei rund 14 bis 7 Grad. Tagsüber scheint dann fast ungestört die Sonne und es wird wieder richtig warm. In Schleiden bis 29 Grad, in Bocholt 30 Grad und in Düsseldorf sind 31 Grad drin. Am Donnerstag bleibt es sonnig, Trockenheit und Waldbrandgefahr verschärfen sich. 31 bis 36 Grad in Overell sind drin, 34 bis 36 am Rhein und Ruhr.
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1: 6 Uhr ist es. Ich bin Sandra Wahle. Zuerst geht's um was extrem Seltenes, was heute viele Menschen in ganz Europa nach draußen locken könnte. Eine partielle Sonnenfinsternis. Das heißt, dass der Mond aus unserer Sicht direkt vor der Sonne steht und sie fast komplett verdeckt. Wenn man die Sonnenfinsternis sehen will, muss man aber auf ein paar Dinge achten, sagt Cosmo-Reporter Marvin Konrad.
2: Entscheidend ist heute vor allem der Standort. Freie Sicht Richtung Nordwesten, möglichst ohne Häuser, Bäume oder Hügel. Zwischen 85% und 90% der Sonne werden vom Mond verdeckt, im Süden etwas mehr als im Norden, aber mit dem bloßen Auge macht das gar keinen Unterschied. Das Maximum ist gegen 20.12 Uhr, die Sonne steht dann nur noch knapp über dem Horizont und unbedingt nur mit spezieller Schutzbrille hinschauen. Die sind allerdings schon vielerorts ausverkauft.
1: In Berlin ist das Maximum der Sonnenfinsternis schon ein paar Minuten früher zu sehen. In der EU gelten ab heute neue Regeln für Verpackungen, damit es bald weniger Müll gibt. Die kommen aber schrittweise. Zuerst neu ist eine Obergrenze für die Chemikalie PFAS, zum Beispiel in Brötchentüten oder Pizzakartons. Ab 2030 sind dann so kleine Ketchuptüten im Restaurant und Marmeladenpackungen im Hotel verboten. Außerdem Plastikfolie um Obst und Gemüse. Im Rhein und vielen anderen Flüssen ist immer noch total wenig Wasser drin und das sorgt für viele Probleme. Die sind heute nochmal Thema für Bundesverkehrsminister Bilger. Er spricht mit seinen Kolleginnen und Kollegen aus den Bundesländern darüber. Frachtschiffe können zum Beispiel gerade nur wenig Ladung mitnehmen. In Kolumbien versuchen Retter immer noch Überlebende zu finden nach dem heftigen Erdbeben vorgestern. Jetzt hat es in einem Ort ein Happy End gegeben. Eine Frau war fast 30 Stunden lang zwischen Trümmern eines eingestürzten Gebäudes eingeklemmt. Dann konnten Feuerwehrleute sie retten. Bei der Leichtathletik-EM in England hat es am Abend 2 Medaillen für Deutschland gegeben. Sprinter Owen Ansah hat über die 100 Meter Bronze geholt. Er startet allerdings auf Bewährung, weil er eine Dopingprobe nicht abgegeben haben soll.
3: Ich habe ein unfassbar starkes Team hinter mir. Ich war auch ein Stück weit für die, dass ich denen zeigen konnte, ey, ich vertraue euch, ihr macht den Rest und ich kann mich auf der Bahn konzentrieren.
1: Und Silber gab's im Hammerwurf für Merlin Hummel. Heute geht bei der Leichtathletik-EM der Zehnkampf los. Einer der Top-Favoriten ist Weltmeister Leo Neugebauer. Und das Wetter, das bringt heute wieder überall viel Sonne. Zwischendurch ziehen ein paar dünne Wolken durch und dazu wird es wieder sehr warm. In Bremen bis 25 Grad, Berlin kommt auf 26 und in Mönchengladbach noch wärmer. Da sind heute bis 31 Grad möglich.
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1: 6:30 ist es. Ich bin Sandra Wahle. Heute Abend gibt es ein Event, das so nur alle paar Jahrzehnte kommt. In Deutschland ist eine Sonnenfinsternis zu sehen. Die Sonne wird zu knapp 90% vom Mond verdeckt. Los geht es um kurz nach 19 Uhr. Der Leiter vom Planetarium in Münster sagt, was man beachten sollte.
2: Um 20.11 Uhr ist das Maximum. Das ist eben, wo die meiste Sonne bedeckt ist. Und man braucht eine Sonnenfinsternisbrille, damit man das Ganze sicher beobachten kann.
1: Die Brillen sind allerdings in vielen Läden schon ausverkauft. Die Bundesregierung will heute ihr Go geben, damit es bald mehr BAföG gibt. Das hatten CDU, CSU und SPD schon länger geplant. Weil aber das Geld gefehlt hat, gab es ein längeres Hin und Her, wann genau das BAföG Plus kommt. Wer bei Spotify ist, soll in Zukunft besser sehen können, welche Songs von einer KI kommen. Ab Mitte September soll auf den entsprechenden Profilen das Label AI-Persona stehen. Spotify sagt selbst, dass die Plattform seit Monaten mit KI-Songs überschwemmt wird. Die sind für Nutzer aber nicht immer so leicht zu erkennen. Und zum Schluss noch das Wetter. Es ziehen ein paar Wolken durch, ansonsten wird es aber überall sehr sonnig. Dazu gibt es Temperaturen um die 30 Grad, in Bremen bis 28, in Berlin bis 29 und in Hagen sind bis 30 Grad drin.
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neu in Cosmo. Aus Spanien und den USA. Joveni Salvaje. Von Benny Blanco und Bibi Tricks.

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1: 7 Uhr ist es. Ich bin Sandra Wahle. Heute Abend gibt's am Himmel was Besonderes zu sehen. Eine Sonnenfinsternis. Dabei schiebt sich der Mond für kurze Zeit vor die Sonne. Bei uns wird er sie zwar nicht ganz verdecken, aber zum größten Teil. Mehr dazu von Jan Bungertz.
2: Das Ganze spielt sich allerdings kurz vor Sonnenuntergang ab. Deswegen braucht man freie Sicht nach Nordwesten, ohne große Gebäude, Bäume oder Berge im Weg. Immerhin, Wolken sollten heute ab 19 Uhr kein Problem sein. Ohne spezielle Schutzbrille sollte man aber nicht in die Sonne gucken. Auch nur kurz reinzuschauen kann die Augen dauerhaft verletzen. Wer jetzt keine Schutzbrille mehr bekommt, kann die Sonnenfinsternis aber auch in mehreren Livestreams verfolgen. Da gibt es dann auch eine totale Sonnenfinsternis, wie sie zum Beispiel auf Mallorca oder in Nordspanien zu sehen sein wird. Da wird die Sonne kurzzeitig komplett vom Mond verdeckt.
1: Für Transgender unter 19 Jahren gibt es in den USA starke Einschränkungen. Präsident Trump hat entschieden, dass der Staat nicht mehr bezahlt für Hormonbehandlungen oder geschlechtsangleichende OPs. Trump sagt, die hätten bisher zu undenkbarem Schaden geführt. Mehrere Organisationen kritisieren, dass Trump damit Transjugendliche und ihre Familien unter Druck setzt. Dann geht es um die Folgen von dem schweren Erdbeben in Kolumbien vorgestern. Über 8000 Gebäude wurden schwer beschädigt. Unter einigen werden weiter Menschen vermutet. In den betroffenen Städten ist die Hilfe gut organisiert. Woanders kommt sie aber nur schwer hin, sagt Cosmo-Reporterin Christina Fehm-Möbus.
3: Im Chocó zum Beispiel, einer Provinz im Westen, die ist umgeben von sehr viel Dschungel und Wald. Und es ist extrem schwierig, überhaupt dort in die Dörfer und Gemeinden zu gelangen. Das Gebiet ist bergig. Wenn es Straßen gibt, dann sind die schmal und schlammig.
1: In Kolumbien sind nach dem Erdbeben aber auch noch Überlebende gefunden worden. Wer rund um die Urlaubsinsel Bali in Südostasien unterwegs ist, muss häufig mit Fähren fahren. Auf einer brennt es. Sie war unterwegs zur Nachbarinsel Lombok. Über 100 Leute konnten bisher gerettet werden. Allerdings kommen die Feuerwehrleute noch nicht an die restlichen Leute von der Fähre ran, weil die Wellen so hoch sind. In der EU gelten ab heute neue Regeln für Verpackungen, damit es bald weniger Müll gibt. Die kommen aber schrittweise. Zuerst neu ist eine Obergrenze für die Chemikalie PFAS, zum Beispiel in Brötchen, Tüten oder Pizzakartons. Ab 2030 sind dann kleine Ketchup-Tütchen im Restaurant und Marmeladenpackungen in Hotels verboten. Außerdem Plastikfolie um Obst und Gemüse. Mehr zu dem Thema hört ihr jetzt gleich, auch hier in Cosmo. Und das Wetter, das bringt heute überall wieder viel Sonne. Zwischendurch ziehen ein paar dünne Wolken durch und dazu wird es wieder sehr warm. In Bremen 25 Grad, in Berlin 26 und in Leverkusen noch ein bisschen wärmer. Da sind bis 32 Grad möglich.
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4: Oh, Leute, habt ihr auch schon Panik vor den Ü30 Grad Tagen jetzt? Da gar keinen Bock.
5: So, jetzt hörst du mal auf mit dem ganzen Gezelter. Ich hab darauf keinen Nerv mehr.
4: Ist ja gut. Die Hitze macht uns wohl alle ein bisschen aggressiv.

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1: Bigger Ranks, Montagne am Mittwoch in Cosmo mit Zimeda. Günaiden allerseits. Ja, wie oft habt ihr diese Woche schon den Müll rausgebracht? Bei den Temperaturen ja besser öfter als nie oder selten. Sonst stinkt's nämlich, ne? Aber grundsätzlich verursachen wir ja auch unfassbar viel Müll, den wir vielleicht brav trennen. Aber die ganzen Plastikprodukte sind natürlich trotzdem nicht gut für die Umwelt. Auch für unsere Gesundheit nicht so dolle. Joghurt aus dem Plastikbecher oder auch Kaffee im Pappbecher soll ja vielleicht auch nicht so gesund sein. Alles irgendwie Chemie drin. Damit wir es bald leichter und vor allem gesünder haben, gilt ab heute EU-weit eine neue Verpackungsordnung. Cosmo-Korrespondentin Sarah Lopez in Brüssel. Was ändert sich denn jetzt genau?
2: Ab heute gibt's eine Obergrenze für PFAS in Lebensmittelverpackungen. Also PFAS sind ja künstlich hergestellte Chemikalien, die in der Umwelt praktisch nicht abgebaut werden. Und dann gibt's ab heute noch Änderungen für Unternehmen. Die ändern sich teilweise ihre Aufgaben beim Thema Verpackungsmüll und ihre Rollen. Also da geht's zum Beispiel darum, wer welche Informationen zu Verpackungen bereitstellen muss. Die Änderungen von heute, die sind aber nur ein kleiner Teil dieser EU-Verpackungsverordnung. Also in den nächsten Jahren passiert da noch einiges mehr und das werden wir im Alltag dann auch mehr merken als die Punkte von heute.
1: Ah, okay. Was wird das dann sein?
2: Zum Beispiel werden unnötig große Pakete verboten, wenn online nur ein kleines Produkt bestellt wird. Das kennen sicher einige, die manchmal online bestellen. Und dann werden ab 2030 auch manche Arten von Verpackungsmüll verboten. Das ist dann zum Beispiel das kleine Ketchup-Tütchen im Restaurant oder die Plastikschale im Supermarkt für die Äpfel oder das Mini-Shampoo im Hotel. Das große Ziel der EU ist, bis 2030 sollen bis auf wenige Ausnahmen Verpackungen recycelbar sein. Stichwort Klimaneutralität. Und es soll deutlich weniger Müll geben als bisher. 2023 zum Beispiel kam im Schnitt auf jeden EU-Bürger knapp 180 Kilogramm Verpackungsmüll. Und in Deutschland, da war die Zahl sogar noch höher.
1: Boah, die EU setzt deshalb auf neue Verpackungsregeln. Weniger Müll, gut fürs Klima. Auch wenn kleinere Unternehmen jetzt fürchten, dass der Aufwand und die Anforderungen für sie zu hoch sein könnten. Wir alle können aber schon mithelfen jetzt und versuchen, ein bisschen mehr unverpackt zu kaufen. Ja, sofern wir es finden.
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0: UK einfach gestoppt wurde, zack, weil die um 23 Uhr noch gespielt hatten. Ja, die Briten nehmen es ernst mit ihrer Sperrstunde. Heute Abend ist ganz Europa wach, ganz Europa guckt heute Abend in den Himmel und sagt:
1: Boah, ich habe das noch gar nicht so gesehen.
0: Ja, aber nicht einfach so gucken, Leute. Ich weiß, die anstehende partielle Sonnenfinsternis hat dafür gesorgt, dass überall diese Brillen ausverkauft sind, mit denen man aussieht, als wenn man bei Zurück in die Zukunft in die 50er zurückreist. Ihr wisst schon, diese Pappbrillen mit spezieller roter und schwarzer Alufolie, die unsere Augen schützen sollen, wenn wir heute Abend in die Sonne gucken, die dann halb vom Mond verdeckt sein wird. Nutzt jetzt nicht irgendwie eure billigen Ray-Ban-Brillen aus Bali oder so. Das funktioniert nicht. Auch nicht die teuren, sondern ihr könnt euch da irgendwie was basteln. Da gibt es im Netz genug Anleitungen. Aber auch trotzdem, ne, vorsichtig sein. Mehr Infos zur Sonnenfinsternis bekommt ihr hier um 10 vor 8 Uhr.

0: Ab heute wieder super heiß. Tropennächte stehen uns bevor. Alle mit Klimaanlage können sich freuen. Aber besonders umweltfreundlich sind die Dinger ja nicht. Gut, dass es da vielleicht bald was Neues gibt.
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1: Die Schlagzeile.
2: Forschende entwickeln eine Alternative zur Klimaanlage.
1: Die Details.
2: Aufgeheizte Wohnungen und Büros werden in der Klimakrise immer mehr zum Problem. Aber Klimaanlagen sind teuer und verbrauchen viel Strom. Das neue Kühlsystem basiert auf Keramikwürfeln, die löchrig sind und viel Wasser aufnehmen können. Wenn dieses Wasser verdunstet, kühlt das die Umgebung. Die Forschenden aus Graz haben aus ihren Würfeln Kühlwände gebaut, die bereits im Einsatz sind. Die einzelnen Würfel sind etwa 20 cm hoch und werden mit 3D-Druckern gedruckt. Sie sind an der Oberfläche geriffelt und wellig. So haben sie eine große Oberfläche und viel Wasser kann verdunsten.
1: Die Bedeutung.
2: Gerade Menschen, die zur Miete wohnen, können sich nicht einfach eine Klimaanlage einbauen. Für sie wäre es toll, eine Alternative zu haben. Im Versuch ist die Temperatur am Würfel um fast 7 Grad gesunken. Der Kühleffekt war im ganzen Raum spürbar. Für den Test haben sich die Forschenden einen Raum im Dachgeschoss ausgesucht, also genau dort, wo die Neuentwicklung in Zukunft zum Einsatz kommen könnte.
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1: Es ist 7:30. Ich bin Sandra Wahle. Wer studiert oder eine Ausbildung macht, kann vom Staat ja BAföG bekommen. Heute will die Bundesregierung auf den Weg bringen, dass es bald mehr Geld gibt. Allerdings kommt das später als eigentlich geplant. Cosmo-Reporterin Nicole Markwald sagt, warum.
2: Das zog sich in die Länge, weil man sich nicht einigen konnte, wo das Geld für eine Erhöhung herkommen soll. Das war dann eine ziemliche Hängepartie und der Kompromiss war dann, dass man die Erhöhung verschiebt. Das heißt, die BAföG-Sätze sollen schrittweise auf das Niveau der Grundsicherung angehoben werden. Das liegt aktuell bei 563 Euro und bis spätestens 2029 soll das erreicht sein.
1: Wer nicht mehr zu Hause wohnt, bekommt auch eine Wohnkostenpauschale. Da soll es ab dem nächsten Sommersemester 60 Euro mehr geben. Heute Abend gibt es ein Event, das so nur alle paar Jahrzehnte kommt. In Deutschland ist eine Sonnenfinsternis zu sehen. Die Sonne wird zu knapp 90% vom Mond verdeckt. Los geht es um kurz nach 19 Uhr. Der Leiter vom Planetarium in Münster sagt, was man beachten sollte.
3: Um 20.11 Uhr ist das Maximum. Das ist eben, wo die meiste Sonne bedeckt ist. Und man braucht eine Sonnenfinsternisbrille, damit man das Ganze sicher beobachten kann.
1: Die Brillen sind allerdings in vielen Läden schon ausverkauft. In den USA geht es heute vor Gericht um die Frage, wie süchtig Instagram macht. 4 Bundesstaaten haben den Konzern dahinter verklagt und fordern eine hohe Strafe. Sie sagen, dass Meta seine Apps extra so produziert, dass man immer dranbleibt, weil man zum Beispiel endlos weiterscrollen kann und viele Benachrichtigungen bekommt. Auch die EU ermittelt deswegen gegen Meta. Und zum Schluss noch das Wetter. Es ziehen ein paar Wolken durch, ansonsten wird es aber überall sehr sonnig. Und dazu gibt es diese Temperaturen. In Bremen heute 25 Grad, in Berlin bis 26 und in Bielefeld sind heute bis 27 Grad drin.
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4: Und habt ihr schon Sommer-Overkill? Manche verstecken sich ja jetzt wieder vor der Sonne. Andere feiern sie, wie Emma aus Köln.
5: Ich bin glücklicher, ich habe mehr Lust, was zu machen, ich bin motivierter rauszugehen. Man kann irgendwie auch mehr machen, weil es länger hell ist. Also mich motiviert es total, wenn die Sonne scheint.
4: Aber die scheint nicht mehr lange. Zumindest wird sie ja heute kurz verdeckt. Ihr habt gehört vom Mond, eine partielle Sonnenfinsternis kommt auf uns zu. Wann und wo die jetzt genau zu sehen ist, das checken wir noch in dieser Stunde.

0: Und uns ready für den Mittwoch. Ihr hört Cosmo mit Sumeda. Er kehrt zurück zu seinen African Roots. Davido zeigt mit seinem neuen Album Oria Day, wo Afrobeats ihren Ursprung haben. Dabei hilft ihm im Song Yaya hier Frankreichs Superstar Aya Nakamura. Die hat ja Roots in Mali. 2018 haben sie schon mal zusammen einen Song aufgenommen, Gang. Davido kommt ja aus Nigeria, ist ein echtes Rich Kid. Papa hat einfach ein Gasunternehmen.
1: Mein first album.
2: Mein erstes Album hieß Omo Baba Olowo. Das ist Yoruba für Der Sohn eines reichen Mannes. Danach kamen Alben mit Titeln wie A Good Time, Timeless und Five. Jetzt dachte ich mir, gehen wir zurück zu den Wurzeln. Denn kurz davor habe ich auch meine erste Nigeria-Tour seit langer Zeit gespielt. Und ich dachte, lass uns zurück nach Hause. Außerdem bin ich gerade in meiner Kronenphase. Oria D heißt der Kopf, der die Krone trägt.
1: The head that wears the crown.
0: Jetzt macht er auf Royal. Ja, sein Sound ist ja auch King. Oria D von Davido ist unser Album der Woche und daraus spiele ich euch jetzt Yaya featuring Aya Nakamura.
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0: Ihr hört Cosmo mit Sumeda. Und wenn ihr nicht auf dem Mond lebt, dann wisst ihr, dass heute eine partielle Sonnenfinsternis ansteht. Seid ihr hyped?
1: Was ist denn daran spannend, dass der Mond und die Sonne, ja nee, das für 2-3 Minuten dunkel wird, ist spannend.
0: Was? Yunus aus Essen ist wenig beeindruckt, Cosmo-Reporterin Dennis Ade. Du hast ein Star-Trek-Tattoo.
2: Ja.
0: Wenn jemand diese paar Minuten heute Abend zwischen 7 und 9 gut verkaufen kann, dann du.
2: Ja, wir gehen rein. Er sagt ja so ein bisschen, wird halt dunkel. Jani, wo spannt? Jani, überall spannt. So das Licht wird nicht einfach dunkel. Es fährt runter, wie mit so einem Dimmer. Die Farben wirken anders. Es kann runterkühlen. Die ganze Stimmung verändert sich dabei einfach. Bei der totalen Sonnenfinsternis, die sieht man heute so in Teilen von Island und Spanien, da wird es halt noch intensiver. Da siehst du Sterne und Planeten am Himmel, obwohl es noch Tag ist.
0: Oh, das klingt schon krass. Ja. Aber wir hier in Almania, wir haben ja nur eine teilweise Sonnenfinsternis.
2: Ja, das stimmt. Aber je nachdem, wo in Deutschland, verschwinden so um die 85-90% der Sonne. Wie das Ganze überhaupt abläuft, das haben Yunus und Maria aus Essen schon auf dem Schirm.
1: Wie war das? Der Mond und die Sonne irgendwie in einem Punkt für ein paar Minuten?
3: Ich weiß nicht, ob es der Schatten vom Mond oder von der Erde ist, die sich vor die Sonne schieben.
2: Soweit nicht schlecht. Sonne, Mond und Erde stehen heute in der Reihe. Der Mond schiebt sich dann so vor die Sonne, dass er uns die Sicht auf die Sonne verdeckt und wir dann so in seinem Schatten stehen. Je nachdem, wo wir in Europa bzw. in Afrika sind, sehen wir die Sonne dann teilweise verdeckt oder halt ganz verdeckt. Und dass die drei überhaupt so passend hintereinander stehen, das ist schon sehr selten. Deswegen reden jetzt alle hier irgendwie von einem Jahrhundertereignis.
0: Ja, gab es zuletzt 1999. Ich glaube, da warst du noch nicht geboren. An alle Astrology-Girls, your moment has come. Ne? Könnt ihr jetzt wieder irgendwie Sterne gucken und irgendwas erzählen. Aber der Mond ist doch auch irgendwie winzig, Danny. Also wie soll der die ganze Sonne verdecken?
2: Ich liebe diese Frage. Guck, Tamara aus Essen kennt die Lösung zu 50%.
4: Ist er näher an uns dran wahrscheinlich und dadurch verdeckt er die ganze Sonne.
2: Ja, aber er ist nicht nur näher an uns dran, er ist 400 mal näher an uns dran als die Sonne. Ja, und dabei aber gleichzeitig auch 400 mal kleiner als die Sonne. Also dieser Ratio, der geht perfekt auf, das ist einfach insane. Und falls du jetzt so denkst, es passiert ständig, ich meine, wir wissen, es passiert nicht ständig, es ist selten, aber ich sag dir, wie selten. Es gibt jedes Jahr zwar so ein paar Sonnenfinsternisse, aber immer nur so in bestimmten Teilen der Erde. Dass du am selben Ort so eine totale Sonnenfinsternis erleben kannst, mehrmals. Das passiert halt alle 100 Jahre mal, so 300, 400 Jahre.
0: Also ein paar hundert Jahre, ja krass. Ja. Also die Isländer und Spanier, die können sich freuen.
2: Du, das können wir aber auch. Ich habe mal rumgefragt, was so die optimale Sonnenfinsternis-Methode ist, sich das anzugucken.
5: Erstmal ein guter Aussichtspunkt, ne? Am besten, wo man weit oben steht. So ein Picknick einfach mit Freunden, ein Bierchen dabei oder irgendwas zu trinken, zusammen chillen, sich das zusammen angucken.
6: Ein paar Kollegen vielleicht, Bieren, Grill oder sowas.
3: Ich würde uns ein Gym mitbauen und dann irgendwas zu essen holen und dann die Sonnenfinsternis angucken.
0: Ja, ein bisschen drauf gehen. Spätestens hier haben wir Yunus auch überzeugt, glaube ich. Wichtig, aber nicht einfach in die Sonne starren, Leute. Ne? Auch nicht mit Sonnenbrille. Ihr braucht eine spezielle Sophie-Brille. Wie ihr beste Sicht kriegt, ohne euch die Augen zu frittieren, das hört ihr um 9:15. Die DIY-Anleitungen im Netz sind nämlich nicht alle gut

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1: 8 Uhr ist es. Ich bin Sandra Wahle. Die EU will Müll vermeiden, deshalb gibt's jetzt schrittweise neue Verpackungsregeln. Seit heute gilt eine Obergrenze für PFAS, zum Beispiel in Pommes-Tüten. Das sind Chemikalien, die quasi nicht abgebaut werden können. Spürbarer werden die neuen Verpackungsregeln aber wohl erst später, sagt Sarah Lopez.
2: Zum Beispiel werden unnötig große Pakete verboten, wenn online nur ein kleines Produkt bestellt wird. Und dann werden ab 2030 auch manche Arten von Verpackungsmüll verboten. Das ist dann zum Beispiel das kleine Ketchup-Tütchen im Restaurant oder die Plastikschale im Supermarkt für die Äpfel oder das Mini-Shampoo im Hotel. Das große Ziel der EU ist, bis 2030 sollen bis auf wenige Ausnahmen Verpackungen recycelbar sein.
1: Die Bundesregierung will heute beschließen, dass die deutschen Geheimdienste mehr Rechte bekommen. Der wichtigste Punkt ist, dass zum Beispiel der Auslandsgeheimdienst bei Gefahr in Zukunft selbst handeln soll. Was damit gemeint ist, sagt Efi Seibert.
3: Im Bedrohungsfall zum Beispiel dürfen sie Handys manipulieren und abhören. Sie dürfen Datenströme umleiten. Sie dürfen auch zum Beispiel Produktionsanlagen im Ausland sabotieren oder Unternehmen hacken.
1: Die Änderungen bei den Geheimdiensten sind die Reaktion zum Beispiel auf immer mehr Cyberangriffe. Und auch das ist heute Thema bei der Bundesregierung. Sie will ihr Go geben, damit es bald mehr BAföG gibt. Das hatten CDU, CSU und SPD schon länger geplant. Weil aber das Geld gefehlt hat, gab es ein längeres Hin und Her, wann genau das BAföG Plus kommt. Der Plan ist jetzt, dass es in 2 Schritten mehr Geld gibt. Zum Sommersemester 2029 dann 563 Euro. Wer bei Spotify ist, soll in Zukunft besser sehen können, welche Songs von einer KI kommen. Ab Mitte September soll auf den entsprechenden Profilen das Label AI-Persona stehen. Spotify selbst sagt, dass die Plattform seit Monaten mit KI-Songs überschwemmt wird. Die sind für Nutzer aber nicht immer so leicht zu erkennen. Im Männerfußball gibt's heute den ersten europäischen Titel der Saison zu holen. Im Supercup spielt der Champions League-Sieger gegen den Europa League-Gewinner, also Paris Saint-Germain gegen Aston Villa. Besonders dabei ist diesmal der Schiedsrichter. Omar Atan kommt aus Somalia und ist damit der erste Schiri bei einem Supercup, der nicht aus Europa kommt. Und das Wetter habe ich noch. Das bringt heute wieder überall viel Sonne. Zwischendurch ziehen ein paar dünne Wolken durch und dazu wird es wieder sehr warm. In Bremen gibt es 25 Grad, Berlin kommt auf maximal 26 und Duisburg heute auf maximal 30 Grad.
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4: Salam zusammen, ich hoffe, ihr habt schon gefrühstückt, weil das hier ist der Worst Case. Wenn man irgendwie was bestellt zum Beispiel, da freust du dich aufs Essen und dann kommt das Falsche. Da kann man schon mal sauer werden. In einem Restaurant in Niedersachsen ist ein Pizzastreit jetzt komplett eskaliert. Da hatten Kunden Pizza nach Hause bestellt, waren aber nicht zufrieden. Eine war falsch belegt, die andere zu klein. Also sind die erstmal zum Restaurant gefahren, haben sich beschwert. Ja, weil die Kunden aber auch jetzt keine neue Pizza annehmen wollten, ist der Pizzamann so ausgerastet, dass er eine Pizza auf die Kunden geworfen hat. Später gab es dann auch noch eine fette Schlägerei und die Polizei musste anrücken. Ja, ich würde sagen, das ist der offizielle Beweis dafür, dass Hunger und Hitze keine gute Kombi sind.

0: klingt vom Franzosen mit spanischen Roots Carbon.
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0: Er war in letzter Zeit weniger wegen seiner Musik in den Schlagzeilen. Denn 50 Cent verdient seine Dollars inzwischen nebenberuflich als Filmemacher. Anne Lorenz aus dem Cosmo Musikteam, der Rapper aus New York, plant jetzt eine neue Fernsehserie.
2: Ja, mit seiner Firma G-Unit Film & TV, mit der hat er schon ein paar TV-Produktionen vorgelegt. Zuletzt hat 50 Cent mit der Netflix-Doku-Serie über seinen inhaftierten Erzfeind Diddy für Aufsehen gesorgt. Sean Combs' The Reckoning war der Titel der vierteiligen Serie, die ursprünglich mal Diddy Do It heißen sollte. Alle Einnahmen daraus gingen laut 50 selbst an Opfer von sexuellem Missbrauch und Gewalt.
0: Jetzt also das nächste Kapitel in 50 Cents Karriere als TV-Produzent. Worum soll es in der neuen Serie gehen?
2: Die greift die Handlung der beliebten Shooter-Spielreihe Payday auf. 50 Cent geht damit in das Thriller-Genre der Heist-Filme, also der Raubkunst- und Überfallfilme, die meistens auch noch so einen komödiantischen Dreh haben. Er selbst sagt zu dem Projekt, Zitat, die Umsetzung der Welt von Payday für den Bildschirm bieten uns die Chance, etwas Großes zu erschaffen, ein dynamisches Franchise, das das Heist-Genre pushen wird. Zitat Ende.
0: Ambitioniert. 50 Cent. 50 Cent steigt endgültig in die TV-Produktion ein und verfilmt die Handlung vom Ego-Shooter-Game Payday.
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0: schönen Menschen. 7:45 gleich. Seid ihr alle fit oder es ist doch eine längere Nacht geworden? Länger als geplant. Ja, manchmal geht ja man mit so einem Plan raus und kommt gefühlt nicht mehr zurück, weil man sich im riesigen Angebot und verführerischen Verlockungen verliert. So eine Odyssee hat auch er hier hinter sich.
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2: Heute Morgen finde ich einen Einkaufszettel in der Jackentasche. Nur ein Wort drauf. Brot. Ah, richtig. Ich erinnere mich. Gestern, ich wollte kurz Brot holen, in Klamotten, in denen man hofft, niemand zu begegnen. Jogginghose mit Fleck, T-Shirt von vorgestern, Haare wie nach einer Diskussion mit der Steckdose. Und natürlich, genau in diesem Moment treffe ich zwei alte Freunde. Yassin, das gibt's doch nicht, komm, kurz, nur auf einen. Der gefährlichste Satz der deutschen Sprache. Direkt nach, ich geh nur kurz Brot holen. Aus dem nur auf einen wird eine Pizza, aus der Pizza eine Karaoke-Bar und um Mitternacht stehe ich in Jogginghose auf der Tanzfläche, während alle anderen aussehen, als hätten sie den Abend seit einer Woche geplant. Ich nicht, ich wollte Brot. 5 Uhr morgens, eigene Wohnungstür, eigenes Grinsen. Denn ehrlich, jeder Abend, an den ich mich Jahre später noch erinnere, hat genauso angefangen. Nie mit einem Plan, immer mit, ach, komm doch kurz mit. Ich betrachte den Einkaufszettel. Also gut, ich gehe da mal wieder Brot holen. Diesmal in Ausgehklamotten. Man weiß ja nie.
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0: So, jetzt bin ich auch wieder da für euch, weil ich hatte hier gerade ein technisches Problem. Ihr Lieben, ihr hört Cosmo und ich weiß nicht, ob ihr es auf dem Schirm habt, aber das Jahrhundertereignis steht uns bevor.
1: Wie war das? Der Mond und die Sonne irgendwie in einem Punkt für ein paar Minuten?
2: Ich weiß nicht, ob es der Schatten vom Mond oder von der Erde ist, die sich vor die Sonne schieben.
0: Der Mond schiebt sich zwischen 7 und 9 vor die Sonne. So ist richtig. So, dass uns die Sicht eben auf die Sonne verdeckt wird. In Island, da kommt es im Gegensatz hier zu Almania, wir haben ja nur eine teilweise Sonnenfinsternis, in Island eine totale Sonnenfinsternis und da wird ein fettes Event draus gemacht. Es gibt limitierte Sonnenfinsternis-Schokolade, T-Shirts, sogar passende Drinks, erklärt dieser Mitarbeiter einer Brauerei.
3: Wir haben beschlossen, ein Bier zu brauen, um dieses Ereignis zu feiern. Wir haben es Jos genannt. Zuerst wollten wir es Myrkvi, also Dunkelheit, nennen. Dann dachten wir, nein, wir verbinden es lieber mit dem Licht, das zurückkommt, wenn das Ereignis vorbei ist.
0: Ja, Hotels in der Nähe der Hauptstadt Reykjavik sind seit Monaten schon ausgebucht. Es gibt fette Konzerte, Veranstaltungen, besondere Spots, wo Touris und Einheimische die Sonnenfinsternis angucken können. Also richtiger Aufriss, aber das ist kein Wunder, denn eine Sonnenfinsternis gab es zuletzt in Island 1433 im Mittelalter. Und hier in Kosmoland werden heute Abend auch viele Leute draußen sein, um sich die Sonnenfinsternis zu geben. Was die besten Spots da sind und wie ihr euch am besten vorbereitet, das klären wir gleich um 20 vor.

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1: 8:30 ist es. Ich bin Sandra Wahle. In der EU gelten ab heute neue Regeln für Verpackungen, damit es bald weniger Müll gibt. Die kommen aber schrittweise. Zuerst neu ist eine Obergrenze für die Chemikalie PFAS, zum Beispiel in Brötchentüten und Pizzakartons. Ab 2030 sind dann kleine Ketchup-Tüten im Restaurant und Marmeladenpackungen im Hotel verboten. Außerdem Plastikfolie um Obst und Gemüse. Dann geht's um die Folgen von dem schweren Erdbeben in Kolumbien vorgestern. Über 8000 Gebäude wurden schwer beschädigt. Unter einigen werden weiter Menschen vermutet. In den betroffenen Städten ist die Hilfe gut organisiert. Woanders kommt sie aber nur schwer hin, sagt Cosmo-Reporterin Christina Fee-Möbus.
2: Im Chocó zum Beispiel, einer Provinz im Westen, die ist umgeben von sehr viel Dschungel und Wald. Und es ist extrem schwierig, überhaupt dort in die Dörfer und Gemeinden zu gelangen. Das Gebiet ist bergig. Wenn es Straßen gibt, dann sind die schmal und schlammig.
1: In Kolumbien sind nach dem Erdbeben aber auch noch Überlebende gefunden worden. Im Rhein und vielen anderen Flüssen in Deutschland ist immer noch sehr wenig Wasser und das sorgt für viele Probleme. Die sind heute noch mal Thema für Bundesverkehrsminister Bilger. Er spricht mit seinen Kolleginnen und Kollegen aus den Bundesländern darüber. Frachtschiffe können zum Beispiel gerade nur wenig Ladung mitnehmen. In den USA hat ein Highschool-Footballspieler fast eine Stunde lang mit einer Giftschlange im Helm trainiert, ohne das zu wissen. Der Schüler hat dann aber was Komisches gespürt und den Helm seinem Trainer zum Checken gegeben. Der hat hinter der Polsterung im Helm dann die Schlange gefunden. Die war 60 cm lang. Und das Wetter. Es ziehen ein paar Wolken durch. Ansonsten wird es überall sehr sonnig heute. Und dazu gibt es diese Temperaturen. In Bremen bis 25 Grad. Berlin kommt auf 26 und in Siegen heute bis maximal 32 Grad.
3: Boah, eine Schlange im Helm.
1: Will man nicht, oder?
3: Nee, aber besser als in der Hose.
1: So ist es.
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3: Eurer Ehrenfrau. Wir gehen Crash Out zum Tag der Jugend. Wer auch immer sich da jetzt angesprochen fühlt. Und passend zu diesem Tag belegt eine neue Studie vom Institut für Arbeitsmarkt- und Berufsforschung, dass die Gen Z nicht fauler ist als die Generationen davor. Es sind prozentual genauso viele in Jobs wie in den Jahrzehnten davor. Bei den 20- bis 24-Jährigen arbeiten sogar 77%. Das ist ein Allzeithoch. Und es gibt auch immer mehr Studis. Wow! Oder wie Jugendwort-Queen Susanne Daubner sagen würde:
4: Super.
5: Smash.
4: Du bist gut genug.

0: Heißt irgendwohin, wo keine Häuser oder Bäume im Weg sind.
1: Also Hochhaus, Dach, Hügel, Feld, ja. Irgendwas in die Richtung.
0: Voll, genau. Und dann von da aus so in Richtung Westen, Nordwesten gucken.
1: Was? Nordwesten? Ich bin doch kein Ami. Woher soll ich wissen, wo da die Himmelsrichtung ist?
0: Fair. Also Handy raus, Kompass-App an ist eine Möglichkeit. Oder halt einfach gucken, wo die Sonne so grob hinterm Horizont verschwindet. Da ist am besten.
1: Okay, wir stehen also auf irgendeinem Parkhaus Nordwesten in Sicht. Paar Freunde, Getränke am Start. Und was jetzt?
0: Ja, also was wir jetzt auf gar keinen Fall machen, das weiß Lilly aus Essen.
2: Nicht direkt reingucken. Ich glaube, man kann blind werden davon.
0: Ja, sie klingt nicht ganz confident dabei. Das stimmt aber komplett. Kathi hat noch mehr Respekt davor.
3: Allein schon so die Angst reinzugucken. Also es macht schon Bock, das so zu sehen, aber ich will es nicht riskieren.
1: Ja, warum ist das denn jetzt so gefährlich? Es wird doch sogar kurz sogar dunkler.
0: Ja, aber pass auf, du starrst ja normalerweise nicht minutenlang in die Sonne rein. Das ist halt immer schädlich und immer blöd für die Netzhaut. Bei einer Finsternis schauen wir aber länger hin. Und selbst wenn 99% von der Sonne verdeckt sind, reicht dieses 1%, um die Netzhaut kaputt zu machen. Und das merken wir nicht mal, weil wir da nicht mal Schmerz empfinden, sagt die Augenärztin Dr. Arani Parisa.
4: Man kann entweder verschwommen sehen, man kann auch diesen blinden Fleck haben im Zentrum des Gesichtsfeldes. Man kann auch Schwierigkeiten haben beim Lesen und dass alles etwas verzerrt ist oder dunkler ist.
0: Und das kann im schlimmsten Fall halt auch für immer so bleiben.
1: Oha, okay, du hast mich überzeugt. Brille ist wichtig. Kriegt man die denn noch irgendwo?
0: Ja, das Ding ist, die sind immer super schnell ausverkauft. Aber man kann es noch beim Optiker versuchen, teilweise auch bei so Planetarien und Sternwarten, wenn man die in der Nähe hat, oder auch beim Elektrohändler. Aber bitte wirklich nur eine Sonnenfinsternisbrille nehmen. Keine Sonnenbrille und auch keine 3 Sonnenbrillen übereinander stapeln. Das bringt gar nichts.
1: Was ist, wenn ich das Ganze filmen will?
0: Ja, kannst du machen, aber dann kannst du dir auch deine Handykameralinse wegbrennen.
1: Echt?
0: Ja.
1: Also ohne Brille und irgendwie Equipment geht gar nichts.
0: Ja, doch, mit so einem kleinen Zwischentrick. Also du nimmst hier ein Sieb oder so eine Pappe, machst da so Löcher rein oder du stellst dich unter einen Baum, wo dann so das Licht durch diese kleinen Lücken zwischen den Blättern fällt. Und auf dem Boden siehst du dann ganz viele kleine Mini-Projektionen von der Sophie. Aber dann bitte auch nur auf den Boden schauen, nicht nochmal kurz hochstarren. Und wenn du dann aber doch irgendwann mal hochschauen willst, aber keine Brille hast, so, oder auch einfach mal lange arbeitest, dann wartest du einfach ab, bis es richtig dunkel ist und dann übernehmen die Perseiden. Theoretisch sind heute bis zu 100 Sternschnuppen pro Stunde drin.
1: Sternschnuppen, die kann ich aber ohne Brille gucken, oder?
0: Ja, das geht.
1: Ja, immerhin. Ich weiß schon, was ich mir dann wünsche. Kühlere Nächte.

0: Seni seviyorum. Sprecht ihr auch die Sprache der Liebe?
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2: Hi, ich bin Kulan, ich komme aus Herford und ich sage total gerne Bichamt Härte. Auf Mongolisch, das heißt, ich liebe dich. Bichamt Härte. Ich mag das, weil ich kann das zu den Menschen, ich liebe, sagen zu meinen Eltern oder zu meiner Schwester oder zu meinen Freunden. Ich sage das schon mindestens einmal pro Tag. Bichamt Härte. Ich fühle so besser, wenn ich sage das auf meine Muttersprache. Das hat mehr Bedeutung. Meine Eltern sagen so, dass ich soll meine Kultur behalten und ich soll meine History wissen. Und ich fühle so, dass für mich sehr wichtig ist, dass ich weiß, woher ich komme und meine Wurzeln wisse und so. Es ist für mich sehr wichtig, die Sprache nicht zu verlieren. Ich liebe Bichamt Härte.
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1: Es ist 9 Uhr, ich bin Sandra Wahle. Heute Abend werden in Europa wohl viele Menschen Richtung Himmel gucken. Da kann man eine Sonnenfinsternis sehen. Bei uns verdeckt der Mond die Sonne nicht komplett, in Spanien aber schon. Geplant waren da deshalb viele Großevents, die aber nicht stattfinden können. Warum, sagt Christian Sachsinger.
2: Die staatliche Wetterbehörde EIMET hat das Brandrisiko in vielen Gebieten auf sehr hoch oder sogar extrem hoch gesetzt. Großveranstaltungen werden deshalb abgesagt. In der Region Madrid etwa sind alle Partys mit technischem Equipment verboten. Also zum Beispiel Stromgeneratoren oder Ähnliches geht nicht. Das Risiko ist einfach zu groß, dass da irgendwo ein Funke fliegt.
1: Damit weniger Müll anfällt, gelten in der EU jetzt neue Verpackungsregeln. Die treten schrittweise in Kraft. Ab heute gibt es zum Beispiel eine Obergrenze für PFAS-Chemikalien, die extrem lange in der Natur bleiben. Die Stoffe sind zum Beispiel in Brötchen, Tüten oder Pizzakartons. Ab 2030 sind dann auch kleine Mayo-Tütchen im Restaurant verboten und Plastiknetze, in denen zum Beispiel Zitronen verpackt sind. In den USA geht es heute vor Gericht um die Frage, wie süchtig Instagram macht. 4 Bundesstaaten haben den Konzern dahinter verklagt und fordern eine hohe Strafe. Sie sagen, dass Meta seine Apps extra so produziert, dass man immer dran bleibt, weil man zum Beispiel endlos weiterscrollen kann und viele Benachrichtigungen bekommt. Auch die EU ermittelt deswegen gegen Meta. Allein in NRW hat es diesen Sommer schon 50 Badetote gegeben. Das liegt auch daran, dass viele Leute nicht schwimmen können. Einige holen das nach. Die Lebensretter von der DLRG sagen, dass letztes Jahr rund 26.000 Leute Ü18 einen Anfängerkurs gemacht haben. Insgesamt sagt die DLRG, dass die Hälfte der Erwachsenen in Deutschland keine sicheren Schwimmer sind. Bei der Leichtathletik-EM in England gab es gestern Abend 2 weitere Medaillen für Deutschland. Silber im Hammerwerfen für Merlin Hummel und Bronze im 100-Meter-Sprint für Owen Ansah.
3: Ich bin glücklich, ich konnte zeigen, dass ich zu den Schnellsten gehöre. Ich bin der Drittschnellste in ganz Europa, ist irgendwie crazy.
1: Heute geht es dann im Zehnkampf los, unter anderem mit Weltmeister Leo Neugebauer. Und das Wetter. Heute wird's überall sonnig, wenn überhaupt ziehen nur ein paar dünne Wolken durch. Und auch an den Temperaturen ändert sich nicht viel. In Bremen bis 25 Grad, in Berlin 26 und in NRW wird's noch etwas wärmer. Bochum kommt heute auf 30 Grad.
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4: Und ich habe jetzt freshen UK-Rap und R&B für euch von Stormzy und Odeal. Und Odeal, der Singer-Songwriter mit nigerianischen Roots, kommt am 5. Dezember für einen Auftritt nach Deutschland, und zwar nach Düsseldorf. Da ist er Supporting Act beim Konzert von US-R&B-Star Kehlani.

0: Genau, denn ihr fleißigen Mäuse, ihr, die ihr nicht irgendwo in der Hängematte chillt, sondern die Stellung haltet. Ja, wir finden, ihr habt eine Belohnung verdient. Alle, die es gerade nicht leicht haben, bekommen von uns jeden Tag hier ein Geschenk. Ahmed aus Köln zum Beispiel, den haben wir glücklich gemacht, aus gutem Grund.
1: Weil ich momentan bei ungefühlte 30 Grad Dachgeschosswohnung streiche als Maler, Sonnenbrand gratis, ab Mittag wird die Hölle hier sein und kein Bock. Und ihr versüßt mir wenigstens den Tag, super.
0: Sehr gerne, anstreichen im Dachgeschoss bei der Hitze, ey, mashallah. Heute seid ihr dran. Warum habt ihr gerade heute ein Geschenk verdient? Erzählt es mir und mit ein bisschen Glück gibt's eine schicke Bluetooth-Box mit DAB Plus Radio von mir. Ruft an, dann wird das Streichen oder welche Arbeit ihr auch gerade verrichten müsst leichter oder auch das Chillen dann später nach der Maloche im Park. DAB Plus Bluetooth-Box 0800 567 4x die 8 über diese Nummer kommt ihr ran und wenn ihr uns erzählt, warum gerade ihr heute belohnt werden solltet.

0: Gorillaz, Feel Good Incorporated. Feel Good, ja, für Good Feelings sind wir hier auch zuständig, ne? Weil wir wissen ja, dass es nicht immer gut läuft im Leben. Vor allen Dingen im Sommer, ja, da denkt man ja immer so, ja, es ist eine super Zeit, da hat man eigentlich doch immer Spaß und tolle Laune. Aber was, wenn man im Sommer doch zu tun hat und eben nicht draußen faul in der Sonne liegen kann und es einem sowieso vielleicht auch too hot ist? Und genau für diesen Fall sind wir da, weil wir schenken euch was, damit die Laune einfach besser wird. Heute eine Bluetooth-Box mit DAB Plus Radio, damit ihr uns überall hören könnt. Und ich frag mal Monja aus Köln, warum sie die verdient hat. Hallo Monja.
1: Hi, oh mein Gott, ich kann es gar nicht glauben, dass ich es mal geschafft habe.
0: Hi.
1: Ja, tatsächlich. Hi, oh mein Gott, ich freue mich so. Ja, also ich hätte sie verdient, falls ich sie kriege, weil ich tatsächlich einen Haufen Papierkram habe und mich da schon seit ein paar Tagen dran setze und noch weiter dran setzen muss. Und mir das eigentlich schlechte Laune macht, weil ich das schöne Wetter lieber anders genießen würde. Aber bei eurer Musik und bei eurem Radio und bei euren Moderatoren kriege ich immer gute Laune.
0: Oh, das ist so schön. Aber was für ein Papierkram hast du denn zu erledigen?
1: Oh Gott, also es sind tatsächlich lauter ätzende Sachen. Also wir haben eine ganz schwere Familienkonstellation, ganz schwere Jahre hinter uns. Und da bin ich immer noch am Nacharbeiten. Genau. Also es geht um allen möglichen Papierkram tatsächlich.
0: Okay, willst du jetzt nicht so ins Detail gehen?
1: Ich will ja mit gar nicht anfangen. Nee, lieber nicht, das deprimiert mich sonst wieder. Aber ja.
0: Verstehe ich.
1: Ich möchte es endlich mal angehen, genau.
0: Verstehe ich. Aber gehst du dann nach irgendeinem System vor? Also wie sieht dein Schreibtisch da aus?
1: Oh Gott, ja, also mein ganzes Wohnzimmer ist momentan voller Papiere, weil ich das alles nach Stapeln sortiert habe. Für die verschiedenen Personen in der Familie, dann nach den verschiedenen Bereichen, was noch Versicherung ist, was noch hier mit Krankenkasse, mit den Ämtern geklärt werden muss und so weiter. Und genau, und jetzt da habe ich noch priorisiert. Also ich bin schon seit ein paar Tagen dran und werde jetzt noch E-Mails rausschicken und so weiter und das alles mal ein bisschen sortieren und koordinieren.
0: Boah, Monja, und das machst du natürlich kostenlos, ne? Weil ist ja für die Family und deswegen genau. Musst du aber natürlich irgendwie entlohnt werden dafür. Und wie du schon sagst, ne, Radio hören dabei im Hintergrund kann helfen und das kannst du jetzt überall auch vielleicht den Papierkram rausnehmen mit in die Sonne und da weiterarbeiten, weil das geht mit dieser Bluetooth-Box von uns, die du natürlich bekommst.
1: Ja, super, ich freue mich riesig. Ja, wie schön, danke schön.
0: Vielen, vielen Dank und danke, dass du so viel Care-Arbeit machst.
1: Ja, danke schön. Ich schaue gerade Leuten sogar bei der Care-Arbeit zu, weil ich im Autofahren war.
0: Also, gut, dann komm gut
1: und
0: an.
1: Gerade geparkt habe hier.
0: Alles Gute
1: danke
0: dir.
1: Schön. Ciao.

0: Bonjour, die halbe Woche ist schon wieder rum. Und wie oft habt ihr diese Woche schon den Müll rausgebracht, Leute? Ja, bei den Temperaturen besser öfter als zu selten, ne? Sonst stinkt's. Aber schon grundsätzlich verursachen wir ja unfassbar viel Müll, den wir vielleicht brav trennen. Aber die ganzen Plastikprodukte sind ja nicht gut für die Umwelt, auch nicht für unsere Gesundheit. Joghurt aus dem Plastikbecher oder selbst Kaffee im Pappbecher. Also wer weiß, was da auch für Chemikalien drin sind, die wir mitessen bzw. trinken. Damit wir es bald leichter und vor allem gesünder haben, gilt ab heute EU-weit eine neue Verpackungsordnung. Cosmo-Korrespondentin Sarah Lopez in Brüssel hat uns heute früh erklärt, was sich da jetzt genau ändert.
1: Ab heute gibt's eine Obergrenze für PFAS in Lebensmittelverpackungen. Also PFAS sind ja künstlich hergestellte Chemikalien, die in der Umwelt praktisch nicht abgebaut werden. Und dann gibt's ab heute noch Änderungen für Unternehmen. Für die ändern sich teilweise ihre Aufgaben beim Thema Verpackungsmüll und ihre Rollen. Also da geht's zum Beispiel darum, wer welche Informationen zu Verpackungen bereitstellen muss. Die Änderungen von heute, die sind aber nur ein kleiner Teil dieser EU-Verpackungsverordnung. Also in den nächsten Jahren passiert da noch einiges mehr und das werden wir im Alltag dann auch mehr merken als die Punkte von heute.
0: Ja, und das erwartet uns dann.
1: Zum Beispiel werden unnötig große Pakete verboten, wenn online nur ein kleines Produkt bestellt wird. Das kennen sicher einige, die manchmal online bestellen. Und dann werden ab 2030 auch manche Arten von Verpackungsmüll verboten. Das ist dann zum Beispiel das kleine Ketchup-Tütchen im Restaurant oder die Plastikschale im Supermarkt für die Äpfel oder das Mini-Shampoo im Hotel. Das große Ziel der EU ist, bis 2030 sollen bis auf wenige Ausnahmen Verpackungen recycelbar sein. Stichwort Klimaneutralität. Und es soll deutlich weniger Müll geben als bisher. 2023 zum Beispiel kam im Schnitt auf jeden EU-Bürger knapp 180 Kilogramm Verpackungsmüll. Und in Deutschland, da war die Zahl sogar noch höher.
0: Boah. Deshalb setzt die EU auf neue Verpackungsregeln. Weniger Müll, gut fürs Klima. Auch wenn kleinere Unternehmen jetzt fürchten, dass der Aufwand und die Anforderungen für sie zu hoch sein könnten. Wir alle können jetzt schon auch mithelfen und versuchen, ein bisschen mehr unverpackt zu kaufen, wenn wir es denn finden.
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1: 9:30 ist es. Ich bin Sandra Wahle. In den letzten Tagen sind in Deutschland tausende Spezialbrillen verkauft worden für die Sonnenfinsternis heute Abend. In vielen Läden sind sie ausverkauft. Diese Expertin von der Sternwarte in Bochum sagt:
2: Man sollte keine Experimente machen mit Schweißbrillen, Sonnenbrillen, Rettungsdecken. Und ich sag mal, Spätfolgen bei den Augen, die zeigen sich einfach nicht sofort. Das tut nicht sofort weh und trotzdem sind die Schäden da.
1: Deswegen lieber einen Livestream schauen, wenn man keine Brille hat. Oder schauen, welche Sternwartenbrillen austeilen, um die Sonnenfinsternis zusammenzugucken. Für Transgender unter 19 Jahren gibt es in den USA starke Einschränkungen. Präsident Trump hat entschieden, dass der Staat nicht mehr bezahlt für Hormonbehandlungen oder geschlechtsangleichende OPs. Trump sagt, die hätten bisher zu undenkbarem Schaden geführt. Mehrere Organisationen kritisieren, dass Trump damit Transjugendliche und ihre Familien unter Druck setzt. Wer bei Spotify ist, soll in Zukunft besser sehen können, welche Songs von einer KI kommen. Ab Mitte September soll auf den entsprechenden Profilen das Label AI-Persona stehen. Spotify selbst sagt, dass die Plattform seit Monaten mit KI-Songs überschwemmt wird. Die sind für Nutzer aber nicht immer so leicht zu erkennen. Die Hitze in Deutschland macht auch Schokoladenfirmen Probleme. Viele produzieren jetzt schon für Weihnachten, aber bei diesen Temperaturen ist es schwierig, die Weihnachtsmänner zu transportieren. Ein Betrieb in Wattenscheid benutzt deswegen spezielle Folien und Kühlakkus. Bei mehr als 27 Grad kann die Firma im Ruhrgebiet aber nicht mehr ausliefern. Und zum Schluss noch das Wetter. Es ist und bleibt den ganzen Tag sonnig. Zwischendurch ziehen mal Wolken durch und dazu gibt es diese Höchstwerte. Bremen kommt heute auf 25 Grad, in Berlin werden es bis 26 und in Dortmund bis maximal 28 Grad.
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3: Salam zusammen, ihr habt es eben gehört. Ganz Europa guckt heute Abend in den Himmel und sagt:
4: Boah, ich habe das noch gar nicht so gesehen. Tschüss.
3: Ja, aber ihr habt es auch gehört, ne? Mit den Brillen immer schön aufpassen, weil selbstgebasteltes reicht nicht. Da muss schon irgendwie was Professionelles her. Oder ihr guckt euch einfach später die Perseiden an. Die fliegen dann nachts und da könnt ihr euch sogar auch was bei wünschen.

Das Problem, DHL könnt ihr dafür nicht den Schwarzen Peter zuschieben, weil DHL durch das Postgeheimnis ja auch gar nicht abchecken darf, was im Paket drinsteckt. Also dann doch besser selbst shoppen gehen. Lifehack, die meisten Läden sind auch schön klimatisiert.

0: Dave und Thames veranstalten einen Rain Dance, aber der wird nicht helfen. Heute bleibt's klar und trocken, zum Glück, denn uns erwartet hier eine partielle Sonnenfinsternis, die wir eben sehen können, weil keine Wolken am Himmel sein werden. Seid ihr hyped?
1: Was ist denn daran spannend, dass der Mond und die Sonne, ja nee, was für 2-3 Minuten dunkel wird, ist spannend.
0: Ja, Jonas aus Essen ist wenig beeindruckt. Cosmo-Reporterin Dennis Sade hat ein Star-Trek-Tattoo. Wenn jemand diese paar Minuten heute Abend zwischen 7 und 9 gut verkaufen kann, dann sie.
2: Wir gehen rein. Er sagt ja so ein bisschen, wird halt dunkel. Ja, nee, wo spannend? Ja, nee, über

0: Die sieht man heute so in Teilen von Island und Spanien. Da wird es halt noch intensiver. Da siehst du Sterne und Planeten am Himmel, obwohl es noch Tag ist.
1: Boah, das klingt schon krass. Ja. Aber wir hier in Almania, wir haben ja nur eine teilweise Sonnenfinsternis.
0: Ja, das stimmt. Aber je nachdem, wo in Deutschland, verschwinden so um die 85-90% der Sonne. Wie das Ganze überhaupt abläuft, das haben Younes und Maria aus Essen schon auf dem Schirm.
2: Ja, das ist der Mond und die Sonne irgendwie in einem Punkt für ein paar Minuten.
3: Ich weiß nicht, ob es der Schatten vom Mond oder von der Erde ist, die sich vor die Sonne schieben.
0: Soweit nicht schlecht. Sonne, Mond und Erde stehen heute in der Reihe. Der Mond schiebt sich dann so vor die Sonne, dass er uns die Sicht auf die Sonne verdeckt und wir dann so in seinem Schatten stehen. Und je nachdem, wo wir in Europa bzw. in Afrika sind, sehen wir die Sonne dann teilweise verdeckt oder halt ganz verdeckt. Und dass die drei überhaupt so passend hintereinander stehen, das ist schon sehr selten. Deswegen reden wir jetzt alle hier irgendwie von einem Jahrhundertereignis.
1: Ja, gab es zuletzt 1999, ich glaube, da warst du noch nicht geboren. An alle Astrology-Girls, your moment has come, ne? Könnt ihr jetzt wieder irgendwie Sterne gucken und irgendwas erzählen. Aber der Mond ist doch auch irgendwie winzig, Danny. Also wie soll der die ganze Sonne verdecken?
0: Ich liebe diese Frage. Guck, Tamara aus Essen kennt die Lösung zu 50%.
4: Ist er näher an uns dran wahrscheinlich und dadurch verdeckt er die ganze Sonne.
0: Ja, aber er ist nicht nur näher an uns dran, er ist 400 Mal näher an uns dran als die Sonne. Ja, und dabei aber gleichzeitig auch 400 Mal kleiner als die Sonne. Also dieser Ratio, der geht perfekt auf. Das ist einfach insane. Es gibt jedes Jahr zwar so ein paar Sonnenfinsternisse, aber immer nur so in bestimmten Teilen der Erde. Dass du am selben Ort so eine totale Sonnenfinsternis erleben kannst, mehrmals. Das passiert halt alle 100 Jahre mal, so 300, 400 Jahre.
1: So ein paar hundert Jahre, ja krass. Ja. Also die Isländer und Spanier, die können sich freuen.
0: Du, das können wir aber auch. Ich habe mal rumgefragt, was so die optimale Sonnenfinsternismethode ist, sich das anzugucken.
5: Erstmal ein guter Aussichtspunkt, ne? Am besten, wo man weit oben steht. So ein Picknick einfach mit Freunden, ein Bierchen dabei oder irgendwas zu trinken, zusammen chillen, sich das zusammen angucken.
6: Ein paar Kollegen vielleicht, ihren Grill oder sowas.
3: Ich würde uns ein Gym mitbauen und dann irgendwas zu essen holen und dann die Sonnenfinsternis angucken.
1: Ja, aber Leute, nicht vergessen, ne? Nicht mit normaler Sonnenbrille. Ihr braucht so eine spezielle Sophie-Brille, wenn ihr reingucken wollt in die Sonne. Wie ihr beste Sicht kriegt, ohne euch die Augen zu frittieren, das hört ihr um. Kurz nach 11, die DIY-Anleitungen im Netz sind nämlich nicht alle zu empfehlen.
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1: Es ist 10 Uhr. Ich bin Sandra Wahle. Die EU will Müll vermeiden, deshalb gibt's jetzt schrittweise neue Verpackungsregeln. Seit heute gilt eine Obergrenze für PFAS, zum Beispiel in Pommes-Tüten. Das sind Chemikalien, die quasi nicht abgebaut werden können. Spürbarer werden die neuen Verpackungsregeln aber wohl erst später, sagt Cosmo-Reporterin Sarah Lopez.
2: Zum Beispiel werden unnötig große Pakete verboten, wenn online nur ein kleines Produkt bestellt wird. Und dann werden ab 2030 auch manche Arten von Verpackungsmüll verboten. Das ist dann zum Beispiel das kleine Ketchup-Tütchen im Restaurant oder die Plastikschale im Supermarkt für die Äpfel oder das Mini-Shampoo im Hotel. Das große Ziel der EU ist, bis 2030 sollen bis auf wenige Ausnahmen Verpackungen recycelbar sein.
1: Die Bundesregierung will heute beschließen, dass die deutschen Geheimdienste mehr Rechte bekommen. Der wichtigste Punkt ist, dass zum Beispiel der Auslandsgeheimdienst bei Gefahr in Zukunft selbst handeln soll. Was damit gemeint sein könnte, sagt Efi Seibert.
3: Im Bedrohungsfall zum Beispiel dürfen sie Handys manipulieren und abhören. Sie dürfen Datenströme umleiten. Sie dürfen auch zum Beispiel Produktionsanlagen im Ausland sabotieren oder Unternehmen hacken.
1: Die Änderungen bei den Geheimdiensten sind eine Reaktion auf zum Beispiel immer mehr Cyberangriffe. Sizilien ist jetzt in der Urlaubszeit ja ein beliebtes Reiseziel. Gerade ist es aber schwierig, dahin oder da wegzukommen. Der Flughafen von Catania bleibt weiter geschlossen. Da in der Nähe ist der Vulkan Ätna und der spuckt seit ein paar Tagen wieder Asche und Lava. Bei der Abreise versuchen jetzt viele, auf einen anderen Flughafen auszuweichen oder den Zug zu nehmen. Wer heute Abend in den Himmel guckt, sollte das am besten nur mit einer Schutzbrille tun. Um kurz nach 19 Uhr gibt es bei uns eine Sonnenfinsternis. Dabei verdeckt der Mond einen Großteil der Sonne. Wer das verpasst, kann sich noch auf was anderes freuen. Gegen 23 Uhr soll es besonders viele Sternschnuppen geben. Bei der Leichtathletik-EM in England geht heute der Zehnkampf los, unter anderem mit Leo Neugebauer, der gilt als Topfavorit. Gestern Abend konnte das deutsche Team zwei weitere Medaillen feiern. Silber für Merlin Hummel im Hammerwerfen und Bronze für Sprinter Owen Ansa über 100 Meter. Und das Wetter. Heute wird's wieder überall sonnig. Wenn überhaupt, ziehen nur ein paar dünne Wolken durch. Und auch an den Temperaturen ändert sich nicht viel. In Bremen heute bis 25 Grad, in Berlin 26. Und in NRW wird's noch ein bisschen wärmer. Bochum kommt auf 30 Grad. Und morgen geht's dann ähnlich weiter. Da scheint fast durchweg die Sonne. Und es wird noch mal heißer. 30 bis 36 Grad.
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4: Moin und Fedaba. Sneaker, Socken, die immer rumrutschen oder das Shirt sitzt nicht so richtig. Das sind alles so Sachen, die beim Sport manchmal passieren und nerven. Gibt aber Sachen, die sind noch krasser. Stellt euch vor, ihr habt eine echte Schlange am Körper, ohne das zu merken beim Sport. In den USA hat ein Footballspieler fast eine Stunde lang mit einer Giftschlange in seinem Helm trainiert, ohne dass er es gecheckt hat. Erst irgendwann hat er was Komisches gespürt und im Helm, ja, hatte sich tatsächlich hinter der Polsterung eine 60 cm lange Schlange versteckt. Ja, der Junge hat sich wahrscheinlich gedacht, besser eine Schlange im Helm als in der Hose.

0: Und heute Nacht gibt's einen Sternschnuppenstorm. Den könnt ihr euch auch ohne Schutzbrille angucken.
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0: Und das sind gute für die Berliner Clubszene. Das RAW-Gelände in Berlin-Friedrichshain bleibt doch erhalten, zumindest vorerst. Wir haben ja immer wieder über das drohende Aus berichtet. Der Eigentümer wollte die Fläche mit Wohnungen und Büros bebauen. Anne Lorenz aus dem Cosmo-Musikteam, was hat sich jetzt geändert?
2: Ja, ich glaube, die vielen Protestaktionen und Beschwerden haben anscheinend gewirkt. Der Bezirk, die Senatsverwaltung für Stadtentwicklung und der Eigentümer, die Kurt-Immobiliengruppe, konnten sich gerade doch noch einigen auf ein zweijährigen Mietvertrag zur Zwischennutzung für das Areal mit der Option auf ein zusätzliches Jahr. Das heißt also, so lange bleiben auch Clubs und Bars auf dem Gelände, wie zum Beispiel der Sommergarten oder der Club Cassiopeia.
0: Ja, und für diese 2 bis 3 Jahre pausieren dann die Baupläne vom Eigentümer.
2: Ja, nee, die sollen parallel ausgearbeitet werden und tatsächlich soll dabei auch sichergestellt werden, dass neben den geplanten Wohnungen und Büros auch die Club- und Kulturflächen bleiben können. Bezirk und Stadtplanung haben, wie es aussieht, deutlich verstanden, wie wichtig das Angebot der RAW-Fläche für Berlin und auch für den Tourismus in der Hauptstadt ist.
0: Und wie supporten die das Kulturangebot auf dem RAW-Gelände jetzt weiter?
2: Die ersten beiden Jahre übernimmt der Bezirk die Miete für die Fläche. Das sind immerhin 1 Million Euro jährlich. Und sollte der Mietvertrag um ein drittes Jahr verlängert werden, übernimmt die zuständige Senatsverwaltung für Stadtentwicklung die Kosten für das Jahr. Außerdem sollen rund 40% der Mietkosten in den Erhalt der Gebäude auf dem RAW fließen.
0: Erstmal aufatmen für die Clubs und Bars auf dem Gelände. Vor ein paar Wochen mussten die noch darum fürchten, geräumt zu werden. Jetzt ist die Zukunft erstmal gesichert.
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0: Kendrick Lamar, The Greatest. Habt ihr mal was vom greatesten Emo-Krieg ever gehört? Emos sind ja diese großen flugunfähigen Laufvögel aus Australien.
1: Und was sich dann halt rausgestellt hat, und das ist jetzt eigentlich der ganze Fun an der Geschichte, ist, dass es gar nicht so einfach ist, gegen Emos Krieg zu führen, weil die sind nämlich schlau und wendig. Und die Soldaten haben bereits am ersten Tag einen Großteil ihrer Munition verschossen und nur wenige Emos getroffen. Und dann wurde der erste Einsatz auch sehr schnell abgebrochen. Und beim zweiten Einsatz sind sie direkt damit Maschinengewehren aufs Feld gezogen. 1-0
2: für die Emus.
1: Wirklich 1-0 für die Emus. Pass auf, es geht weiter. Die sind dann mit Maschinengewehren auf die Felder gegangen. Und da ging es dann schon ein bisschen besser. Da wurden 40 Emus erlegt. Aber das ist natürlich immer noch im Vergleich zu 20.000, die da rumgerannt sind, immer noch viel zu wenig. Da hat sich dann nämlich einfach rausgestellt, ja okay, die können halt auch sauschnell laufen, also 50 km/h im Fluchtmodus. Außerdem kann man Emus nur schwer erschießen, weil die Kugel von dem Maschinengewehr...
2: Die haben so viele Federn.
1: Die haben so viele Federn und die geht nur in diese Fettschicht der Haut rein. Also die dringt quasi gar nicht da rein, wie so Superman.
2: Ja.
1: Also es tut bestimmt weh und die rennen dann weg, aber die werden halt nicht getötet dadurch. Emus sind nahezu...
2: Der Endgegner.
1: Wirklich unerschießbare Tiere. Der Emu ist ein unerschießbares Tier. Ist das nicht abgefahren?
2: Ja.
0: Caro und Miguel kichern hier in ihrem Podcast Best of Beefs über diesen militärischen Einsatz in Australien. Also Emus haben sich nach einer Dürrezeit 1932 tatsächlich zu einer großen Herde zusammengeschlossen und so viele Felder niedergetrampelt, dass wirklich das australische Militär zur Hilfe gerufen werden musste. Ganz schön wild. 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

0: Ab heute wird es wieder super hot. Tropennächte stehen uns bevor. Alle mit Klimaanlage können sich freuen. Aber besonders umweltfreundlich sind die Dinger ja nicht. Gut, dass es da vielleicht bald was Neues gibt.
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2: Forschende entwickeln eine Alternative zur Klimaanlage.
1: Die Details.
2: Aufgeheizte Wohnungen und Büros werden in der Klimakrise immer mehr zum Problem. Aber Klimaanlagen sind teuer und verbrauchen viel Strom. Das neue Kühlsystem basiert auf Keramikwürfeln, die löchrig sind und viel Wasser aufnehmen können. Wenn dieses Wasser verdunstet, kühlt das die Umgebung. Die Forschenden aus Graz haben aus ihren Würfeln Kühlwände gebaut, die bereits im Einsatz sind. Die einzelnen Würfel sind etwa 20 cm hoch und werden mit 3D-Druckern gedruckt. Sie sind an der Oberfläche geriffelt und wellig. So haben sie eine große Oberfläche und viel Wasser kann verdunsten.
1: Die Bedeutung.
2: Gerade Menschen, die zur Miete wohnen, können sich nicht einfach eine Klimaanlage einbauen. Für sie wäre es toll, eine Alternative zu haben. Im Versuch ist die Temperatur am Würfel um fast 7 Grad gesunken. Der Kühleffekt war im ganzen Raum spürbar. Für den Test haben sich die Forschenden einen Raum im Dachgeschoss ausgesucht, also genau dort, wo die Neuentwicklung in Zukunft zum Einsatz kommen könnte.
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0: sommerliche Sounds aus Italia und jetzt haben wir für euch Summer Vibes aus Kolumbien. Karol G ist längst nicht nur was für Reggaeton-Fans. Inzwischen ist sie einer der größten Popstars der Welt mit einem Grammy und 8 Latin Grammys. Jetzt hat sie ein neues Album gedroppt. No me arrepiento de sentir tanto. Negis, habe ich das richtig ausgesprochen?
1: Das klang super. Könnte ich nicht besser.
0: Negisa Blumenstein aus dem Cosmo Musikteam ist hier. Du hast dir das angehört, das Ganze. Wie klingt's?
1: Wie Selbstfindung nach einem Breakup, finde ich. Karol G geht etwas weg von ihrem tropischen Reggaeton. Pop hin zu einem intimen, melancholischen Sound. Sie mixt Dream-Pop, Indie und Soul dazu und hat einige Features dabei, zum Beispiel diesen Megastar hier. AI zusammen mit dem kanadischen Superstar Drake. Er singt sogar auf Spanisch, obwohl er es eigentlich auch nicht kann, wie wir. Sie featuret auch zwei Newcomer aus Kolumbien, Jude Lyne und Rusowski. Gitarrist Greg Gonzalez von einer ihrer Lieblingsbands, Cigarettes After Sex, ist auf einem Song dabei. Und US-Superstar Bruno Mars.
0: Wow,

0: ja schon gesagt, die Songs sind recht melancholisch. Ja. Worum geht's inhaltlich in den Texten?
1: Also der Albumtitel bedeutet übersetzt, ich bereue nicht so viel Gefühl zu haben. Und der Name ist Programm. Für Karol G ist das Album so persönlich, dass sie sogar überlegt hat, es nicht zu veröffentlichen. Es geht um Liebe, Trennung und Herzschmerz. Und mit wem kann man darüber besser singen als mit Bruno Mars? Ja, sie verarbeitet aber auch ihre Trennung von dem kolumbianischen Singer-Songwriter Fade. Danach habe sie viel Zeit allein verbracht. Sie ist für 6 Wochen nach Hawaii gezogen, um die Songs zu produzieren, aber auch zum Wandern in den Bergen. Und dabei habe sie gelernt, ja, ihre Einsamkeit zu genießen.
0: Okay, das heißt also so ein bisschen fernab von allem sein. Das ist so ihr Tipp für gebrochene Herzen oder was?
1: Ein bisschen, aber auch sie hat so ein Ritual in ihrem Zimmer, Kerzen und Räucherstäbchen anzuzünden. Und genau so soll man ihr Album hören, ganz alleine. Sie lädt jeden dazu ein, etwas dramatischer zu sein. Ihr Motto ist, sie möchte lieber etwas zu viel leiden, zu viel lieben, aber auch zu viel Spaß haben. Und ja, als am Ende bestimmte Erfahrungen nicht gemacht zu haben.
0: Karol G. bereut es also nicht, so viel Gefühl zu haben. No me arrepiento de sentir tanto.
1: Wie gut.
0: Neues Album ist draußen. Wir hören uns daraus jetzt ein ganzes Song an, und zwar Baby Wow von Karol G. bei uns hier in Cosmo. Hey.

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1: 11 Uhr ist es, ich bin Sandra Wahle. Für Studierende und Azubis, die BAföG bekommen, soll es bald mehr Geld geben. Die Bundesregierung will die Pläne heute auf den Weg bringen. Deutlich später als geplant, weil lange nicht klar war, woher das Geld dafür kommt. Mehr dazu von Nicole Markwald.
2: Die BAföG-Sätze sollen schrittweise auf das Niveau der Grundsicherung angehoben werden. Das liegt aktuell bei 563 Euro und bis spätestens 2029 soll das erreicht sein. Es zieht sich also hin. Und die Wohnkostenpauschale für die Studenten, die nicht mehr zu Hause leben, soll steigen von 380 auf 440 Euro. Aber diese Änderung greift auch erst später, nämlich im kommenden Sommersemester.
1: Die Hälfte vom BAföG muss nach dem Studium zurückgezahlt werden. Damit weniger Müll anfällt, gelten in der EU jetzt neue Verpackungsregeln. Die treten schrittweise in Kraft. Ab heute gibt es zum Beispiel eine Obergrenze für PFAS-Chemikalien, die extrem lange in der Natur bleiben. Die Stoffe sind zum Beispiel in Brötchentüten oder Pizzakartons. Ab 2030 sind dann auch kleine Mayo-Tütchen im Restaurant verboten und Plastiknetze, in denen zum Beispiel Zitronen verpackt sind. Die hohen Temperaturen gerade könnten auch Folgen haben für alle, die sich gerne Sachen an Packstationen liefern lassen. Die Boxen können sich auf bis zu 60 Grad erhitzen. Dadurch können zum Beispiel Lebensmittel, Kosmetik und Medikamente verderben. In der Regel ist in solchen Fällen der Händler verantwortlich. Allein in NRW hat es diesen Sommer schon 50 Badetote gegeben. Das liegt auch daran, dass Leute nicht schwimmen können. Einige holen das nach. Die Lebensretter von der DLRG sagen, dass letztes Jahr rund 26.000 Leute über 18 einen Anfängerkurs gemacht haben. Insgesamt sagt die DLRG, dass die Hälfte der Erwachsenen in Deutschland keine sicheren Schwimmer sind. In den USA hat ein Highschool-Footballspieler fast eine Stunde lang mit einer Giftschlange im Helm trainiert, ohne das zu wissen. Der Schüler hat dann aber was Komisches gespürt und den Helm seinem Trainer zum Checken gegeben. Der hat hinter der Polsterung vom Helm dann die Schlange gefunden. Sie war 60 cm lang. Und zum Schluss noch das Wetter. Es ist und bleibt den ganzen Tag sonnig. Zwischendurch ziehen mal Wolken durch und dazu gibt's diese Höchstwerte. Bremen kommt heute auf 25 Grad, in Berlin heute 26 und in Münster bis maximal 29 Grad. Auch morgen gibt's jede Menge Sonne und es wird noch ein bisschen heißer. In Berlin bis 30 Grad, in NRW bis 36 und auch am Freitag geht's so weiter.
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3: Oh, wer hat bei der Hitze schon Bock, selber zu kochen? Aber passt auf, am Ende kocht ihr vor Wut. Da freust du dich auf deine Bestellung, dann wird aber das falsche Essen geliefert. In dem Restaurant in Niedersachsen ist ein Pizzastreit jetzt komplett eskaliert. Da hatten Kunden Pizza bestellt, aber eine war falsch belegt, die andere zu klein. Also sind die zum Restaurant gefahren, haben sich beschwert. Weil die Kunden aber keine neue Pizza mitnehmen wollten, ist der Pizzamann so sauer geworden, dass er eine Pizza auf die Kunden geworfen hat. Später gab es auch noch eine richtige Schlägerei und die Polizei musste anrücken. Also, das ist der offizielle Beweis. Hunger und Hitze sind keine gute Kombi.

0: Nach 11 haben wir es am Mittwoch, ihr hört Cosmo. Ich hoffe, ihr habt euren Handventilator aufgeladen. Wird wieder hot, aber heute Abend zwischen 7 und 9 könnte es kurz kühler werden, denn dann macht der Mond mal kurz das Licht aus. Sonnenfinsternis, habt ihr schon mal gesehen?
1: Also die letzten zwei Mal, wo das irgendwie dann von der Schule oder so aus war, war so viel Wolken und alles, dass man es nicht gesehen hat.
0: Cosmo-Reporterin Dennis Sade hat uns heute früh erzählt, wie aurig und auch ihr heute mehr sehen könnt.
2: Also erstmal richtig vorbereitet, haut sich um, einfach aus dem Fenster blinzeln, bringt herzlich wenig. Und ohne Schutz grillst du dir dann im schlimmsten Fall auch noch die Augen weg. Also aurig hatte zweimal Wolken vor der Nase, heißt, heute brauchen wir freie Sicht. Die Sonne steht gegen 19, 20 Uhr ja schon relativ tief. Heißt, irgendwohin, wo keine Häuser oder Bäume im Weg sind.
0: Also Hochhausdach, Hügel, Feld, ja. Irgendwas in die Richtung.
2: Voll, genau. Und dann von da aus so in Richtung Westen, Nordwesten gucken.
0: Was? Nordwesten, ich bin doch kein Ami, woher soll ich wissen, wo da die Himmelsrichtung ist?
2: Fair, also Handy raus, Kompass-App an ist eine Möglichkeit oder halt einfach gucken, wo die Sonne so grob hinterm Horizont verschwindet, da ist dann Westen.
0: Okay, wir stehen also auf irgendeinem Parkhaus, Nordwesten in Sicht, paar Freunde, Getränke am Start und was jetzt?
2: Also was wir jetzt auf gar keinen Fall machen, das weiß Lilly aus Essen.
3: Nicht direkt reingucken, ich glaube man kann blind werden davon.
2: Ja, sie klingt nicht ganz confident dabei, das stimmt aber komplett. Kathi hat noch mehr Respekt davor.
4: Allein schon so die Angst reinzugucken. Also es macht schon Bock, das so zu sehen, aber ich will es nicht riskieren.
0: Ja, warum ist das denn jetzt so gefährlich? Es wird doch sogar kurz sogar dunkler.
2: Ja, aber pass auf, du starrst ja normalerweise nicht minutenlang in die Sonne rein. Das ist halt immer schädlich und immer blöd für die Netzhaut. Bei einer Finsternis schauen wir aber länger hin. Und selbst wenn 99% von der Sonne verdeckt sind, reicht dieses 1%, um die Netzhaut kaputt zu machen. Und das merken wir nicht mal, weil wir da nicht mal Schmerz empfinden, sagt die Augenärztin Dr. Arani Parisa.
5: Man kann entweder verschwommen sehen, man kann auch diesen blinden Fleck haben im Zentrum des Gesichtsfeldes. Man kann auch Schwierigkeiten haben beim Lesen und dass alles etwas verzerrt ist oder dunkler ist.
2: Und das kann im schlimmsten Fall halt auch für immer so bleiben.
0: Oha, okay, das hat mich überzeugt. Brille ist wichtig. Kriegt man die denn noch irgendwo?
2: Ja, das Ding ist, die sind immer super schnell ausverkauft. Aber man kann es noch beim Optiker versuchen, teilweise auch bei so Planetarien und Sternwarten, wenn man die in der Nähe hat, oder auch beim Elektrohändler. Aber bitte wirklich nur eine Sonnenfinsternisbrille nehmen, keine Sonnenbrille und auch keine drei Sonnenbrillen übereinander stapeln, das bringt gar nichts.
0: Was ist, wenn ich das Ganze filmen will?
2: Ja, kannst du machen, aber dann kannst du dir auch deine Handykameralinse wegbrennen.
0: Echt?
2: Ja.
0: Also ohne Brille und irgendwie Equipment geht gar nichts?
2: Ja, doch, mit so einem kleinen Zwischentrick. Also du nimmst dir ein Sieb oder so eine Pappe, machst da so Löcher rein oder du stellst dich unter einen Baum, wo dann so das Licht durch diese kleinen Lücken zwischen den Blättern fällt. Und auf dem Boden siehst du dann ganz viele kleine Mini-Projektionen von der Sophie. Aber dann bitte auch nur auf den Boden schauen, nicht nochmal kurz hochstarren. Und wenn du dann aber doch irgendwann mal hochschauen willst, aber keine Brille hast, so, oder auch einfach mal lange arbeitest, dann wartest du einfach ab, bis es richtig dunkel ist und dann übernehmen die Perseiden. Theoretisch sind heute bis zu 100 Sternschnuppen pro Stunde drin.
0: Sternschnuppen, die könnte ich aber ohne Brille gucken, oder?
2: Ja, das geht.
0: Ja, immerhin. Ich weiß schon, was ich mir dann wünsche. Kühlere Nächte.

0: Lineker. Blockage hat eine Traumfrau und die ist schön und anspruchsvoll bzw. ehrgeizig. Das wünscht er sich in diesem Song. Habt ihr gehört bei uns in Cosmo. Seid ihr alle fit oder ist es doch eine längere Nacht geworden? Eine längere als geplant. Manchmal geht man ja raus, ne? Hat einen Plan, also eigentlich nur eine Kleinigkeit erledigen und gefühlt kommt man nicht mehr nach Hause, weil es einfach doch irgendwelche verführerischen Verlockungen gibt. So eine Odyssee hat auch er hier hinter sich.
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2: Heute Morgen finde ich einen Einkaufszettel in der Jackentasche. Nur ein Wort drauf. Brot. Ah, richtig. Ich erinnere mich. Gestern, ich wollte kurz Brot holen in Klamotten, in denen man hofft, niemand zu begegnen. Jogginghose mit Fleck, T-Shirt von vorgestern, Haare wie nach einer Diskussion mit der Steckdose. Und natürlich, genau in diesem Moment treffe ich zwei alte Freunde. Yassin, das gibt's doch nicht. Komm, kurz, nur auf einen. Der gefährlichste Satz der deutschen Sprache. Direkt nach, ich gehe nur kurz Brot holen. Aus dem nur auf einen wird eine Pizza, aus der Pizza eine Karaoke-Bar und um Mitternacht stehe ich in Jogginghose auf der Tanzfläche, während alle anderen aussehen, als hätten sie den Abend seit einer Woche geplant. Ich nicht, ich wollte Brot. 5 Uhr morgens, eigene Wohnungstür, eigenes Grinsen. Denn ehrlich, jeder Abend, an den ich mich Jahre später noch erinnere, hat genauso angefangen. Nie mit einem Plan, immer mit, ach, komm doch kurz mit. Ich betrachte den Einkaufszettel. Also gut, ich gehe da mal wieder Brot holen. Diesmal in Ausgehklamotten. Man weiß ja nie.
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0: 12 in Sachen Klimakrise haben wir kurz vor 12. Die nächste Hitzewelle rollt an. Freitag wird es in NRW 38 Grad heiß. Ja, wer braucht da noch Malle oder die Malediven? Besser flüchten an einen kühleren Ort.
1: Bei Norwegen finde ich ganz cool. Wahrscheinlich auch wegen Fußball und so, wegen der Nationalmannschaft, bin ich ehrlich, wegen Haaland oder so. Weil ich auch sonst noch nie da war, ne?
2: Island, weil ich Island schon immer hin will. Also es ist ein Kindheitstraum, ich finde es da richtig schön und deswegen würde ich dahin fliegen.
3: Ja, auf jeden Fall Schweden oder Finnland. Finnland ist viel krasser. Die haben viele Veranstaltungen, so wie Comic-Con und so weiter. Ich denke mir, da wird schon krass sein.
0: Skandinavien also, der neue Urlaubsort. Coolcation ist das nächste große Ding in Sachen Urlaubsplanung. Cosmo-Reporterin Joyce Lee hat Coolcation-Fans gefragt, warum die das nur empfehlen können.
4: Friederike Dickel aus Essen, sie hat es geliebt. Sie arbeitet im Marketing und war mit ihrem Partner auf den Azoren. Das ist eine portugiesische Inselgruppe im Atlantik Richtung Nordamerika. Und da waren es 20 bis 25 Grad jetzt im Sommer.
5: Wir fanden die Azoren total schön. Die Inseln sind vulkanischen Ursprungs. Das heißt, man kann auch in geothermischen Quellen zum Beispiel baden oder eben einfach wandern und die Natur genießen. Whale-Watching ist auf den Azoren auch ein total großes, beliebtes Thema. Und ja, es hat super viel Spaß gemacht und würden wir auch natürlich immer wieder machen.
4: Ja, also Rieke ist Fan von den Azoren und die Inseln sind 4 Stunden Flug von uns entfernt.
0: Ja, dass immer mehr Menschen Coolcation machen, das ist ja jetzt nicht nur eine Ausnahme, sondern ein echter Trend, ne?
4: Das merkt man auch an Suchanfragen. Also auf der französischen Seite von hotels.com sind Suchanfragen nach Zimmern in Kopenhagen im Mai nach der ersten Hitzewelle in Frankreich durch die Decke gegangen und um 246% gestiegen. Auch nördlichere Gebiete von Spanien wie Galicien und das Baskenland werden beliebter. Das weiß man von lokalen Anbietern, Tourismusanbietern. Und der Mittelmeerraum, der bleibt aber immer noch das beliebte Reiseziel.
0: Ja, weil irgendwie muss es im Sommerurlaub immer noch heiß sein. Das ist so ein bisschen in uns drin, ne?
4: Ja, Luca aus Köln zum Beispiel ist Sozialarbeiterin und Profiskaterin und sie konnte der Hitze beruflich als Skate-Coach in Norwegen entkommen, unbeabsichtigt aber. Darüber war sie zwar froh und ich habe sie dann gefragt, ob sie auch in Zukunft kühlere Regionen bevorzugen würde.
6: Ich bin grundsätzlich jemand, der gerne in wärmere Gebiete fährt. Deswegen kann ich mir das eigentlich nicht so vorstellen. Ich würde auch zum Beispiel total ungern in den Skiurlaub fahren oder sowas. Deswegen, nein, für mich bleiben die Urlaubsziele warm. Allerdings würde ich vielleicht eher versuchen, die Situation in meiner Wohnung anzupassen.
0: Also es ist immer noch Geschmackssache, ob ihr im Urlaub auf volle Hitze steht oder es ein bisschen kühler mögt.

0: Gericht, das super einfach zuzubereiten ist und einen besonderen Namen im Schwedischen hat.
1: It's called in Swedish Nävgröt, that is fist porridge.
2: Auf Schwedisch heißt es Nävgröt, also Faust-Haferbrei, denn man kann das mit der Hand essen. Gemacht wird es aus speziellem Hafermehl. Populär ist es auch unter dem finnischen Namen Motte. Seit dem 16. Jahrhundert leben Finnen in Schweden. Viele im Värmland haben finnische Roots, ich auch.
1: A lot of people there have Finnish heritage, I also.
0: Gemacht wird der Haferbrei wieder mit Schweinebauch.
1: It's very easy to make. You have hot water. You pour it over the flour.
2: Es ist sehr einfach zu machen. Man begießt das Hafermehl mit heißem Wasser. Separat wird der gewürfelte Schweinebauch frittiert und zusammen mit dem heißen Fett über den Brei gegeben. Fertig.
1: And the fat and you pour it over the porridge and then you go.
0: Das ist wieder ein deftiges Gericht, sehr ernährend. Wann wird das gegessen?
1: You can eat it when you want, you can eat it for dinner, you can eat it for lunch.
2: Du isst, wann du es willst, zu Mittag oder zum Abendessen. Ich war auf einem Festival ziemlich hungrig und mein Kumpel sagte mir, vergiss die Hotdogs, die sind nicht gut. Dann hat er in 5 Minuten Nävgröt gemacht und ich war satt für den ganzen Tag.
1: And it was done in 5 minutes and then I was ready to go for hours.
0: Ja, auf Festivals braucht man viel Kraft.
1: I met once a Finnish girl on a festival many years in Finland.
2: Einmal traf ich ein finnisches Mädchen auf einem Festival in Finnland. Ich war so begeistert, dass ich das spezielle Hafermehl da im Laden gefunden habe und wollte Motti machen. Sie war empört. Das essen doch nur alte Menschen, hat sie gesagt.
1: Motti is only old people that eat that.
3: Das war also eine Art Turn-off. Das Mädchen hat mit dir nicht mehr geredet.
1: No.

0: Vor 12. Heute Abend könnt ihr was erleben, von dem ihr noch euren Enkeln erzählen könnt. So, kurz nach 7 geht's los. Partielle Sonnenfinsternis bei uns in Deutschland. Und da haben einige von euch schon Pläne gemacht.
1: Erstmal ein guter Aussichtspunkt, ne? Am besten, wo man weit oben steht. So ein Picknick einfach mit Freunden, ein Bierchen dabei oder irgendwas zu trinken, zusammen chillen, sich das zusammen angucken.
2: Ein paar Kollegen vielleicht, Bier im Grill oder sowas.
3: Ich würde uns ein Gym mitbauen und dann irgendwas zu essen holen und dann die Sonnenfinsternis angucken.
0: Ja, Heidi Sonnenfinsternis gucken, noch geiler. In Island geht's übrigens noch mehr ab. Da ist totale Sonnenfinsternis angesagt. Gab es zuletzt vor über 600 Jahren. Deshalb wurden sogar von einer Brauerei Special Drinks rausgebracht.
4: Wir haben beschlossen, ein Bier zu brauen, um dieses Ereignis zu feiern. Wir haben es Ljós genannt. Zuerst wollten wir es Myrkvi, also Dunkelheit, nennen. Dann dachten wir, nein, wir verbinden es lieber mit dem Licht, das zurückkommt, wenn das Ereignis vorbei ist.
0: Ich hoffe, ihr seid mit guten Spaßgetränken auch versorgt. Genießt diesen Special-Abend. Denkt an die Spezialbrille, ne? Schützt eure Augen. Und wir hören uns dann morgen früh ab 7 wieder. Dafür braucht ihr eure Ohren. Sumeda Kaya sagt bye bye und Shakira dai dai.

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1: Um 12 Uhr mit Linus Busch. Die Geheimdienste in Deutschland sollen bald mehr dürfen. Die Bundesregierung hat ein Gesetz von Innenminister Dobrindt auf den Weg gebracht. Aktuell sammeln die deutschen Geheimdienste vor allem Informationen. Was sie in Zukunft zusätzlich dürfen sollen, sagt Efi Seibert.
2: Im Bedrohungsfall zum Beispiel dürfen sie Handys manipulieren und abhören. Sie dürfen Datenströme umleiten. Sie dürfen auch zum Beispiel Produktionsanlagen im Ausland sabotieren oder Unternehmen hacken. Informationen und Daten über Personen und Firmen, die dürfen sie zwischenspeichern. Nur die Lizenz zum Töten, die bekommen die deutschen Dienste nicht, im Gegensatz zu vielen anderen ausländischen Agenten. Da ist das erlaubt.
1: Die Bundesregierung sagt, dass sie mit den Änderungen darauf reagiert, dass Deutschland stärker bedroht ist. Das Gesetz wird noch im Bundestag beraten. Und die Bundesregierung hat noch ein Gesetz auf den Weg gebracht. Wer BAföG bekommt, für den soll es ab dem nächsten Jahr mehr Geld geben. Der BAföG-Satz soll schrittweise steigen auf 563 Euro zum Sommersemester 2029. Und es soll auch mehr Wohngeld geben. Bundestag und Bundesrat müssen dem noch zustimmen. In den letzten Tagen sind in Deutschland tausende Spezialbrillen verkauft worden für die Sonnenfinsternis heute Abend. In vielen Läden sind sie ausverkauft. Diese Expertin von der Sternwarte Bochum sagt:
3: Man sollte keine Experimente machen mit Schweißbrillen, Sonnenbrillen, Rettungsdecken. Und ich sag mal, Spätfolgen bei den Augen, die zeigen sich einfach nicht sofort. Das tut nicht sofort weh und trotzdem sind die Schäden da.
1: Deswegen lieber einen Livestream schauen, wenn man keine hat, oder schauen, welche Sternwartenbrillen austeilen, um die Sonnenfinsternis gemeinsam zu gucken. Dann geht's um Menschen mit psychischen Erkrankungen, die Medikamente nehmen. Der Pharmaverband warnt davor, dass die Hitze Nebenwirkungen auslösen kann, zum Beispiel bei Antidepressiva. Es könnte sein, dass man dann Kreislaufprobleme kriegt. Und bei Social Media erzählen Leute auch, dass sie von ADHS-Medikamenten gerade krass schwitzen. Auch Berlin und Brandenburg lockern das Fahrverbot für Lastwagen an Sonntagen. Grund ist das Niedrigwasser in vielen Flüssen. Dadurch werden viele Waren gerade nicht per Schiff, sondern per LKW transportiert. Auch in NRW und anderen Bundesländern dürfen deshalb vorübergehend mehr Lastwagen auch an Sonntagen fahren. Und das Wetter. Am Nachmittag gibt es viel Sonne. Zwischendurch ziehen auch ein paar Schleierwolken durch. Die Höchstwerte erreichen in Bremen 25 Grad, in Berlin 26 und in Bonn heute 31 Grad. Auch morgen scheint wieder oft die Sonne und dann wird es noch heißer mit 30 bis 36 Grad. Und am Freitag sind dann in NRW sogar bis maximal 38 Grad drin.

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1: Es ist 13 Uhr, ich bin Linus Busch. Und zuerst geht's um Songs wie den hier. Das ist keine echte Sängerin, sondern eine KI. Und Spotify will jetzt mehr gegen solche Songs machen. Mehr von Tim Esselmann.
2: KI-Musik ist inzwischen ein Riesending auf Spotify. Sienna Rose, das ist die KI-Stimme, die wir gerade gehört haben, ging mit mehreren Songs viral. Sie wurde sogar von echten Stars wie Selena Gomez gerepostet, bis rauskam, dass alles künstlich ist. Spotify hatte schon früher angekündigt, was gegen KI-Musik zu machen, Nutzer konnten sie aber nicht immer klar erkennen. Jetzt will das Unternehmen an den wichtigsten Faktor für Klicks ran. KI-Musik soll nicht mehr durch den Algorithmus verbreitet werden. Heißt, KI-Musik soll euch nicht mehr in Playlists oder Radiostreams vorgeschlagen werden. Außerdem sollen die Hinweise noch deutlicher werden.
1: Spotify hat aber auch klargestellt, dass das Ganze nur für reine KI-Sänger und Bands gilt. Wenn echte Künstler KI in ihren Songs nutzen, wird das nicht eingeschränkt. Waldbrände sind gerade nicht nur im Süden Europas, sondern auch bei uns in Deutschland ein Thema. In Plauen in Sachsen kämpft die Feuerwehr gegen eins der größten Feuer der letzten Jahrzehnte, das sagt der Bürgermeister da. In Hessen sind 5000 Quadratmeter Stadtwald abgebrannt und auch in Niedersachsen im Emsland ist eine größere Fläche Wald zerstört worden. Die Bundesregierung hat beschlossen, dass die deutschen Geheimdienste in Zukunft mehr dürfen sollen. Zum Beispiel sollen sie Hackerangriffe durchführen dürfen und bei großer Gefahr auch im Ausland sabotieren. Innenminister Dobrindt sagt, warum das aus seiner Sicht wichtig ist.
3: Wir sind tägliches Ziel von Spionage, von Sabotage, von Cyberangriffen, von versteckten Aktionen fremder Mächte.
1: Als nächstes spricht der Bundestag über die Pläne. Die Abgeordneten könnten auch noch Änderungen fordern. Die hohen Temperaturen könnten auch Folgen haben für alle, die sich gern Sachen an Packstationen liefern lassen. Die Boxen können sich auf bis zu 60 Grad erhitzen. Dadurch können zum Beispiel Lebensmittel, Kosmetik und Medikamente verderben. In der Regel ist in solchen Fällen der Händler verantwortlich. In NRW werden noch hunderte Leute gesucht, die in Schulen arbeiten. Über 300 Stellen in der Verwaltungsassistenz sind nicht besetzt. Wer Bock auf den Job hat, die Assistenz in Schulen kümmert sich vor allem um Orgasachen und versucht so auch Lehrkräfte zu entlasten. Ausschreibung findet man unter anderem auf der Seite karriere.nrw. Und das Wetter, heute ist es meistens sonnig, höchstens mit ein paar Schleierwolken. In Bremen 25 Grad, in Berlin 26 und in Wuppertal 31 Grad. Auch morgen gibt es nur wenige Wolken und viel Sonne bei 30 bis 36 Grad. Und es wird noch heißer, am Freitag in NRW bis 38 Grad.

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1: 14 Uhr, hier ist Linus Busch. Die nächsten Tage werden mit Temperaturen bis zu 38 Grad für viele wieder eine Belastung. Manche leiden aber besonders, nämlich die, die auf bestimmte Medikamente angewiesen sind. Mehr von Tim Esselmann.
2: Vor allem Menschen, die psychische Erkrankungen haben, können Probleme kriegen, zum Beispiel wenn sie Antidepressiva nehmen. Sie können häufiger Nebenwirkungen bekommen, zum Beispiel Kreislaufprobleme, Schwindel und Herzrasen. Das Ganze liegt am vielen Schwitzen. Die Wirkstoffe werden deshalb nicht mehr so schnell auf natürlichem Weg ausgeschieden. Auch Personen mit ADHS, die Tabletten nehmen, können mit der Hitze Probleme bekommen. Auf Social Media schreiben manche, dass sie das Gefühl haben zu stinken.
1: Fachleute warnen davor, bei der Hitze Medikamente nicht mehr zu nehmen oder die Dosis zu verändern. Das sollte vorher mit einem Arzt abgeklärt werden. Um die Symptome zu mildern, kann viel Trinken helfen und wenig Anstrengung. Schon seit der ersten großen Hitzewelle im Juni wird darüber diskutiert, wie mehr für den Hitzeschutz gemacht werden kann. Zum Beispiel Klimaanlagen oder mehr Schatten in Städten. Bisher ist das vor allem Aufgabe von Städten und Bundesländern. Bundesumweltminister Schneider schlägt vor, dass auch der Bund sowas bezahlen soll. Dafür will der SPD-Politiker das Grundgesetz ändern. Der Konzern hinter Instagram verkauft ja schon länger Smart Glasses, also Brillen, mit denen man filmen kann. Die Organisation HateAid findet das nicht okay und hat deswegen Anzeigen gestellt. HateAid sagt, dass durch die Brillen Menschen unbemerkt gefilmt und bloßgestellt werden können. Das Design lade geradezu ein zum Missbrauch. Spotify will mehr gegen KI-Musik machen. Gestern kam schon raus, dass solche Interpreten in Zukunft gekennzeichnet werden. Jetzt ist klar, Spotify will auch an die Musikvorschläge ran. Ab Mitte September sollen alle KI-Songs aus Listen verschwinden, die Spotify für einen zusammenstellt. In China haben im ersten Halbjahr deutlich weniger Menschen geheiratet als im gleichen Zeitraum letztes Jahr. Weniger Hochzeiten bedeuten in China auch weniger Geburten. Deshalb macht die Regierung viel, um Leute zum Heiraten zu bewegen. In einigen Orten gibt es Prämien, Gutscheine für die Hochzeitsfeier oder mehr bezahlten Urlaub. Wer heute Abend in den Himmel guckt, sollte das am besten nur mit einer Schutzbrille tun. Um kurz nach 19 Uhr gibt es bei uns eine Sonnenfinsternis. Dabei verdeckt der Mond einen Großteil der Sonne. Wer das verpasst, kann sich noch auf was anderes freuen. Gegen 23 Uhr soll es besonders viele Sternschnuppen geben. Und das Wetter: am Nachmittag gibt's viel Sonne, zwischendurch ziehen ein paar Schleierwolken durch. Die Höchstwerte erreichen in Bremen 25, in Berlin 26 und in Paderborn 28 Grad. Auch morgen scheint oft die Sonne und es wird heißer mit 30 bis 36 Grad. Am Freitag sind in NRW sogar bis 38 drin.
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3: Hey Leute, Rap-Superstar Kendrick Lamar hat einen neuen Artist unter Vertrag bei seinem Label PG Lang. Imani Imani heißt die Sängerin. Da habe ich heute geguckt, kam ein neues Musikvideo zum Debütalbum Paper Cut zu dem Song, den wir gerade hören. Und das wurde in einem Filmverleih gedreht. Fährt so eine gelbe Straßenbahn vorbei und da dachte ich, das kenne ich doch. Das sieht gar nicht nach L.A. oder USA aus. Es sieht nach Berlin aus, habe ich dann auch direkt gecheckt. Imani Imani gar nicht aus den USA, so wie Kendrick Lamar, sondern wohl based in Berlin. Also Leute, wir sind wieder wer. Ich habe Becky G für euch zusammen mit El Alfa, Fulanito.
4: Ja! 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
1: Und ich habe neue Musik für euch, und zwar von Ray Lozano aus Köln. Ray Lozano ist zurück, R&B straight aus Köln. Anne Lorenz aus dem Cosmo Musikteam ist bei mir. Den hast du uns mitgebracht, den neuen Song. Und ich würde sagen, ein bisschen neuer Sound von Ray, ne?
2: Ja, total. Wir kennen sie eigentlich mit so wunderbaren kleinen Mood-Collagen, stimmungsvolle Momentaufnahmen, oft auch ganz ohne Beat.
1: Ja, ich finde aber, der neue Sound kommt sehr nice.
2: Finde ich auch. Ja, es ist so eine schöne Mischung aus treibenden Elektropop-Beats und R&B. Im Release-Text heißt es dazu, Fallen ist ein Lied für warme Nächte, eine letzte Einladung, mit den Ungewissheiten des Lebens zu tanzen, anstatt gegen sie anzukämpfen. Ray Lozano hat uns verraten, dass es ihr darum ging, einfach mal was auszuprobieren und einfach mit dem Flow zu gehen. Sie hat sich dabei auf einen Impuls von ihrem langjährigen Partner in Music, dem deutsch-japanischen Produzenten Samon Kawamura, leiten lassen.
3: Fallen ist eigentlich ganz organisch entstanden. Samon hatte mir den Beat schon mal vor einer Weile gezeigt und ich dachte zuerst, okay, das ist mal was ganz anderes für mich, so ein schnellerer Beat, aber ich mag ja auch so kleine Challenges und ich habe mich einfach drauf eingelassen und irgendwie hat sich der Song dann total frei entwickelt. Es geht für mich viel um dieses Gefühl, einfach mit dem Flow zu gehen, sich fallen zu lassen und nicht ständig darüber nachzudenken, was als nächstes kommt, also wirklich so in dem Moment zu sein.
1: Und dieser Flow hat sie noch mehr in den Flow gebracht offenbar, denn es kommt noch mehr neue Musik. Zur Single gibt es auch die Info, es kommt eine ganze EP. Hast du dazu noch ein paar Infos für uns?
2: Ja, der Name ist #4A79B1. Das ist der Farbcode für ein kühles Jeansblau. Da hast du mir geholfen, diesem Mysterium auf die Schliche zu kommen.
1: Der alte Photoshop-Philipp hat den Farbcode direkt erkannt.
2: Genau, ich habe nur gedacht, hä? Aber Ray Lozano hat uns auch noch erzählt, dass die EP vom Sound, der Stimmung und auch thematisch an die Single Falling anknüpft.
3: Thematisch geht es auf jeden Fall in der EP viel um Veränderungen, um Abschiede und neue Möglichkeiten und dieses Dazwischen, in dem man sich manchmal so befindet. Beziehungen verändern sich, besonders in den Mid-30s. Man versucht irgendwie alte Muster zu lösen und man selbst verändert sich dann irgendwie auch mit. Deshalb ist für mich diese EP ja so ein kleines Sinnbild für Loslassen, für Sehnsucht und die Frage, wer man im Hier und Jetzt eigentlich ist.
2: Ja, 5 Tracks werden drauf sein auf der neuen EP. Blau ist wie gesagt die Klangfarbe und erscheinen wird das gute Stück Mitte November.
1: Neue Sounds von Ray Lozano. Die neue Single hören wir jetzt auch nochmal komplett. Hier ist für euch Fallen.

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1: Gestern kam der neue Roman von Karosh Taha raus, Gulistan heißt er, und was auch gestern veröffentlicht wurde, waren die Nominierten für den Deutschen Buchpreis und siehe da, mit drauf ist Gulistan von Karosh Taha, die einzige aus NRW hier, wir sind sehr stolz, als hätte Ulrich Noller das gewusst, hat er den Roman für heute eingeplant. Ulrich, dann nimm uns mal mit in die Geschichte von Gulistan, worum geht's?
2: Ich habe es übrigens erwartet und habe mich riesig gefreut, dass der Roman da mit drauf
1: mal
2: ist.
1: Mal wieder den richtigen Riecher gehabt.
2: Es geht in den Irak, in die Zeit vor dem Sturz von Saddam Hussein, das war 2006, also davor angesiedelt. Da erzählt Karosh Taha die Geschichte von einem Paar, das auf sehr krasse und absurd dramatische Weise in die Mühlen dieser Diktatur gerät. Sehr kunstvoll erzählt, mit hochliterarischen Mitteln. Also ein Roman über diese Diktatur einerseits, aber auch sowas wie eine universelle Geschichte über Diktaturen und ihre Wirkweisen überhaupt, ihre Grausamkeiten und ihre Willkür.
1: Okay, erzähl mal nochmal über Karosh Taha. Ich habe gerade schon gesagt, NRW, wer ist die Autorin?
2: Sie ist in den kurdischen Gebieten im Irak geboren und erstmal aufgewachsen. Dann sind die Eltern mit ihr nach Deutschland gegangen, ins Ruhrgebiet. Mhm. Da hat sie ihre Jugend verbracht. Heute lebt sie in Köln. Zwei Romane sind bis jetzt erschienen. Beide sind richtig gut, haben wir auch beide hier vorgestellt. Also insbesondere sind sie auch sprachlich richtig herausragend. Der eine heißt Beschreibung einer Krabbenwanderung, 2018 erschienen. Und Im Bauch der Königin war 2020. Also für mich ist sie, kann man sagen, eine der wichtigsten Vertreterinnen der deutschsprachigen Gegenwartsliteratur mit internationaler Biografie und Prägung.
1: Also großes Lob von dir. Wie wichtig ist diese Lebensgeschichte, die du gerade angerissen hast, für ihr Schreiben?
2: Das ist schon ein zentraler Bezugs- und Motivationspunkt, würde ich sagen. Mhm. Also auch speziell der Blick auf das Kurdische in ihrer Herkunft und auch auf Gesellschaft und Politik in den kurdischen Gebieten, in den verschiedenen Ländern, in denen sie gibt. Ne? In ihren ersten beiden Romanen ging es um Menschen zwischen hier und dort, auch mit autobiografischen Anleihen. Der neue Roman, also Gulistan, ist so ein bisschen allgemeiner mit der Frage, was es heißt, halt nicht bloß in einer üblen Diktatur leben zu müssen, sondern das auch noch zusätzlich als Teil einer unterdrückten Minderheit.
1: Da wollen wir gleich noch ein bisschen tiefer einsteigen in das Buch In Gulistan von Karosh Taha, gleich hier in Cosmo.
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1: Gestern ist herausgekommen, der neue Roman von Karosh Taha. Gulistan heißt er. Wir haben gerade schon gehört, nominiert für den Deutschen Buchpreis. Auch Ulrich Noller ist begeistert. Ulrich, worum geht's im Buch?
2: Also Gulistan arbeitet im Irak an der Uni. Vor 2003 Saddam Hussein. Diktatur. Vorhin hatte ich gesagt 2006, da habe ich mich vertan, sorry. Ne? Also 2003 wurde er abgesetzt. Und sie gibt Kunstkurse. Und ihr Mann Chia, der hat eine Schneiderei. Eines Tages ist er verschwunden, wahrscheinlich vom Regime verschleppt. Sie macht sich auf die Suche gegen viele Widerstände und Bedrohungen. Und dann entdeckt sie ihn eines Tages in der Menschenmenge als Stellvertreter des Diktators. Und jetzt ist die Frage, was kann sie tun, um mit ihm zu sein oder ihn vielleicht sogar zu retten? Und die einzige Chance ist, dass sie sozusagen die Geliebte des Diktators wird, also seines Stellvertreters. Das ist die Geschichte. Ja. Ne? Irre, gut gedacht, finde ich.
1: Ja.
2: Die Karosh Taha sehr kunstvoll umsetzt diese Geschichte, ne? Mit den Mitteln der Sprache und der Dramaturgie. Das ist sehr komplex, sehr vielschichtig. Die Ungewissheit dieser ganzen Lebenssituation, der politischen Situation, wird auch sprachlich die ganze Zeit inszeniert. Also einerseits eine Herausforderung auch für die Leserinnen und Leser und andererseits echt ein tolles Buch über Leben in Diktaturen.
1: Also die Diktatur von Saddam Hussein als Thema, und ich erinnere mich da gab es doch vor kurzem auch ein anderes Buch, was in dieser Welt spielt.
2: Ja,
1: oder?
2: Das war Der letzte Sommer der Tauben, der aktuelle Roman von Abbas Kider. Mhm. Das ist die Geschichte von Noah, der ist 14, Nachwuchstaubenzüchter, angesiedelt im Irak in einer Gegend, die vom IS, also vom Islamischen Staat, besetzt war. Also eine nicht weniger krasse Diktatur als die Saddam Hussein-Diktatur. Und genauso funktioniert der Roman, wenn der je erwachsener dieser Noah wird, desto mehr wird ihm klar, was das Wort Diktatur bedeutet, und desto stärker wird er auch selber in gefährliche Sachen verwickelt. Mhm. Also zwei Romane zu einem Thema, die aber ganz unterschiedlich geschrieben sind. Karosh Taha spiegelt das Unbegreifliche und die Willkür halt eben mit sprachlichen und erzählerischen Mitteln. Das muss fast sperrig und komplex sein. Aber Skida erzählt erstmal eine ganz leicht wirkende Geschichte, in der das Grauen der Diktatur aber immer heftiger aufscheint, aber trotzdem auch noch Hoffnung bleibt.
1: Okay, also wir haben den Irak als Handlungsort gleich mehrerer deutschsprachiger Romane. Gerade wie kommt es zu diesem, in Anführungsstrichen, Trend?
2: Das finde ich eine total fundamentale Sache. Ne? Ja. Also früher war ja deutschsprachige Gegenwartsliteratur sehr vom Innenblick und vom Handlungsort Deutschland und der Perspektive hier und von hier geprägt. Und durch die Migration und das, was Autorinnen und Autoren mit internationaler Biografie machen auf Deutsch, hat sich das komplett geändert. Mhm. Also das bedeutet eine krasse Erweiterung der ganzen Perspektive. Und sprachlich ist es auch ein großer Gewinn. Zum Beispiel auch Cemil Şahin ist ein Beispiel. Künstlerin und Schriftstellerin. Ihr letzter Roman hieß Kommando Ajax. Das ist so eine Mischung aus Familienroman, Gangster-Story und Grotesk, mit der sie von der kurdischen Migration erzählt. Oder anderes Beispiel, Zweistromland von Beliban zu Stolberg. Da spürt eine schwangere Frau um die 30 einem Familiengeheimnis nach. Und diese Suche treibt sie bis in die Kurdengebiete in die Türkei. Und das sind nur zwei der interessantesten von sehr vielen solcher Romane, die toll sind.
1: Also gleich mehrere Buchempfehlungen für den Spätsommer. Beliban zu Stolberg, Cemil Şahin und natürlich Karosh Taha. Also wenn ihr Lesestoff braucht und euch das angesprochen hat, dann könnt ihr wie immer auch anrufen. Ulrich schickt euch mit etwas Glück sein Bücherpaket. 0800 5674 mal die 8 ist die Telefonnummer. Wisst ihr natürlich schon. Und da packt er rein, was er gerade so rumliegen hat und was er auch denkt, was euch gefallen könnte. Also können wir gleich ein bisschen über Literatur sprechen. Dann kriegt ihr neuen Lesestoff für den Sommer. Mit ein bisschen Glück das Bücherpaket von Ulrich Noller. 0800 5674 mal die 8.
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0: Steph D'Alisa mit Alibi in Cosmo.
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0: Ulrich Noller ist da und wir haben gerade über Gulistan gesprochen von Caro Stacher, neuer Roman, zufällig oder vielleicht auch sehr gut getippt, denn jetzt kam raus, das Buch ist für den Deutschen Buchpreis nominiert. Glückwunsch an der Stelle nochmal. Und wenn ihr auch noch was zum Lesen sucht für den August, für den September, man kann sich auch ein bisschen Zeit lassen mit den Büchern, dann haben wir natürlich heute das Bücherpaket für euch, das Ulrich jede Woche rausschickt. Ich habe gesagt, das kriegt ihr, wenn ihr anruft und angerufen hat. Nisham aus der Eifel. Hallo Nisham.
2: Ich grüße dich, das freut mich aber so sehr.
3: Ja, mich freut es dann auch, dass du anrufst. Hi, von mir auch.
2: Das ist passend zu dem Thema und zu dem Perspektivenwechsel.
0: Ja,
2: von
0: ne?
2: daher, ich habe das tagtäglich. Ich habe Leute aus der ganzen Welt, die ich betreue als Sozialarbeiter. Und von daher freue ich mich immer wieder, in anderen Perspektiven, anderer Kulturen zu hören.
0: Und den gibt es ja auch durch Bücher, die man liest, diesen Perspektivwechsel, da kann man ja auch ein bisschen eintauchen. Was kommt denn bei dir so gerne auf den Lesetisch? Was liest du gerne?
2: Ich lese auch zum Beispiel von Boccaccia. Alles, was Memoirs, alles über Personen, Sportler, über Kulturen. Ich habe auch so ein Buch über Kongo gelesen, wo unsere ganzen Rohstoffe herkommen und wie viele Leute dafür jeden Tag ackern und tun, damit wir hier unserem Smartphone oder dass wir jetzt miteinander telefonieren können.
3: Also du bist breit aufgestellt, würde ich sagen, und vielfältig interessiert, ne?
2: Ja, zum Glück ja. Und mehr Sprache noch dazu. Das bereichert das Leben auch noch.
3: Ja, klar.
0: Das stimmt. Das heißt, Ulrich kann tief graben und dir eine schöne Mischung zusammenstellen in dem Bücherpaket. Nisham, vielen Dank für deinen Anruf und viel Spaß mit den Büchern von Ulrich. Und Ulrich, dir vielen Dank.
3: Gerne. Tschüss.
0: Ciao.
2: Vielen Dank für den Tipp und ich höre euch immer wieder und alles Gute.
0: Danke dir, Nisham.
3: Ciao.
0: Bis bald.
3: Ciao.
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1: Um 15 Uhr mit Linus Busch. Jetzt geht's um Fälle wie diesen. Man bestellt online Kosmetika, Shakes oder Elektronik. Das Ganze wird an eine Packstation geschickt und schmilzt bei der Hitze da drin oder geht kaputt. Was man dann tun kann, dazu mehr von Tim Esselmann.
2: Schon bei Temperaturen von 30 Grad kann es in den Paketschubladen extrem heiß werden. Das ist für Lebensmittel und Elektrogeräte schädlich. Wenn etwas kaputt geht, ist grundsätzlich der Händler verantwortlich. Das heißt, man kann Ersatz fordern oder Geld zurück. Das gilt zumindest dann, wenn man die Ware explizit nach Hause bestellt hat und das Paket nur in der Packstation abgelegt wurde, weil man nicht da war. Das ist in den meisten Fällen auch dann so, wenn der Verkäufer schon warnt, dass die Ware kaputt gehen könnte. Was anderes gilt, wenn man selbst die Ware an die Packstation hat schicken lassen und sie da nicht sofort abholt, dann ist man selbst verantwortlich.
1: Dann geht's um Menschen mit psychischen Erkrankungen, die Medikamente nehmen. Der Pharmaverband warnt davor, dass die Hitze Nebenwirkungen auslösen kann, zum Beispiel bei Antidepressiva. Es könnte sein, dass man dann Kreislaufprobleme kriegt. Und bei Social Media erzählen Leute auch, dass sie von ADHS-Medikamenten gerade stark schwitzen. In den Flüssen in Deutschland ist der Wasserstand ja extrem niedrig wegen der Hitze. Und der neue Verkehrsminister Bilger will die Flüsse deswegen tiefer buddeln. Umweltverbände sagen, dass tiefere Flüsse noch mehr Probleme machen können, weil das Wasser schneller Richtung Meer abfließt, statt in der Umgebung gehalten zu werden. Wer BAföG bekommt, für den soll es ab dem nächsten Jahr mehr Geld geben. Die Bundesregierung hat ein Gesetz auf den Weg gebracht. Die BAföG-Sätze sollen schrittweise steigen auf 563 Euro zum Sommersemester 2029. Und es soll auch mehr Wohngeld geben. Bundestag und Bundesrat müssen dem noch zustimmen. In Afghanistan unterdrücken die herrschenden Taliban Frauen. Wie sehr, das zeigt jetzt eine Umfrage der Vereinten Nationen. Demnach verlässt mehr als die Hälfte der befragten Frauen ihr Haus maximal zweimal im Monat. Bei den befragten Männern in Afghanistan geht so gut wie jeder täglich aus dem Haus. Das Stromnetz in Berlin soll besser gesichert werden. Der Betreiber sagt, dass alle Umspannwerke mittlerweile umzäunt sind und videoüberwacht werden. Hintergrund sind mehrere Anschläge auf das Berliner Stromnetz. Einer hatte im Januar zu einem tagelangen Stromausfall im Südwesten der Stadt geführt. Und das Wetter, heute ist es meistens sonnig, höchstens mit ein paar Schleierwolken. In Bremen 25, in Berlin 26 und in Hamm 28 Grad. Auch morgen gibt es nur wenige Wolken und viel Sonne bei 30 bis 36 Grad. Und es wird noch heißer, am Freitag in NRW bis 38 Grad.
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3: Hey Leute, egal ob auf dem Song mit UK Rapstars wie Dave oder AJ Tracy, mit Superstar Ed Sheeran oder R&B-Sängerin Georgia Smith, Stormzy liefert als Feature-Gast immer ab. Auf dem Song ist er hier ja auch zum Beispiel drauf, zusammen mit Ray ist das The Weeknd. Jetzt gibt's einen neuen Song von Stormzy zusammen mit Odile, britischer Sänger, in Deutschland geboren übrigens, aber mit 6 nach UK umgezogen, also so ganz viel Anteil haben wir an dem Erfolg da nicht. 24 Hours habe ich jetzt für euch von Stormzy zusammen mit Odile.

0: Est-ce que tu m'aimes? Von Maître Gins. 15.12 Uhr haben wir es gehört. 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Die Welt mit Tischtennis verändern. Nee, wir sprechen jetzt nicht über Hollywood-Blockbuster Marty Supreme, sondern wir sprechen über Ping-Pong-Aktivismus. Und den macht nämlich unsere heutige Gästin in Cosmo, Katja Tiede. Und zwar in Neustrelitz in Mecklenburg-Vorpommern. Fand ich super spannende Geschichte, deswegen habe ich Katja gerade mal kurz angerufen. Hallo Katja.
1: Hallo.
0: Katja, du hast in Neustrelitz, in einer Stadt mit 20.000 Einwohnern, den Ping-Pong-Salon gegründet. Erstmal, was ist das?
1: Ja, der Ping-Pong-Salon, das ist ein Begegnungsort, eine Art Wohnzimmer mit Spielmöglichkeit, wenn man so will. Also im Prinzip haben wir einen lange leerstehenden Friseursalon uns geschnappt und da Tischtennisplatten reingestellt und die Tür aufgemacht und alle Menschen eingeladen, einfach vorbeizukommen und miteinander zu spielen. Also Tischtennis, aber eben auch Gesellschaftsspiele oder auch einfach ein Käffchen zusammen zu trinken, auch das geht, und den anderen beim Spielen zuzugucken.
0: Und das komplett kostenlos natürlich, das klingt total toll. Warum hast du das gemacht?
1: Gute Frage. Ich hatte eigentlich gar nicht so wirklich den Plan, das zu machen, sondern das kam eher so auf mich zu oder auf uns. Angefangen hat es mit einem kleinen Nachbarschaftsturnier, was wir ganz spontan organisiert haben damals, um die Nachbarn einfach in der Straße kennenzulernen. So zwei Platten vor die Tür gestellt und gespielt. Mhm. Und das wurde dann immer größer, mündete in einem Ping-Pong-Festival, dem Ping-Pong-Palooza, wo wir dann zu dem wir dann die ganze Stadt tatsächlich eingeladen haben und was quasi so diesen Tischtennis-Funken entfacht hat. Ja. Und dann wollten die Leute irgendwie mehr und auch im Winter spielen. Und dann dachten wir, okay, suchen wir Räume und gucken mal, was dann im Winter passiert und ob der Funke weiter glüht sozusagen. Und ja, es hat funktioniert. Also wir haben dann diese Räume gefunden, die Platten reingestellt und so ist das quasi nach und nach entstanden, ohne dass es da diesen einen großen Plan gab.
0: Ja, ich finde das total toll, das zu machen. Ich finde es total toll, dass es auch angenommen wird, dass Leute da einfach hinkommen und da Lust drauf haben. Was sind das so für Leute, die da hinkommen zu eurem Ping-Pong-Salon?
1: Ist tatsächlich eine total bunte Mischung und das ist auch genau das, was wir uns gewünscht haben. Also nicht so in unserer Bubble zu verharren, sondern wirklich ein ganz breites Publikum anzusprechen. Wir haben vom Kind, also der jüngste Person ist irgendwie, glaube ich, 6 gewesen an der Platte und die älteste 89. Wow. Also wirklich altersmäßig eine bunte Mischung und auch was so die, ich sag mal, soziokulturellen Hintergründe angeht, arm, reich, politisch, links, Mitte, rechts, ist tatsächlich alles dabei und das ist auch genau das, was wir möchten, dass Menschen, die sich im Alltag vielleicht gar nicht begegnen würden oder sich vielleicht eher die kalte Schulter zeigen würden, dass die eben an der Tischtennisplatte zusammenkommen und eine gute Zeit gemeinsam haben.
0: Du hast gerade schon die unterschiedlichen politischen Spektren auch angesprochen. Ich habe auch gesagt, Ping-Pong-Aktivismus, da müssen wir gleich natürlich noch so ein bisschen reingehen, was das auch für die Region bedeutet und was das vielleicht auch für ein politisches Projekt ist, was du da machst. Erstmal aber gibt es ein bisschen Musik. Katja Tiede ist heute zu Gast. Ping-Pong-Aktivistin bringt Menschen aller Art beim Tischtennisspielen zusammen. Sprechen hier gleich noch weiter über das Projekt. Erstmal aber Musik von Karol G. Das ist Provenza für euch in Cosmo am Mittwochnachmittag.

0: Ravain Lenay in Cosmo Love Me Not. Die einen gehen auf Demos, die anderen in eine Partei, manche sammeln Spenden für Menschen in Not und wieder andere gründen als politisches Projekt einen Ping-Pong-Salon, so wie Katja Thiele. Katja ist heute zu Gast in Cosmo. Ich habe sie gerade mal angerufen, denn sie hat in Neustrelitz in Mecklenburg-Vorpommern diesen Ping-Pong-Salon gegründet. Da können Leute zum Beispiel zum Tischtennis spielen hinkommen. Tür ist offen, Eintritt ist frei und das machen die auch, die Leute. Unterschiedliche Schichten, Altersgruppen kommen da zusammen zum Spielen. Bevor wir ins politische einsteigen, was ich gerade schon ein bisschen angerissen habe. Katja, bist du gut im Tischtennis?
1: Das würden die einen wahrscheinlich so beantworten und die anderen so, aber ich selber würde mich so in der Mitte verorten. Also okay. Ich spiele schon auch in einem Verein, aber eher so Freizeitverein und jetzt nicht Ligabetrieb. Ja. Und schon auch ambitioniert auf jeden Fall. Ja.
0: Okay, aber man muss nicht gut sein, um mitmachen zu dürfen.
1: Nee, überhaupt nicht. Hauptsache, okay. Man kann irgendwie halbwegs einen Schläger halten und falls nicht, dann zeigen wir das kurz und dann kann es auch direkt losgehen.
0: Sehr schön. Ich habe es gerade schon angerissen. Katja, würdest du sagen, der Ping-Pong-Salon ist ein politisches Projekt und warum?
1: Also in erster Linie, denke ich, ist es kein politisches Projekt oder zumindest kein politischer Ort oder zumindest schreiben wir das nicht drauf, ne? oder würden uns da offiziell politisch irgendwie positionieren oder verorten. Ich glaube aber, durch das, was wir tun und durch die Haltung, die dahinter steht, haben wir natürlich auch eine oder senden wir vielleicht auch ein politisches Signal aus, ne? Also es ist ja ein Unterschied, ob ich sage, ich mache die Tür auf, ich lade alle Menschen ein oder ob ich von Anfang an sage, ich schließe bestimmte Menschen aus von dem, was wir machen. Und insofern geht es so ein bisschen subtiler bei uns durch die Haltung und die Art und Weise, wie wir es machen vielleicht.
0: Merkst du denn, dass es trotzdem vielleicht eine politische Veränderung bringt in dieser Mini-Gesellschaft, in der ihr da lebt?
1: Veränderung im Sinne von Wahlergebnis oder Einstellung, das kann ich natürlich nicht beurteilen. Mhm. Dazu ist wahrscheinlich unser Radius auch ein bisschen zu klein, aber was ich mir vorstellen kann, ist, dass Menschen einfach ein anderes Gefühl entwickeln und vielleicht auch, ich formuliere das immer so, dass sie ein bisschen weicher werden, dass sie sich irgendwie verbundener fühlen, eingebunden fühlen und dass das vielleicht auch sich darauf auswirkt, wo sie am Ende ihr Kreuz setzen bei der Wahl, weil gerade die populistischen Parteien, die argumentieren ja nicht rational, sondern die spielen ja diffuse Gefühle an, ne? Also die AfD argumentiert ja nicht mit Fakten, sondern sie holt Menschen bei ihrem diffusen Gefühl der Angst ab, des Abgehängtseins, wie auch immer. Und wir versuchen dem ein anderes, ein positives, diffuses Gefühl entgegenzusetzen, wenn man so will. Also eben dieses Gefühl der Verbundenheit und des sich gesehen und eingebunden Fühlens. Und vielleicht können wir damit auch politisch was erreichen. Das wäre natürlich schön.
0: Mit Tischtennis Menschen zusammenbringen. Das ist die Mission von Katja Thiele und ihren Mitstreiterinnen. Und damit ist sie ziemlich erfolgreich. Sogar ein eigenes Festival gab es schon. Wir sprechen hier gleich noch ein bisschen weiter über dieses Projekt in Neustrelitz in Mecklenburg-Vorpommern.
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1: Janet Jackson. In Cosmo, wir sprechen über den Ping-Pong-Salon. Demokratie und Frieden kann auch an der Tischtennisplatte anfangen. Das ist, zumindest interpretiere ich das da ein bisschen rein, die Idee hinter dem Ping-Pong-Salon. Da treffen sich Menschen zum Tischtennisspielen for free. Alle können da vorbeikommen. Es gibt auch andere Gesellschaftsspiele oder Aktivitäten, die man da machen kann. Mittlerweile gibt es sogar auch ein Festival. Gegründet wurde der Ping-Pong-Salon von Katja Tiede, mit der ich gerade hier telefoniere in Cosmo, und die mir schon erzählt hat, dass da eben Menschen aus allen möglichen Altersgruppen und sozialen Schichten einfach zum Spielen zusammenkommen können. Katja, ist das eigentlich okay, wenn ich Tischtennis sage? Oder ist Ping-Pong der richtige Begriff?
2: Tischtennis ist tatsächlich eigentlich der richtige Begriff, okay. Aber Ping-Pong ist einfach irgendwie netter und damit kann man so schön auch mit Worten spielen. Deswegen haben wir uns für Ping-Pong entschieden.
1: Stimmt, das ist auch ein bisschen cuter an sich.
2: Total.
1: Katja, du hast dieses Projekt ja ehrenamtlich irgendwie ins Leben gerufen und auch gestemmt mit deinen Mitstreiterinnen. Was gibt das einem selbst zurück, wenn man so ein Projekt irgendwie für alle schafft in einer Stadt, in Neustrelitz, in Mecklenburg-Vorpommern?
2: Ach, wahnsinnig viel, muss ich sagen. Also wir haben das 2024 gestartet und ich habe jetzt in den vergangenen 2 Jahren so wahnsinnig viel gelernt, so wahnsinnig viele neue Dinge gemacht, die ich vorher noch nie gemacht habe und von denen ich auch nicht erwartet hätte, dass ich sie mal machen würde, wie zum Beispiel Radiointerviews geben. ich habe so viele neue Leute kennengelernt, eben auch unter anderem an der Platte, und es haben sich immer wieder neue Möglichkeiten dadurch ergeben. Also es bleibt einfach wahnsinnig spannend und die Lernkurve ist wahnsinnig steil, und wenn es dann noch ein Thema ist, was einem so viel Spaß macht, wie in dem Fall Tischtennis mir Spaß macht, dann ist das sehr erfüllend und macht einen sehr, ja, sehr zufrieden.
1: Mhm. Und ich habe ja auch gerade gesagt, dass es für mich auch irgendwie so ein politisches Projekt ist, Leute da zusammenzubringen und dass sie auch einfach Zeit miteinander verbringen können, sich kennenlernen können und so. Und ich glaube, viele Leute wollen sich politisch engagieren, gerade auch in diesen Zeiten, aber wissen nicht wie oder denken auch, okay, muss man jetzt direkt irgendwie was Riesiges machen und die Welt revolutionieren. Was würdest du Menschen mit dem Wunsch gerne mitgeben?
2: Ich glaube, man kann auch im ganz Kleinen etwas machen. So hat es ja bei uns letztendlich auch angefangen. Mhm. Ne? Also wirklich mit den 2, 3 Tischtennisplatten, die wir irgendwie vor unser Haus gestellt haben und die Nachbarn so mit kleinen Zettelchen im Briefkasten eingeladen haben, einfach weil wir Lust hatten, die kennenzulernen. Paar Kuchen gebacken, fertig. Also das war der Startpunkt. Und alles, was danach kam, hat sich einfach daraus entwickelt. Also sprich, man muss gar nicht mit dieser einen großen Idee loslegen oder mit einem großen Budget oder dem Wissen, wie man einen Verein gründet, sondern einfach in der Nachbarschaft mal rumhorchen, mal fragen, wie man sich treffen kann, wie man zusammenkommen kann, wem man helfen kann. Das ist ja auch schon Engagement.
1: Wenn wir jetzt so in die Zukunft blicken, zum Abschluss des Gesprächs, was würdest du dir wünschen? Hast du noch, gibt es noch große Pläne für den Salon?
2: Ja, immer. Also klar, in erster Linie wollen wir den Salon natürlich halten. Das ist als gemeinnütziger Verein auch immer eine Herausforderung, da wir rein spendenbasiert arbeiten und auf Fördermittel angewiesen sind. Also das ist immer so ein bisschen das Damoklesschwert, was so über uns schwingt. Also da, das ist natürlich ein Ziel, das finanziell auf eine gute Basis zu stellen. Das Ping-Pong-Palooza soll weiter existieren. Das wollen wir nächstes Jahr in einer Kirche machen. Also jedes Jahr auch an einem anderen Ort. Genau. Und unser nächstes größeres Vorhaben ist tatsächlich, die ganze Stadt in eine spielende Stadt zu verwandeln, mit ganz unterschiedlichen Spielstationen überall im öffentlichen Raum. Da sind wir gerade dabei, mit anderen Vereinen das zu planen, und ja, schauen wir mal, ob uns das gelingt. Bin ich selber gespannt.
1: Das klingt sehr, sehr gut, und vielleicht gibt es ja auch andere Städte, wo dann Ableger davon auftauchen. Finde ich auf jeden Fall eine sehr gute Idee. Man kann auch klein anfangen, etwas für Demokratie und Zusammenhalt tun. Katja Tiede hat in Neustrelitz den Ping-Pong-Club gegründet. Also vielleicht, wenn ihr da mal unterwegs seid, könnt ihr da auch einfach vorbeigehen und ein bisschen Tischtennis spielen. Heute haben wir gesprochen am Telefon miteinander. Vielen Dank für deine Zeit, Katja.
2: Danke dir.
3: Wow.

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1: Fred again zusammen mit The Blessed Madonna in Cosmo. Ich habe mich, glaube ich, lange nicht mehr so sehr über eine Daily Good News gefreut, wie über die ausgerechnet in dieser Woche kommt und bei dem, was uns an Temperaturen am Freitag hier erwartet.
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2: Die Schlagzeile.
3: Forschende entwickeln eine Alternative zur Klimaanlage.
2: Die Details.
3: Aufgeheizte Wohnungen und Büros werden in der Klimakrise immer mehr zum Problem. Aber Klimaanlagen sind teuer und verbrauchen viel Strom. Das neue Kühlsystem basiert auf Keramikwürfeln, die löchrig sind und viel Wasser aufnehmen können. Wenn dieses Wasser verdunstet, kühlt das die Umgebung. Die Forschenden aus Graz haben aus ihren Würfeln Kühlwände gebaut, die bereits im Einsatz sind. Die einzelnen Würfel sind etwa 20 cm hoch und werden mit 3D-Druckern gedruckt. Sie sind an der Oberfläche geriffelt und wellig. So haben sie eine große Oberfläche und viel Wasser kann verdunsten.
2: Die Bedeutung.
3: Gerade Menschen, die zur Miete wohnen, können sich nicht einfach eine Klimaanlage einbauen. Für sie wäre es toll, eine Alternative zu haben. Im Versuch ist die Temperatur am Würfel um fast 7 Grad gesunken. Der Kühleffekt war im ganzen Raum spürbar. Für den Test haben sich die Forschenden einen Raum im Dachgeschoss ausgesucht, also genau dort, wo die Neuentwicklung in Zukunft zum Einsatz kommen könnte.
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1: Es ist 16 Uhr, ich bin Linus Busch. Wir hören jetzt erstmal Innenminister Dobrindt zu seinen Plänen für die deutschen Geheimdienste.
2: Wir starten eine neue Zeitrechnung für die Nachrichtendienste. Wir entwickeln unsere Nachrichtendienste hin zu echten Geheimdiensten.
1: Was die Bundesregierung heute auf den Weg gebracht hat, dazu mehr von Tim Esselmann.
3: Es geht um den Verfassungsschutz und den Bundesnachrichtendienst. Die Behörden, die Terrorismus und Spionage aufdecken sollen, hier und im Ausland. Bisher dürfen sie vor allem aufklären, also Informationen über Kriminelle sammeln und auswerten. Bald sollen die Behörden selbst aktiv werden dürfen, vor allem beim Thema Hackerangriffe. Sie sollen nicht nur Cyberattacken abwehren, sondern quasi auch zurückschlagen dürfen, also feindliche IT-Systeme hacken. Neu ist auch, Spione sollen zum Beispiel bei einem geplanten Bombenanschlag in Wohnungen eindringen und Sprengstoff durch harmloses Pulver austauschen dürfen.
1: Kritiker fürchten, dass mit einem Grundprinzip gebrochen wird, dass Nachrichtendienste im Gegensatz zur Polizei nur aufklären und nicht selbst aktiv werden. Der Gesetzesvorschlag wird jetzt aber noch im Bundestag beraten. Waldbrände sind gerade nicht nur im Süden Europas, sondern auch bei uns in Deutschland ein Thema. In Plauen in Sachsen kämpft die Feuerwehr gegen eines der größten Feuer der letzten Jahrzehnte, das sagt der Bürgermeister da. In Hessen sind 5000 Quadratmeter Stadtwald abgebrannt und auch in Niedersachsen im Emsland ist eine größere Fläche Wald zerstört worden. Die hohen Temperaturen könnten auch Folgen haben für alle, die sich gern Sachen an Packstationen liefern lassen. Die Boxen können sich auf bis zu 60 Grad erhitzen. Dadurch können zum Beispiel Lebensmittel, Kosmetik und Medikamente verderben. In der Regel ist in solchen Fällen der Händler verantwortlich. Auf Sizilien bricht seit letzter Woche der Vulkan Ätna aus. Das betrifft auch viele Urlauberinnen und Urlauber. Der Flughafen der Stadt Catania bleibt noch länger gesperrt, mindestens bis morgen Nachmittag. Viele versuchen jetzt, auf den Flughafen in Palermo oder auf den Zug auszuweichen. In Berlin wird in den nächsten Tagen an den Bau der Mauer erinnert. Das war morgen vor 65 Jahren. Schon jetzt gibt es deshalb eine große Kunstinstallation am Brandenburger Tor. Da steht eine 30 Meter lange und 3 Meter hohe Mauer, durch die man teilweise durchgucken kann. Und das Wetter. Heute Abend bleibt es klar mit höchstens wenigen Wolken. Dazu am Abend noch Temperaturen zwischen 22 und 29 Grad. Morgen scheint fast durchgehend die Sonne. Es wird heiß mit in Berlin 30, in Bremen 32 und in Oberhausen 35 Grad. Auch am Freitag gibt es viel Sonne. In NRW im Tagesverlauf ein paar Quellwolken. Dann werden es sogar bis 38 Grad.
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4: Hey Leute, der Countdown läuft. Heute um 19.11 Uhr geht's los. Sonnenfinsternis in Deutschland. Der Mond schiebt sich vor die Sonne und verdeckt den brennenden Feuerball, der uns alle am Leben hält. Sieht natürlich super cool aus. Ist aber irre gefährlich, sich das anzugucken ohne richtige Schutzbrille. Deswegen versuchen gerade alle noch, diese speziellen Schutzbrillen aufzutreiben. Das erlebt auch Vanessa, die Schwester von unserer Cosmo-Reporterin Julia Kim-Reck. Die ist nämlich Optikerin.
5: Bei uns klingelt einfach im Sekundentakt das Telefon und die Leute fragen nach den Sonnenfinsternisbrillen. Und jedes Mal, wenn man rangeht, sagt man das Gleiche?
4: Die Antwort ist natürlich nein, haben wir nicht mehr. Aber Leute, wenn ihr heute Abend nicht die Sonnenfinsternis anschauen könnt, es sollen heute Nacht auch ganz besonders viele Sternschnuppen zu sehen sein. Die könnt ihr einfach versuchen zu sehen und euch dann wünschen, dass ihr die nächste Sonnenfinsternis noch erlebt.
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Freekind mit Carry You and Cosmo. Früher waren seine Studio-Sessions wilde Partys mit hunderten Leuten. Heute sind nur noch Davido und sein Producer im Studio. Der Afrobeat-Star ist so ein bisschen ruhiger geworden, seit er eine Familie gegründet hat. Zu seinem sechsten Album, Oriade, hat er so ein bisschen runtergefahren, sich ein bisschen mehr auf Family konzentriert. Der Musik aber tut das überhaupt gar keinen Abbruch.

0: Vielleicht ist sie sogar noch ein bisschen besser geworden dadurch. Der Video bleibt auf jeden Fall sehr offen für neue Sounds. Hört man auch auf dem Song hier, I Know Who I Be. Da hat er mit Jazz World gearbeitet aus Lesotho. Ist so ein Pionier von diesem neuen Afro-House-Style, Three-Step. Und eine schöne Message hat der Song auch.
1: It's really a song about knowing your worth, self-confidence.
2: In diesem Lied geht es darum, seinen eigenen Wert zu kennen. Zu wissen, wer man ist, ohne die Bestätigung von anderen zu brauchen. Es ist ein Song, den ich nicht nur für mich selbst gemacht habe, sondern für alle da draußen, die selbstbewusst sind. Egal ob im Sport, im Geschäftsleben oder in der Schule. Es ist ein Song, den man auf verschiedene Arten für sich nutzen kann.
0: Oria De von Davido ist unser Album der Woche, diese Woche hier in Cosmo. Davido aus Nigeria, einer der großen Stars des Landes, neben Wizkid und Burna Boy, den Song, von dem er uns gerade erzählt hat. I Know Who I Be, habe ich jetzt natürlich nochmal komplett für euch produziert von Jazz World. Davido in Cosmo.

0: YG Mali mit Praise Jah in the Moonlight um 20 nach 4 in Cosmo. Die Taliban sind zurück an der Macht. Das war vor 5 Jahren die Nachricht, die um die Welt gegangen ist. Afghanistan im Griff der Taliban seitdem. Vor allem Frauen werden da massiv unterdrückt. Neue Umfrage kam auch gerade raus von den Vereinten Nationen. 2-mal im Monat nur gehen Frauen da im Monat aus dem Haus. Wir sprechen über die Lage in Afghanistan mit Cosmo-Reporter Benedikt Haupt. Gib uns mal noch mal eine kurze Zusammenfassung, was da vor 5 Jahren passiert ist.
1: Die islamistische Taliban hat damals das Land und die Hauptstadt Kabul unter ihre Kontrolle gebracht. Das ist passiert, nachdem internationales Militär sich aus Afghanistan zurückgezogen hat. Und das alles war damals sehr hektisch. Viele erinnern sich vielleicht noch an diese Bilder. Menschen hängen sich an ein startendes Flugzeug, weil sie total verzweifelt waren und das Land verlassen wollen. Sie haben zum Beispiel für Hilfsorganisationen gearbeitet, die Bundeswehr oder Botschaften. Und sie hatten einfach Angst davor, was mit ihnen passiert, wenn die Taliban wieder an der Macht ist.
0: Deutschland hat ja auch Menschen aus Afghanistan aufgenommen, aber es gibt immer noch Menschen, die darauf warten, dass sie nach Deutschland kommen dürfen und auch gerettet werden. Wie sieht es bei denen aus?
1: Circa 37.000 Menschen sind seit dem Einmarsch der Taliban aus Afghanistan in Deutschland aufgenommen worden. Und trotzdem warten aktuell mehrere hundert Menschen auf ihre Ausreise. Die verstecken sich entweder in Afghanistan oder sind ins Nachbarland Pakistan geflüchtet, sind dort untergekommen. Elaha Akim arbeitet für die NGO Kabul Luftbrücke und sie betreut einige der Menschen vor Ort und sie hat mir ihre Lebenssituation geschildert.
2: Wir haben diese Menschen in goldenen Käfigen gesteckt, werfen ihnen 3 Mahlzeiten vor und sagen, überlebe. Das ist alles, was die hier gerade machen. Überleben. Depression auf höchstem Niveau bei allen. Kinder seit 3 Jahren nicht zur Schule gegangen, egal in welchem Alter, die wachsen gerade ohne Bildung.
1: In Pakistan können sie sich nicht wirklich frei bewegen, erzählt sie mir, weil die Regierung diese Menschen immer wieder auch nach Afghanistan abschiebt.
0: Ich habe es gerade schon gesagt, also das Ganze ist jetzt 5 Jahre her. Warum dauert das so lange?
1: Ende 2025 hat die Bundesregierung hier in Deutschland die Aufnahmezusagen für die Menschen, die von der Taliban gefährdet sind, pauschal zurückgerufen. In der Sache gab es dann vor kurzem auch ein Gerichtsurteil vom höchsten deutschen Gericht in Karlsruhe. Die Bundesregierung darf nicht einfach so alle Aufnahmezusagen wieder zurücknehmen, sondern die Fälle müssen sich einzeln angeschaut werden. Fatima hat zum Beispiel mit Unterstützung der Hilfsorganisation Gesellschaft für Freiheitsrechte und der Kabul Luftbrücke gegen ihre Rücknahme geklagt. Und sie lebt gerade in einem Hotel in Pakistan. Fatima ist auch nicht ihr richtiger Name, den haben wir geändert, um sie zu schützen. Ihre Aussagen wurden von Elaha Hakim übersetzt.
2: Ich war sehr glücklich, aber konnte es am Anfang nicht glauben, bis ich dann das komplett mir durchgelesen habe und habe gesagt, oh lieber Gott, ich habe nicht ganz verloren und ich war sehr glücklich. Dementsprechend habe ich wieder Hoffnung bekommen.
1: Und dieses Urteil, das dürfte nicht nur Fatima neue Hoffnung bringen, denn dadurch können die ganzen Fälle, die pauschal abgelehnt werden, neu geprüft werden.
0: Am Samstag vor 5 Jahren sind die Taliban in Kabul in Afghanistan einmarschiert, nachdem internationale Truppen das Land verlassen hatten. Noch heute warten Menschen, die dort in Gefahr sind, auf Schutz, den Deutschland ihnen versprochen hat. Haben wir darüber gesprochen mit Cosmo-Reporter Benedikt Haupt.

Mac Miller zusammen mit Anderson .Paak, Dang in Cosmo. Wir haben uns die letzten Tage so ein bisschen überlegt, okay, womit konnten wir euch eigentlich in diesem Sommer noch glücklich machen? Was braucht ihr? Gut, Bücher haben wir jetzt heute schon verlost. Klimaanlagen sind überall ausverkauft. Heute wären natürlich Sonnenfinsternisbrillen wahrscheinlich der Renner gewesen, aber da sind selbst wir mit unseren Kontakten nicht mehr rangekommen. Aber wir dachten, für den Sommer perfekt sind natürlich Bluetooth-Boxen. Die kann man gut nehmen, im Park chillen, im Freibad chillen, am See, am Strand, wo auch immer ihr unterwegs seid, eure Lieblingsmusik hören, hier Pasalu und Ezra Collective zum Beispiel.

0: verschenken wir die ganze Woche lang Bluetooth-Boxen, Cosmo-Bluetooth-Boxen mit DAB Plus Radio natürlich. 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hat nämlich angerufen.
1: Weil ich tatsächlich einen Haufen Papierkram habe und ich da schon seit ein paar Tagen dran sitze und noch weiter dran setzen muss, aber bei eurer Musik und bei eurem Radio und bei euren Moderatoren kriege ich immer gute Laune.
0: 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Good Times.

0: Cosmo, der Sound der Welt am Mittwochnachmittag. Auch irgendwie lustig. Es ist so ein Spektakel, eine Breaking News Highlight, das man aber nicht sieht. Und zwar die Sonne. Heute ist Sonnenfinsternis. Habt ihr mitbekommen? Denke ich mal. Falls nicht, nicht in Panik ausbrechen, wenn heute Abend kurz nach 7 die Sonne verdeckt ist. Die Welt geht nicht unter. In Deutschland wird die Sonne bis zu 90% verdeckt. 100% gibt es auf Malle zum Beispiel. Das ist besonders cool, weil je nach Pegel sieht man dann direkt zwei Sonnenfinsternissen, wenn man dann schon doppelt sieht. Falls ihr nicht nach Spanien spontan jettet, auch bei uns kann man natürlich dieses Naturereignis ganz gemütlich gucken.
1: Erstmal ein guter Aussichtspunkt, ne? Am besten, wo man weit oben steht. So ein Picknick einfach mit Freunden, ein Bierchen dabei oder irgendwas zu trinken, zusammen chillen, sich das zusammen angucken.
2: Ein paar Kollegen vielleicht, deren Grill oder sowas.
3: Ich würde uns ein Gym mitbauen und dann irgendwas zu essen holen und dann die Sonnenfinsternis angucken.
0: Und ganz, ganz wichtig, Leute, wenn ihr Sonnenfinsternis direkt anschauen wollt, dann müsst ihr diese spezielle Schutzbrille benutzen, damit eure Augen safe sind. Sonst könnt ihr eure Augen danach direkt in die Tonne treten. Wenn ihr keine habt, keine Schutzbrille, keine Sorge, es gibt bestimmt eine Million mäßig gute Fotos danach auf Social Media. Übrigens dazu auch, habe ich gerade nochmal nachgeschaut, extra Hinweis von mir, Smartphone-Kamera kann dadurch auch kaputt gehen. Also seid da lieber vorsichtig. Ey, vielleicht gehen wir einfach alle um 7 heute Abend früh ins Bett, oder?
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1: 17 Uhr, hier ist Linus Busch. Viele fiebern auf den Abend hin. In Deutschland gibt es eine teilweise Sonnenfinsternis zu sehen. Man sollte sich vorbereitet haben mit speziellen Brillen, die man braucht, damit die Augen keine Schäden bekommen. Mehr von Tim Esselmann.
2: Einige suchen noch nach einer speziellen Brille. Das wird aber gar nicht mehr so einfach. In Essen hat am Nachmittag ein Optiker nochmal einen Karton mit 1500 Stück bekommen. Vor dem Laden war aber schnell eine lange Schlange. Vor anderen Läden hängen schon Schilder, dass alles ausverkauft ist. Online gibt es manchmal noch private Angebote, aber zu heftigen Preisen. Da werden Brillen spontan für etwa 30 bis 50 Euro angeboten. Ab 19.18 Uhr geht die Sonnenfinsternis in NRW los und hat ihren Höhepunkt fast eine Stunde später. Einige Planetarien und Sternwarten bieten auch Public Viewing an, etwa in Bochum und Solingen.
1: Wer die Sonnenfinsternis verpasst oder einfach noch was anderes Seltenes sehen will, heute Nacht soll es danach viele Sternschnuppen geben. Zu einer Aktion von US-Präsident Trump gibt es mehr Details. Er soll letzten Monat nach einem Treffen in der Türkei heimlich den Flieger gewechselt haben. US-Medien berichten, dass es eine Bedrohung durch Raketen gab. Trump war zuerst in den Regierungsflieger eingestiegen, an der Rückseite aber wieder raus. Mit einem Cateringwagen wurde er dann wohl zu einer anderen Maschine gebracht. Die Bundesregierung hat beschlossen, dass die deutschen Geheimdienste in Zukunft mehr dürfen sollen. Zum Beispiel sollen sie Hackerangriffe durchführen dürfen und bei großer Gefahr auch im Ausland sabotieren. Innenminister Dobrindt sagt, warum das aus seiner Sicht wichtig ist.
3: Wir sind tägliches Ziel von Spionage, von Sabotage, von Cyberangriffen, von versteckten Aktionen fremder Mächte.
1: Als nächstes spricht der Bundestag über die Pläne. Die Abgeordneten könnten auch noch Änderungen fordern. In China haben im ersten Halbjahr deutlich weniger Menschen geheiratet als im gleichen Zeitraum letztes Jahr. Weniger Hochzeiten bedeuten in China auch weniger Geburten. Deshalb macht die Regierung viel, um Leute zum Heiraten zu bewegen. In einigen Orten gibt es Prämien, Gutscheine für die Hochzeitsfeier oder mehr bezahlten Urlaub. Heute Abend gibt es auch noch Fußball. Paris Saint-Germain und Aston Villa spielen im Supercup um den Titel, also der Champions League gegen den Europa League-Gewinner. Im Fokus steht schon vorher der Schiedsrichter. Der Somalier durfte bei der WM nicht in die USA einreisen. Der Europäische Fußballverband hat ihm daraufhin das Supercup-Spiel gegeben. Und das Wetter, den Abend über ist es meistens klar, also perfekt, um die Sonnenfinsternis zu beobachten. Die Temperaturen liegen noch zwischen 22 und 29 Grad. Morgen gibt es wieder viel Sonne und es wird heißer als heute. In Berlin 30, in Bremen 32 und in Arnsberg 34 Grad. Und am Freitag dann in NRW sogar bis 38 Grad.
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4: Das bin ich. Hi Leute, und das hier ist Movijo mit Pile.

German in Cosmo. Mit dieser Musik hier und dem Video dazu hat der bekannteste Street Artist der Welt, Banksy, sein letztes Projekt im Frühling offiziell vorgestellt. Eine Riesenstatue mit einer Person, die so eine Flagge in der Hand hält, die im Wind weht, und diese Flagge weht aber vor das Gesicht der Person, die da dargestellt wird, und macht sie quasi blind. Typisch Banksy, mitten in London. Das Ganze auf dem Waterloo Place, in so einer Nacht- und Nebelaktion natürlich aufgebaut. Die Stadt London ist jetzt noch nicht so ganz sicher, was sie jetzt damit machen sollen, weil eigentlich ist es natürlich illegal. Aber irgendwie freut man sich natürlich auch über den Banksy-Wert in der eigenen Stadt. Weil Banksy aber auch so berühmt ist und die Werke teilweise Millionen wert, werden die auch, klar, gerne mal geklaut. Gehören ja auch nicht so richtig jemandem, weil sie halt irgendwo in der Öffentlichkeit stehen oder angesprayt werden. Ganze Werke wurden ja da auch schon aus Wänden gekloppt und entwendet. Deswegen ist um diese Statue jetzt erstmal ein Zaun drum plus Wachpersonal. Kostenpunkt rund 70.000 Euro. Was für ein lustiger Zirkus.

0: Grammy hat sie im Schrank stehen. Neues Album ist gerade gedroppt. Matadora hören wir gerade daraus aus dem neuen Album Nome Arrepiento de Sentir Tanto. Nigisa Blumenstein aus dem Cosmo Musikteam hat das für euch schon mal hoch und runter gehört und uns erzählt, wie es ist.
1: Wie Selbstfindung nach einem Breakup, finde ich. Karol G geht etwas weg von ihrem tropischen Reggaeton-Pop hin zu einem intimen, melancholischen Sound. Sie mixt Dream-Pop, Indie und Soul dazu und hat einige Features dabei, zum Beispiel diesen Megastar hier.

0: zusammen mit dem kanadischen Superstar Drake. Er singt sogar auf Spanisch. Sie featuret auch zwei Newcomer aus Kolumbien, Jude Lyne und Rusowski. Gitarrist Greg Gonzalez von einer ihrer Lieblingsbands, Cigarettes After Sex, ist auf einem Song dabei. Und US-Superstar Bruno Mars.
1: Und es soll ziemlich melancholisch sein. Worum geht's denn in den Texten?
0: Also der Albumtitel bedeutet übersetzt, ich bereue nicht so viel gefühlt zu haben. Und der Name ist Programm. Für Karol G ist das Album so persönlich, dass sie sogar überlegt hat, es nicht zu veröffentlichen. Es geht um Liebe, Trennung und Herzschmerz. Und mit wem kann man darüber besser singen als mit Bruno Mars? Ja, sie verarbeitet aber auch ihre Trennung von dem kolumbianischen Singer-Songwriter Fade. Danach habe sie viel Zeit allein verbracht. Sie ist für 6 Wochen nach Hawaii gezogen, um die Songs zu produzieren, aber auch zum Wandern in den Bergen. Und dabei habe sie gelernt, ja, ihre Einsamkeit zu genießen.
1: Okay, vielleicht für alle Leute, die auch heartbroken sind oder vielleicht irgendwann nochmal heartbroken werden, hat sie einen Tipp für gebrochene Herzen?
0: Bisschen, aber auch sie hat so ein Ritual in ihrem Zimmer, Kerzen und Räucherstäbchen anzuzünden. Und genau so soll man ihr Album hören, ganz alleine. Sie lädt jeden dazu ein, etwas dramatischer zu sein. Ihr Motto ist, sie möchte lieber etwas zu viel leiden, zu viel lieben, aber auch zu viel Spaß haben. Und ja, als am Ende bestimmte Erfahrungen nicht gemacht zu haben.
1: Karol G bereut es also nicht, so viel Gefühl zu haben. No me arrepiento de sentir tanto. Ihr neues Album ist draußen. Hören wir jetzt nochmal den Song Baby Wow raus mit Jude Lyne und sehr spannende Künstler Rusowski.

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1: Auch heute probiert sich unser Vorkoster durchs Essen aus dem Wärmland. Das ist Westschweden, Wälder, raue Natur. Von da kommt Mats Eden, der ist Gast von Costa diese Woche. Mats und Costa stellen euch heute ein Essen vor, das einen interessanten Namen hat und zur rauen Region passt. Denn Novgorod gibt's heute und das heißt übersetzt Fausthaferbrei.
2: Heute ein Gericht, das super einfach zuzubereiten ist und einen besonderen Namen im Schwedischen hat.
3: It's called in Swedish Nävgröt, that is fist porridge.
4: Auf Schwedisch heißt es Nävgröt, also Fausthaferbrei, denn man kann das mit der Hand essen. Gemacht wird es aus speziellem Hafermehl. Populär ist es auch unter dem finnischen Namen Motte. Seit dem 16. Jahrhundert leben Finnen in Schweden. Viele im Wärmland haben finnische Roots, ich auch.
3: A lot of people there have Finnish heritage, I also.
2: Gemacht wird der Haferbrei wieder mit Schweinebauch.
3: It's very easy to make. You have hot water. You pour it over the flour.
4: Es ist sehr einfach zu machen. Man begießt das Hafermehl mit heißem Wasser. Separat wird der gewürfelte Schweinebauch frittiert und zusammen mit dem heißen Fett über den Brei gegeben. Fertig.
3: And the fat and you pour it over the porridge and then you go.
2: Das ist wieder ein deftiges Gericht, sehr ernährend. Wann wird das gegessen?
3: You can eat it when you want, you can eat it for dinner, you can eat it for lunch.
4: Du isst, wann du es willst, zu Mittag oder zum Abendessen. Ich war auf einem Festival ziemlich hungrig und mein Kumpel sagte mir, vergiss die Hotdogs, die sind nicht gut. Dann hat er in 5 Minuten Nävgröt gemacht und ich war satt für den ganzen Tag.
3: And it was done in 5 minutes and then I was ready to go for hours.
2: Ja, auf Festivals braucht man viel Kraft.
3: I met once a Finnish girl on a festival many years in Finland.
4: Einmal traf ich ein finnisches Mädchen auf einem Festival in Finnland. Ich war so begeistert, dass ich das spezielle Hafermehl da im Laden gefunden habe und wollte Motti machen. Sie war empört. Das essen doch nur alte Menschen, hat sie gesagt.
3: Motti is only old people that eat that.
5: Das war also eine Art Turn-off. Das Mädchen hat mit dir nicht mehr geredet.
3: No.

0: Eve zusammen mit Gwen Stefani in Cosmo. Die Welt mit Tischtennis verändern. Nee, wir sprechen jetzt nicht über Hollywood-Blockbuster Marty Supreme mit Timothy Chalamet in der Hauptrolle, sondern wir sprechen über Ping-Pong-Aktivismus. Den macht nämlich unsere heutige Gästin in Cosmo, Katja Thiede, und zwar in Neustrelitz in Mecklenburg-Vorpommern. Fand ich super spannend und deswegen habe ich Katja heute Nachmittag mal angerufen und wollte erstmal von ihr wissen, du wohnst in Neustrelitz, einer Stadt mit etwa 20.000 Einwohnern, hast da den sogenannten Ping-Pong-Salon gegründet. Was ist das?
1: Ja, der Ping-Pong-Salon, das ist ein Begegnungsort, eine Art Wohnzimmer mit Spielmöglichkeit, wenn man so will. Also im Prinzip haben wir einen lange leerstehenden Friseursalon uns geschnappt und da Tischtennisplatten reingestellt und die Tür aufgemacht und alle Menschen eingeladen, einfach vorbeizukommen und miteinander zu spielen. Also Tischtennis, aber eben auch Gesellschaftsspiele oder auch einfach ein Käffchen zusammen zu trinken, auch das geht, und den anderen beim Spielen zuzugucken.
0: Und das komplett kostenlos natürlich, das klingt total toll. Warum hast du das gemacht?
1: Gute Frage. Ich hatte eigentlich gar nicht so wirklich den Plan, das zu machen, sondern das kam eher so auf mich zu oder auf uns. Angefangen hat es mit einem kleinen Nachbarschaftsturnier, was wir ganz spontan organisiert haben damals, um die Nachbarn einfach in der Straße kennenzulernen, und so zwei Platten vor die Tür gestellt und gespielt, und das wurde dann immer größer, mündete in einem Ping-Pong-Festival, dem Ping-Pong-Palooza, wo wir dann zu dem wir dann die ganze Stadt tatsächlich eingeladen haben, und was quasi so diesen Tischtennis-Funken entfacht hat. Ja. Und dann wollten die Leute irgendwie mehr und auch im Winter spielen, und dann dachten wir, okay, suchen wir Räume und gucken mal, was dann im Winter passiert und ob der Funke weiter glüht sozusagen. Und ja, es hat funktioniert. Also wir haben dann diese Räume gefunden, die Platten reingestellt, und so ist das quasi nach und nach entstanden, ohne dass es da diesen einen großen Plan gab.
0: Ja, ich finde das total toll, das zu machen. Ich finde es total toll, dass es auch angenommen wird, dass die Leute da einfach hinkommen und da Lust drauf haben. Was sind das so für Leute, die da hinkommen zu eurem Ping-Pong-Salon?
1: Ist tatsächlich eine total bunte Mischung, und das ist auch genau das, was wir uns gewünscht haben. Also nicht so in unserer Bubble zu verharren, sondern wirklich ein ganz breites Publikum anzusprechen. Wir haben vom Kind, also der jüngste Person ist irgendwie, glaube ich, 6 gewesen an der Platte und die älteste 89. Wow. Also wirklich altersmäßig eine bunte Mischung, und auch was so die, ich sag mal, soziokulturellen Hintergründe angeht, arm, reich, politisch, links, Mitte, rechts, ist tatsächlich alles dabei, und das ist auch genau das,

0: dass wir möchten, dass Menschen, die sich im Alltag vielleicht gar nicht begegnen würden oder sich vielleicht eher die kalte Schulter zeigen würden, dass die eben an der Tischtennisplatte zusammenkommen und eine gute Zeit gemeinsam haben.
1: Also Aktivismus und politisches Engagement kann ganz unterschiedlich aussehen. Manche gehen auf Demos, andere unterschreiben Online-Petitionen, sammeln Spenden für einen guten Zweck. Manche machen Ping-Pong-Aktivismus. Unsere heutige Gästin bei Cosmo, Katja Tiede, will die Welt an der Tischtennisplatte so ein kleines bisschen besser machen. Sehr spannendes Projekt, haben wir drüber geredet in Cosmo. Ich habe jetzt Ira Star für euch mit Where Do We Go?

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1: Um 18 Uhr mit Linus Busch. Noch gut eine Stunde ist es bis zur teilweisen Sonnenfinsternis. Um 19.14 Uhr geht's in Bremen los, kurz danach in Berlin und dann in NRW. Höhepunkt ist fast eine Stunde später. Und in der Nacht gibt's dann viele Sternschnuppen zu sehen. Für beides sind die Voraussetzungen gut, weil kaum Wolken am Himmel sind. Dann geht's um Songs wie den hier. Das ist keine echte Sängerin, sondern eine KI. Und Spotify will jetzt mehr gegen solche Songs machen. Mehr von Tim Esselmann.
2: KI-Musik ist inzwischen ein Riesending auf Spotify. Sienna Rose, das ist die KI-Stimme, die wir gerade gehört haben, ging mit mehreren Songs viral. Sie wurde sogar von echten Stars wie Selena Gomez gerepostet, bis rauskam, dass alles künstlich ist. Spotify hatte schon früher angekündigt, was gegen KI-Musik zu machen. Nutzer konnten sie aber nicht immer klar erkennen. Jetzt will das Unternehmen an den wichtigsten Faktor für Klicks ran. KI-Musik soll nicht mehr durch den Algorithmus verbreitet werden. Heißt, KI-Musik soll euch nicht mehr in Playlists oder Radiostreams vorgeschlagen werden. Außerdem sollen die Hinweise noch deutlicher werden.
1: Spotify hat aber auch klargestellt, dass das Ganze nur für reine KI-Sänger und Bands gilt. Wenn echte Künstler KI in ihren Songs nutzen, wird das nicht eingeschränkt. In Afghanistan unterdrücken die herrschenden Taliban Frauen. Wie sehr, das zeigt jetzt eine Umfrage der Vereinten Nationen. Demnach verlässt mehr als die Hälfte der befragten Frauen ihr Haus maximal zweimal im Monat. Bei den befragten Männern in Afghanistan geht so gut wie jeder täglich aus dem Haus. Im Sauerland macht gerade ein Waldbrand Probleme. Zwischen Sundern und Arnsberg brennt eine relativ große Fläche, nämlich 100.000 Quadratmeter. Die Feuerwehr sagt, dass es in dem Wald ziemlich steil ist und das Löschen deshalb schwierig ist. Laut Behörden gibt es durch den Brand bei Arnsberg keine Gesundheitsgefahr. Wer in der Gegend wohnt, sollte aber Fenster zu und Klimaanlagen ausmachen. In Berlin wird in den nächsten Tagen an den Bau der Mauer erinnert. Das war morgen vor 65 Jahren. Schon jetzt gibt es deshalb eine große Kunstinstallation am Brandenburger Tor. Da steht jetzt eine 30 Meter lange und 3 Meter hohe Mauer, durch die man teilweise durchgucken kann. Und das Wetter. Heute Abend bleibt es klar mit höchstens wenigen Wolken. Dazu gibt es Temperaturen zwischen 22 und 29 Grad. Morgen scheint fast durchgehend die Sonne. Es wird heiß mit in Berlin 30 Grad, in Bremen 32 und in Solingen 34 Grad. Auch am Freitag gibt es viel Sonne. In NRW ziehen später ein paar Quellwolken auf und dann sind sogar bis 38 Grad möglich.
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3: Hey Leute, zusammen geht's nach Frankreich. Lazuli habe ich für euch. Montabord in Cosmo. Schön, dass ihr zuhört.

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1: Er gilt immer noch bis heute als einer der größten Rapper der Geschichte, ne Notorious B.I.G.

0: fast 30 Jahren ist Notorious B.I.G. aka Biggie erschossen worden und das hat natürlich auch zur Mythenbildung beigetragen rund um ihn, aber vor allem war Biggie natürlich ein unfassbar virtuoser Rapper. Bis heute wird seine Musik gehört und gespielt in Clubs und auf Konzerten, aber um sein Erbe bzw. den Verkauf der Musikrechte gibt es jetzt Ärger. Es gab jetzt gerade ein Urteil. Kai Brandt aus dem Cosmo Musikteam nimmt uns nochmal mit. Kai, worum geht's da genau?
1: Ja, es geht um eben einen Rechtsstreit, vor allem zwischen Biggies Ex-Manager Wayne Barrow und Biggies Frau, der R&B-Sängerin Faith Evans. Sie und Biggies Family haben einen Teil der Rechte an der Musik von Biggie verkauft, also seinem Katalog. Und das wurde ja in den letzten Jahren immer üblicher, dass der so lukrativ verkauft wird. Jedenfalls gab es einen 50-50-Deal, heißt 50% bleiben bei den bisherigen Besitzern. Damals waren das Biggies Frau, seine Mutter und seine beiden Kinder. Und die anderen 50%, die wurden an ein Musikunternehmen verkauft. Dabei könnte es da geschätzt um rund 100 Millionen Dollar gehen. Und Ex-Manager Barrow hatte geklagt, weil er eigentlich auch hätte beteiligt werden müssen.
0: Okay, und muss er? Das ist ja schon ein fetter Batzen Geld.
1: Ja, also ein Gericht im US-Bundesstaat Delaware, der hat jetzt geurteilt, stimmt, 25% davon müssen an ihn gehen, aber sein Anteil soll weiterfließen in die gemeinnützige Stiftung von Biggie, wo Barrow im Vorstand ist.
0: Okay, warum das?
1: Das war der Wille von Biggies Mutter. Letztes Jahr, da ist sie gestorben und hat den Manager laut Gericht rechtmäßig als ihren Nachfolger ernannt und das wird aber in einem zweiten Verfahren noch angefochten.
0: Okay, und worum geht's da?
1: Ursprünglich, da war Biggies Sohn als zusätzlicher Nachfolger des Trusts von Biggies Mutter eingetragen. Letztendlich wurde es dann aber nur Biggies Manager Wayne Barrow. Und jetzt ist der Vorwurf im zweiten Verfahren. Kurz vor ihrem Tod hätte der Manager sie so sehr manipuliert, dass Biggies Sohn rausgestrichen worden ist. Die Mutter war nach Biggies Tod eine prägende Figur bei der Verwaltung von Biggies Nachlass, also auch bei der Vermarktung zum Beispiel auch von den Biggie Biopics.
0: Okay, das klingt schon fast wieder wie ein eigenes Drama, was verfilmt werden könnte und irgendwie ganz schön traurig auch die ganze Geschichte. Ich hoffe, da werden sich alle einig.
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0: Mahmoud mit Soldi in Cosmo. Leute, ist nicht nur unsere Schuld, dass wir die ganze Zeit am Handy hängen und bunte Bilder gucken. Also zumindest nicht nur, so sieht's auf jeden Fall aus. Denn neben all dem Spaß, den man mit Social Media hat, können Insta, Facebook und Co. halt auch süchtig machen. Grace aus den USA zum Beispiel hat das erlebt.
1: I got sucked into the algorithm.
2: Ich bin regelrecht reingezogen worden in den Algorithmus. Ich habe eine Essstörung entwickelt und ich glaube, der größte Faktor dabei war Social Media.
0: Und deswegen startet heute in Kalifornien Mammutprozess gegen Meta, also den Konzern hinter Instagram und Facebook. Um die 30 Bundesstaaten der USA verklagen Meta mit dem Vorwurf, Metas Programme sind so angelegt, dass sie Sucht fördern, besonders bei Kindern und Jugendlichen. Sprecht drüber mit Cosmo-Korrespondentin Antje Sieb in Kalifornien. Antje, warum klagen die Bundesstaaten gegen Meta?
3: Also die sagen, Meta hätte auf Profit gesetzt und dafür eben die Abhängigkeit von Kindern und Jugendlichen riskiert, auch eben durch das Design ihrer Plattform, also sowas wie die ganzen Likes, ständige Nachrichten, endlos scrollen. Meta hätte zum Beispiel auch gewusst, dass schon Kinder auf Social Media unterwegs sind, auch Daten von Kindern gesammelt und insgesamt dann zu wenig für den Jugendschutz getan und damit eben auch gegen Gesetze verstoßen. Wird geklagt.
0: Genau, das sind auch relativ heftige Vorwürfe. Wie verteidigt sich Meta dagegen? Was sagen die?
3: Meta weist die Vorwürfe zurück. Die sagen, Jugendschutz sei ihnen wichtig, sie würden da auch ganz viel tun. Und sowas wie jetzt Social-Media-Sucht, das sei auch kein anerkanntes Krankheitsbild. Man könne für psychische Probleme eben Social-Media nicht wirklich verantwortlich machen. Das ist das, was Meta im Prinzip sagt.
0: Was sagt denn die Wissenschaft dazu? Also ist es wissenschaftlich überhaupt erwiesen, dass Social-Media-Suchtpotenzial hat?
3: Das ist tatsächlich noch umstritten. Deswegen gibt's auch tatsächlich bisher das nicht als anerkannte Diagnose. Ein US-Forscher, mit dem ich gesprochen habe, der hat mir gesagt, ja, es gibt da keine Einigkeit, aber wir sehen schon immer mehr Alarmzeichen. Das heißt, so die Zahl der Studien, die darauf hinweisen, dass Social-Media-Nutzung psychisch was mit den Menschen machen kann, die nehmen zu. Mhm. Auf der anderen Seite gibt es natürlich auch positive Aspekte an Social Media. Deswegen ist es ja auch teilweise umstritten, da Kinder komplett auszuschließen.
0: Ja, in den USA wird jetzt davon gesprochen, dass dieser Prozess gegen Meta für die gesamten Social Media Plattformen ein Tabakmoment sein könnte. Was ist damit gemeint?
3: Das spielt auf die Tabakprozesse in den USA an. Da ging es ja auch um die Frage, haben die Hersteller die ganze Zeit schon gewusst, dass Tabak süchtig macht, dass das krank machen kann, das Rauchen. Und trotzdem eben nicht gewarnt, ohne entsprechende Warnung weiterverkauft. Und da sind die Konzerne am Ende zu hohen Schadensersatzzahlungen verurteilt worden. Da wurde Werbung eingeschränkt und dergleichen. Also es kann bei solchen Prozessen eben nicht nur um viel Geld gehen, sondern vielleicht auch um die Frage, was müssen Social-Media-Firmen in Zukunft ändern? Ist das vielleicht ein Wendepunkt im Umgang damit mit Social Media? Und es gab ja zum Beispiel einen Prozess schon in New Mexico gegen Meta, da ging es auch um Jugendschutz. Da gab es in erster Instanz zum Beispiel auch schon ein Urteil und neben hohen Geldstrafen haben die da auch konkrete Veränderungen gefordert und haben gesagt, Meta soll zum Beispiel das Alter besser überprüfen, damit Jugendliche nachts oder zur Schulzeit eben keine Push-Nachrichten mehr bekommen und solche Dinge mehr. Und ja, über Altersüberprüfung können wir auch noch eine Stunde reden, aber das sind eben solche Dinge, die man sich da vorstellen könnte.
0: Ja, in Kalifornien startet heute ein Mammutprozess gegen Meta. Mehrere US-Bundesstaaten werfen der Firma hinter Instagram und Facebook vor, dass sie ihre Plattform bewusst so designen, dass Leute abhängig davon werden, besonders Kinder und Jugendliche. Meta sagt, stimmt nicht. Wir behalten das auf jeden Fall im Auge für euch.

0: Danny Ocean am Mittwochabend.
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0: Gestern kam der neue Roman von Karash Taha raus, Gulistan. Und was auch gestern veröffentlicht wurde, waren die Nominierten für den Deutschen Buchpreis. Und mit drauf ist Gulistan von Karash Taha, die einzige aus NRW. Als hätte Ulrich Noller das gewusst, hatte den Roman für heute eingeplant.
2: Ich habe es übrigens erwartet und habe mich riesig gefreut, dass der Roman da mit drauf
0: mal
2: ist.
0: Mal wieder den richtigen Riecher gehabt.
2: Es geht in den Irak, in die Zeit vor dem Sturz von Saddam Hussein. Das war 2006, also davor angesiedelt. Da erzählt Karash Taha die Geschichte von einem Paar, das auf sehr krasse und absurd dramatische Weise in die Mühlen dieser Diktatur gerät. Sehr kunstvoll erzählt, mit hochliterarischen Mitteln. Also ein Roman über diese Diktatur einerseits, aber auch sowas wie eine universelle Geschichte über Diktaturen und ihre Wirkweisen überhaupt, ihre Grausamkeiten und ihre Willkür.
0: Okay, erzähl mal nochmal über Karash Taha. Ich habe gerade schon gesagt, NRW, wer ist die Autorin?
2: Sie ist in den kurdischen Gebieten im Irak geboren und erstmal aufgewachsen. Dann sind die Eltern mit ihr nach Deutschland gegangen, ins Ruhrgebiet. Mhm. Ne, da hat sie ihre Jugend verbracht. Heute lebt sie in Köln. Zwei Romane sind bis jetzt erschienen. Beide sind richtig gut, haben wir auch beide hier vorgestellt. Also insbesondere sind sie auch sprachlich richtig herausragend. Der eine heißt Beschreibung einer Krabbenwanderung, 2018 erschienen. Und Im Bauch der Königin war 2020. Also für mich ist sie, kann man sagen, eine der wichtigsten Vertreterinnen der deutschsprachigen Gegenwartsliteratur mit internationaler Biografie und Prägung.
0: Also großes Lob von dir. Wie wichtig ist diese Lebensgeschichte, die du gerade angerissen hast, für ihr Schreiben?
2: Das ist schon ein zentraler Bezugs- und Motivationspunkt, würde ich sagen. Mhm. Also auch speziell der Blick auf das Kurdische in ihrer Herkunft und auch auf Gesellschaft und Politik in den kurdischen Gebieten, in den verschiedenen Ländern, in denen es sie gibt. Ne? In ihren ersten beiden Romanen ging es um Menschen zwischen hier und dort, auch mit autobiografischen Anleihen. Der neue Roman, also Gulistan, ist so ein bisschen allgemeiner mit der Frage, was es heißt, halt nicht bloß in einer üblen Diktatur leben zu müssen, sondern das auch noch zusätzlich als Teil einer unterdrückten Minderheit.
0: Und wir wollen gleich noch ein bisschen tiefer ins Buch und die Geschichte eintauchen in den Roman Gulistan, gleich hier in Cosmo.
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0: Das ist Omalay für euch. Neuen Song von Omalay gibt's am Freitag übrigens. Er ist ja auf der Afrobeat-Version von Kitschkrieg Remix von Gut Genug mit Blumengarten mit drauf. Für heute erstmal so für euch.

0: 20 vor 7 haben wir es. Ihr hört den Sound der Welt mit TLC Waterfalls.
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0: Gestern ist er rausgekommen, der neue Roman von Karosh Taha, Gulistan heißt er. Und unser Kosmoliteraturexperte Ulrich Noller hat uns heute erzählt, was da drin passiert.
2: Also Gulistan arbeitet im Irak an der Uni vor 2003, Saddam Hussein, Diktatur. Vorhin hatte ich gesagt 2006, da habe ich mich vertan, sorry. Ne? Also 2003 wurde er abgesetzt und sie gibt Kunstkurse. Und ihr Mann Chia, der hat eine Schneiderei. Eines Tages ist er verschwunden, wahrscheinlich vom Regime verschleppt. Sie macht sich auf die Suche gegen viele Widerstände und Bedrohungen und dann entdeckt sie ihn eines Tages in der Menschenmenge als Stellvertreter des Diktators. Und jetzt ist die Frage, was kann sie tun, um mit ihm zu sein oder ihn vielleicht sogar zu retten? Und die einzige Chance ist, dass sie sozusagen die Geliebte des Diktators wird, also seines Stellvertreters. Das ist die Geschichte. Ja. Ne? Irre, gut gedacht, finde ich.
0: Ja.
2: Die Karosh Taha sehr kunstvoll umsetzt diese Geschichte, ne? Mit den Mitteln der Sprache und der Dramaturgie. Das ist sehr komplex, sehr vielschichtig. Die Ungewissheit dieser ganzen Lebenssituation, der politischen Situation, wird auch sprachlich die ganze Zeit inszeniert. Also einerseits eine Herausforderung, auch für die Leserinnen und Leser, und andererseits echt ein tolles Buch über Leben in Diktaturen.
0: Also die Diktatur von Saddam Hussein als Thema, und ich erinnere mich da gab es doch vor kurzem auch ein anderes Buch, was in dieser Welt spielt.
2: Ja,
0: oder?
2: Das war der letzte Sommer der Tauben, der aktuelle Roman von Abbas Kider. Mhm. Das ist die Geschichte von Noah, der ist 14, Nachwuchstaubenzüchter, angesiedelt im Irak in einer Gegend, die vom IS, also vom Islamischen Staat, besetzt war. Also eine nicht weniger krasse Diktatur als die Saddam Hussein-Diktatur. Und genauso funktioniert der Roman, wenn der je erwachsener dieser Noah wird, desto mehr wird ihm klar, was das Wort Diktatur bedeutet und desto stärker wird er auch selber in gefährliche Sachen verwickelt. Mhm. Also zwei Romane zu einem Thema, die aber ganz unterschiedlich geschrieben sind. Karosh Taha spiegelt das Unbegreifliche und die Willkür halt eben mit sprachlichen und erzählerischen Mitteln. Das muss fast sperrig und komplex sein. Aber Skida erzählt erstmal eine ganz leicht wirkende Geschichte, in der das Grauen der Diktatur aber immer heftiger aufscheint, aber trotzdem auch noch Hoffnung bleibt.
0: Okay, also wir haben den Irak als Handlungsort gleich mehrerer deutschsprachiger Romane. Gerade wie kommt es zu diesem, in Anführungsstrichen, Trend?
2: Das finde ich eine total fundamentale Sache. Ne? Ja. Also früher war ja deutschsprachige Gegenwartsliteratur sehr vom Innenblick und vom Handlungsort Deutschland und der Perspektive hier und von hier geprägt. Ne? Und durch die Migration und das, was Autorinnen und Autoren mit internationaler Biografie machen auf Deutsch, hat sich das komplett geändert. Mhm. Also das bedeutet eine krasse Erweiterung der ganzen Perspektive. Und sprachlich ist es auch ein großer Gewinn. Zum Beispiel auch Cemil Şahin ist ein Beispiel, Künstlerin und Schriftstellerin. Ihr letzter Roman hieß Kommando Ajax. Das ist so eine Mischung aus Familienroman, Gangster-Story und Groteske, mit der sie von der kurdischen Migration erzählt. Oder anderes Beispiel, Zweistromland von Beliban zu Stolberg. Da spürt eine schwangere Frau um die 30 einem Familiengeheimnis nach. Und diese Suche treibt sie bis in die Kurdengebiete in die Türkei. Und das sind nur zwei der interessantesten von sehr vielen solcher Romane, die toll sind.
0: Also gleich mehrere Buchempfehlungen für den Spätsommer, wenn ihr euch da nochmal eindecken wollt. Beliban zu Stolberg, Cemil Şahin und natürlich Karosh Taha. Viel Spaß euch beim Lesen.
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0: Joao Serra in Cosmo um 10 vor 7. Biggie Wing versus Tupac, Drake gegen Kendrick. Was sind die besten Beefs der Geschichte? Caro und Miguel vom Too Many Tabs Podcast haben da auf jeden Fall so einen klaren Favoriten, den hat Miguel mitgebracht. Und zwar geht es um den sogenannten Emu-Krieg. In den 1930ern gab es in Australien wirklich nämlich einen militärischen Einsatz gegen eine Horde Emus. Also diese so straußenartigen Vögel, die so ein bisschen gerupfte Frisur haben und lange Beine. Kein Stress, ich will keinen Stress mit euch mit den Emus, weil die sind, das werdet ihr noch hören, keine guten Gegner. Also sie sind eher so Typ Fußgänger unter den Vögeln, die fliegen jetzt nicht so richtig viel rum. Und in der Dürrezeit 1932, da hat sich da so eine Gang von Emus zusammengetan, eine ganze Horde, und sehr, sehr viele Felder kaputt getrampelt. Und deswegen wurde die offizielle australische Armee dann eingesetzt, die wurden gerufen, um mit denen fertig zu werden.
1: Und was sich dann halt rausgestellt hat, und das ist jetzt eigentlich der ganze Fun an der Geschichte, ist, dass es gar nicht so einfach ist, gegen Emus Krieg zu führen, weil die sind nämlich schlau und wendig. Und die Soldaten haben bereits am ersten Tag einen Großteil ihrer Munition verschossen und nur wenige Emus getroffen. Und dann wurde der erste Einsatz auch sehr schnell abgebrochen. Und beim zweiten Einsatz sind sie direkt dann mit Maschinengewehren aufs Feld gezogen. 1-0
2: für die Emus.
1: Wirklich, 1-0 für die Emus. Pass auf, es geht weiter. Die sind dann mit Maschinengewehren auf die Felder gegangen. Und da ging es dann schon ein bisschen

0: besser. Da wurden 40 Emus erlegt, aber das ist natürlich immer noch im Vergleich zu 20.000, die da rumgerannt sind, immer noch viel zu wenig. Da hat sich dann nämlich einfach rausgestellt, ja okay, die können halt auch sauschnell laufen, also 50 km/h im Fluchtmodus. Außerdem kann man Emus nur schwer erschießen, weil die Kugel von dem Maschinengewehr.
1: Die haben so viele Federn.
0: Die haben so viele Federn und die geht nur in diese Fettschicht der Haut rein. Also die dringt quasi gar nicht da rein, wie so Superman.
1: Ja.
0: Also es tut bestimmt weh und die rennen dann weg, aber die werden halt nicht getötet dadurch. Emus sind nahezu
1: der Endgegner.
0: Wirklich unerschießbare Tiere. Der Emu ist ein unerschießbares Tier. Ist das nicht abgefahren?
2: Ja. Sehr, sehr, sehr wild. Also Leute, legt euch nicht mit Emus an. Noch mehr kuriose Beefs hört ihr gleich nach den Nachrichten ab 19 Uhr in der neuesten Best-of-Folge vom Podcast Too Many Tabs. 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Mein Name ist Jan Kawelke. Mich hört ihr morgen wieder. Bis dahin hört gute Musik, zum Beispiel den jungen Herr aus Belgien. Stromae habe ich zum Abschluss noch für euch. Tulemem, macht's gut, Leute. Ciao.

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2: Um 19 Uhr mit Timo Rudolph. Im Sauerland gibt es gerade einen großen Waldbrand. Zwischen Arnsberg und Sundern brennen mittlerweile schon rund 200.000 Quadratmeter. Reporter Heinz Krischer ist in der Nähe.
3: Ich kann von hier aus eine breite, hohe Rauchsäule sehen, die über dem Wald steht. Und dahin fahren gerade hier alle paar Minuten Feuerwehrfahrzeuge in den Wald, um den Brand zu löschen. Das ist aber gar nicht so einfach, sagte mir eben ein Feuerwehrmann, denn das Gebiet ist sehr schwer zugänglich. Es ist ein Steilhang und der Wind treibt die Flammen vor sich her.
2: Mittlerweile ist auch ein Löschhubschrauber angekommen, der helfen soll. Wer in der Nähe vom Brand im Sauerland wohnt, soll Fenster zulassen und Klimaanlagen ausschalten. Einen kleineren Brand gibt es bei Meerbusch, der sorgt aber dafür, dass Züge zwischen Neuss und Krefeld gerade nicht fahren können. Die Feuerwehr sagt, dass sie nicht so einfach an den Brand rankommt, weil drumherum nur Feldwege sind. Bis alles gelöscht ist, dauert es deshalb wohl noch etwas. Gleich geht's los mit der teilweisen Sonnenfinsternis. Um 19.18 Uhr beginnt sie hier bei uns in NRW. Höhepunkt ist fast eine Stunde später. Und in der Nacht gibt's dann auch noch viele Sternschnuppen zu sehen. Für beides gibt's gute Voraussetzungen, weil kaum Wolken am Himmel sind. In einem Fall aus Hückelhofen im Kreis Heinsberg gibt es eine Haftstrafe. Ein Ehepaar wurde verurteilt, weil es in ein Haus gezogen war, den Kaufpreis aber nie gezahlt hat. Über ein Jahr haben sie da gewohnt. Von den über 700.000 Euro hatten sie nur 100.000 gezahlt. Der Mann muss fast 2 Jahre ins Gefängnis, weil er vorbestraft ist. Seine Frau kriegt 10 Monate auf Bewährung. Und heute Abend gibt es auch noch Fußball. Paris Saint-Germain und Aston Villa spielen im Supercup um den Titel, also der Champions League gegen den Europa League-Gewinner. Im Fokus steht schon vorher der Schiedsrichter. Der Somalier durfte bei der WM nicht in die USA einreisen. Der Europäische Fußballverband hat ihm daraufhin das Supercup-Spiel gegeben.
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4: Mit Lars Schmidt, schönen guten Abend. Ja, der Abend läuft klar bis gering bewölkt. Wir haben gute Bedingungen zum Beobachten der Sonnenfinsternis bei 22 bis 29 Grad heute Abend. Und heute Nacht können wir uns dann auch ein paar Sternschnuppen angucken, denn auch die Nacht verläuft in Nordrhein-Westfalen überwiegend klar. In Bremen und Berlin, da sind so ein paar Schleierwolken unterwegs bei 18 bis 8 Grad. Und morgen gibt es dann nur wenig Wolken und ganz viel Sonne. Und es wird verbreitet heiß. Berlin erreicht 30, Bremen 32 und Essen 34 Grad.
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0: Schau dir die Fresse rein!
2: Herzlich willkommen in ARD Sounds. Das ist euer gewohnter Vibe, wie ihr ihn von uns kennt. Wir sind gerade im Sommerurlaub tatsächlich, aber wir haben trotzdem jede Woche ein Best-of mit den besten zusammengeschnittenen Tabs, die wir hier so Woche für Woche besprechen. Und diese Woche haben wir uns ein besonderes Thema ausgedacht. Nämlich Beef, Streits, Kriege, Spezi-Krieg, noch und nöcher. Für alle, die mal die ganze Historie endlich wissen wollen.
0: Wir hatten noch Emu-Krieg, Cola-Krieg, Ameisen-Krieg, sämtliche Geschichten von irgendwelchen Celebrities, die gegeneinander gebitcht und gebieft haben.
2: Diese ganzen Streitigkeiten passen ja gar nicht in eine Folge.
0: Nein.
2: Aber wir haben trotzdem unser Bestes versucht, beziehungsweise unsere Cutterin Henny.
0: Sie hat eine erlesene Auswahl getroffen.
2: Und da freuen wir uns jetzt natürlich drauf und gehen nochmal direkt rein. Viel Spaß.
0: Wir schauen aus deutscher Sicht auf viele große, bedeutsame Kriege zurück. Wir hatten den 30-jährigen Krieg, den deutsch-französischen Krieg, WK1, WK2. Aber einer ist wirklich nicht so bekannt, aber sehr bedeutend für unser Land, für die deutsche Kultur. Es ist der Spezi-Krieg.
2: Erstmal, ich weiß gar nicht, worum es geht, aber es klingt nach einem Krieg nach meinem Geschmack.
0: Ich hole dich mal volkstümlich ab.
2: Ein prickelnder Krieg wird
0: das.
2: Wie
0: stehst du zu Spezi?
2: Oh, ich liebe Spezi. Das ist eines meiner Lieblingsgetränke.
0: Wir dürfen hier im NDR natürlich keine Werbung machen. Das ist jetzt keine Werbeveranstaltung für Spezi. Das hat Nachrichtenwert, lieber NDR. Wir beide sind leider Softdrink-Fans und ich muss sagen, ich liebe Spezi.
2: Ich liebe Spezi auch und ganz wichtig ist, mehr Limonade als Cola.
0: Ja, also Cola ist mir oft zu sehr Cola, Mate ist mir oft zu sehr Mate, Limo knallt nicht und Spezi hat alles. Koffein, es schmeckt mehr nach Orange als Fanta, es ist köstlich.
2: Das ist einfach eine prickelnde Erfrischung auf der Zunge.
0: Ja, keine Werbung. Die meisten Softdrinks kommen ja aus den USA und ich bin davon ausgegangen, Spezi auch, aber Spezi kommt aus Bayern. Aus deiner Heimat.
2: Ich weiß.
0: Wusstest du das?
2: Ja klar, wir sind stolz wie Oscar.
0: Und dann war dir vielleicht auch klar, dass Spezi kein Eigenwort ist, ne? Also man sagt ja Spezi eigentlich immer, sobald man irgendwie Cola und Fanta zusammen mixt. Aber das ist ja ein Markenname.
2: Es ist ein Markenname, ähnlich wie zum Beispiel Tempo oder so, das quasi ein Markenname ist und man das dann aber mit dem Produkt verbindet.
0: Oder Ceva oder so.
2: Oder Ceva, genau. Man sagt es dann zu jeder Küchenrolle, weil sich das irgendwie so durchgesetzt hat. Aber es ist eigentlich, ist Spezi eine Eigenmarke.
0: Ja, ich weiß jetzt gar nicht, ob ich dich überhaupt noch schocken kann mit Spezi-Fakten. Aber Spezi ist ja die Abkürzung von, Achtung, Spezialmischung.
2: Das wusste ich nicht.
0: Mindblowing, oder?
2: Spezialmischung.
0: Spezialmischung, super kreativ. Erfunden in den 50ern von einer kleinen Augsburger Brauerei, nämlich Riegele. Die sind heute ganz wichtig. Also es ist irgendwie so ein altes Brauereiding, die alte Tradition, Cola und Orange zusammenzumischen. Auf jeden Fall gehen alle anderen Cola-Mix-Getränke darauf zurück, auf diese Erfindung. Also Spezi darf sich nur das Original nennen. Das haben die sich schon 56 eintragen lassen als Warenzeichen. Anfänglich hieß halt das Bier so. Und dann haben sie in den 60ern die Spezialabfüllung KM, Cola Misch, abgefüllt.
2: Aha.
0: Also Spezi ist das Original von Riegel. Deswegen müssen sich andere Cola-Orange-Mix-Getränke auch anders nennen. Zum Beispiel Schwippschwapp.
2: Oder Mezzomix.
0: Ja, oder Mischmasch oder so.
2: Ja.
0: Ist leider so auch so ein bisschen peinliche Namen wie Mischmasch. Ich hasse das ja, so Speisen und Getränke mit peinlichen Namen zu bestellen.
2: Wenn man dann so einen Sommerwind bestellt.
0: Ja, genau. Also ich verdurste lieber wie Dieter Thomas Heck, bevor ich mir einen Mischmasch bestelle. Das ist wirklich, wirklich unangenehm. Aber kommen wir mal zum Spezi-Konflikt. Also, es gibt zwei Brauereien, die streiten seit Jahren darum, wer darf sein Getränk jetzt Spezi nennen. Denn es gibt zwei Brauereien, die den Namen benutzen. Die Brauerei Riegel, das Original aus Augsburg, und der Paulaner-Konzern. Und das ging jahrzehntelang gut, weil die Brauereien eine Vereinbarung hatten. Also Riegele hat Paulaner in den 70ern die Erlaubnis erteilt, den Namen zu benutzen. Damals für einmalig 10.000 Mark. Das ist natürlich ein ziemlich schlechter Deal.
2: Das ist ein sehr schlechter Deal. Vor allem Paulaner Spezi, das ist schon ein gesetzter Begriff.
0: Komplett. In jedem Kiosk irgendwie. Und 10.000 Mark, das ist echt, na, ist nicht so gut gelaufen irgendwie.
2: Und sich jetzt über den Tisch ziehen lassen ein bisschen.
0: Ja, oder es war damals einfach ein Nischengetränk.
2: Hm.
0: Und sie hätten halt nicht erwartet, dass das so durch die Decke geht. Ich weiß es nicht genau. Auf jeden Fall, natürlich will Paulaner sein Getränk als Spezi auch verkaufen, einfach weil es super catchy ist. Paulaner Spezi. Und jetzt sagt Riegele aber, der Erfinder, dass der Markenname natürlich heute viel mehr wert ist als diese 10.000 Mark und wollte diese Lizenzvereinbarung kündigen, die sie mit Paulaner 74 getroffen hat. Dagegen hat Paulaner jetzt geklagt. Also es geht um sehr viel Geld. Es geht um 10 Millionen Euro in diesem bizarren Streit.
2: Alles
0: also
2: wegen Spezi.
0: Richtig Beef. Alles wegen dem Spezi. Und da finde ich auch ein geiles Zitat vom Riegele-Anwalt. es geht uns nicht darum, Paulaner Spezi zu vernichten.
2: Das ist ja eine Sitcom.
0: Das ist super aufgeladen irgendwie. Das ist so Brauereistolz irgendwie mit drin. Sie sagen, dass sie halt einen Ausgleich dafür wollen, dass sie über Jahre halt diesen Markennamen aufgebaut haben. Und Paulaner profitiert ja quasi davon mit, ne? Also Paulaner ist eine große Brauerei und jetzt will Riegel einfach mehr Geld dafür, beziehungsweise Paulaner eine richtige Lizenz verkaufen. Und Paulaner sagt dazu, seit fast 50 Jahren gibt es Spezi von Paulaner und Riegele. Jedes hat seinen eigenen Geschmack, jedes hat seine eigene Aufmachung, jedes hat seine eigenen Fans und damit seinen Platz im Regal verdient.
2: Also es ist ganz schön staatstragend.
0: Es ist staatstragend, es ist Pathos, es ist alles mit dabei in diesem Gerichtsstreit. Was ich auch geil finde, ist, dass die Pressesprecher und Brauereichefs und so alle immer in so Trachtenjacken auftauchen, natürlich, auch vor Gericht. Und das alles sagt so, die uralte Zunft der Spezi-Brauerei.
2: Das, oh Mann, geil. Ich finde geil, wie in diesem Spezi-Streit so viel Lokalpatriotismus aufsteckt, halt so viel Ehre.
0: Ja, so ein random Softdrink, der irgendwie so eine deutsche Traditionsgeschichte
2: mit jetzt katteln sich diese Spezi-Firmen so.
0: Ja, pass auf, süß. Letzte Woche kam es dann zum Gerichtsurteil am Landgericht München 1. Es ist so ein bisschen David gegen Goliath, ne? Also so die kleine Augsburger Familienbrauerei gegen den Großkonzern Paulaner. Und eigentlich dachten auch alle, dass die beiden Brauereien sich außergerichtlich einigen. Ist es dann nicht so gekommen, sondern zu einer historischen Entscheidung vor Gericht. Paulaner hat Recht bekommen. Also Paulaner darf sich jetzt weiter Spezi nennen. Die Vereinbarung von 1974 besteht fort.
2: Obwohl sie es nicht erfunden haben.
0: Es ist echt scheiße gelaufen für Riegele. Es
2: wird die Paulaner Spezi ist in meinem Kopf auch viel prominenter und größer.
0: Es wird es jetzt erstmal beides weitergeben. Also Paulaner ist natürlich happy mit der Entscheidung und Riegel ist nicht zufrieden. Sagen, sie hätten da ein anderes Rechtsverständnis und die wundern sich, dass es eben als Abgrenzungsvereinbarung gesehen wird und nicht als Lizenzvertrag. Der wäre nämlich kündbar gewesen. Whatever, das ist jetzt was für JuristInnen. Also hier kann man einen Deep Dive machen in die Welt der Lizenz- und Markenrechte. Es ist auch ein relativ komplizierter Fall, da habe ich mich da nicht weiter reingestürzt. Es wird auf jeden Fall erstmal beides weiter gleichberechtigt geben, aber das Urteil ist noch nicht rechtskräftig. Also das Landgericht hat noch eine Berufung zugelassen. Ich werde das weiter gebannt verfolgen. Ich finde, das ist eine deutsche Erfindung und ein iconic Gerichtsverfahren, der Spezi-Krieg.
2: Ja, ich sehe da auch wirklich so einen großen Dreiteiler in der ARD mal. Irgendwie der Spezi-Krieg mit Heino Fett. Ja. Und Veronika Ferres, weißt du,
0: Benno Fürmann.
2: Ja, Benno Fürmann, so ein schönes History-Drama.
0: Alle in so Trachten, ja, die so Spezi in der Hand haben, mega. Und es gab auf jeden Fall, ich habe noch ein bisschen was rausgefunden, es gab noch einen weiteren Spezi-Krieg, nämlich 2020, da hat Riegele schon mal eine Brauerei verklagt, die ihr Getränk Spatzi genannt hat. Und ganz ehrlich, völlig zu Recht, die sollten schon verklagt werden aus Cringe-Gründen.
2: Ja.
0: Ganz schlimm. Die Spatzi-Brauerei, das Langbräu im Fichtelgebirge,
2: nein,
0: hatte nämlich überhaupt gar kein Geld für Anwälte. Wir haben leider keine Kriegskasse, war das Statement. Also es ist irgendwie ein Thing, dass man sich um Spezi streitet. Das Spatzi-Getränk stand exakt einen Tag im Supermarkt im Regal. Da hat Riegel schon sich direkt gemeldet mit einer einstweiligen Verfügung.
2: Wie schnell die auch sind, dass sie das sofort gemerkt haben.
0: Die mussten alle Plakate
2: abhängen. Spatzi muss verklagt werden sofort.
0: Spatzi muss weg. Die mussten...
2: Spatzi muss weg.
0: Die mussten dann sofort alle Plakate abhängen, ihre Internetwerbung löschen und alle Spatzi-Shirts, die sie schon bedruckt hatten, zerschreddern. Es ist auch wirklich ein bisschen dumm. Also vor allem, weil sie es auch beworben haben mit Spatzi, don't call it Spezi.
2: Nein!
0: Ganz ehrlich, selber schuld.
2: Oh nein.
0: Da musste ich so lachen über diesen Halbsatz in diesem Artikel. Jetzt stehen wir wieder ganz am Anfang, sagt der 36-Jährige, der Spatzi nicht mehr in der Öffentlichkeit erwähnen darf. Das ist so richtig schief gegangen.
2: Hoppala.
0: Ja, selber schuld. Also... Riegel Spezi, die Original Spezi-Front, die sind sehr klagefreudig. Mir ist aufgefallen, Riegel ist richtig versessen darauf, diesen Status als das Original so zu halten, wie sie selber singen. Das ist der Spezi-Werbe-Jingle. Ich kannte den nicht. Der ist ja ultra catchy.
2: Der ist super.
0: Spezi ist spitze, trinkt das Original. Ich find's mega.
2: Ja.
0: Das ist mir vorher noch nie untergekommen. Und dann bin ich in ein kleines Rabbit Hole abgetaucht, nämlich das Spezi-Werbeuniversum. Ich zeig dir jetzt mal eine extrem verstörende Werbung von 1997. Da ist so ein Verkäufer an einem Stand mit Erfrischungen und der sieht zwei Kinder näher kommen, Zwillinge. Und ich finde, der macht so ein bisschen komische Geräusche, wo die Kinder da ankommen.
3: Guck mal. Zwei Spezi bitte.
0: Zwei Spezi, bitte. Oh. Es sind irgendwie so zwei Psycho-Zwillinge, die zwei Spezi bestellen. Und dann gibt der Verkäufer ihnen das falsche Spezi und dann schreien diese Zwillinge.
4: Nein, wir wollen Spezi, das Original.
0: Nein, wir wollen Spezi,
4: das Original.
2: Das ist unser deutsches Shining, dieser Werbung.
0: Das Original, das zieht sich komplett durch diese riegelige Firmengeschichte. Es ist immer sehr betont. Und die allerbeste Werbung fand ich 2003, Kinowerbung, wo es wieder um die Alleinherrschaft im Spezi-Game geht. Und das ist ohne Scheiß ein sicker Diss-Track gegen Mischmasch.

0: Der Mischmasch ist lasch und mir sowas von egal. Vernichtend, oder? Mischmasch ist lasch?
1: Ja.
0: Das ist schon, ich weiß nicht, ob man sowas darf eigentlich.
1: Gibt's direkt ein neues Gerichtsverfahren.
0: Ja, ich finde das wirklich krass. Auch diese Betonung auf das Saft drin. Ich habe mal auf der Flasche nachgeguckt, 2,3% Orangensaft. Aber ja, also es schmeckt fantastisch, da müssen wir gar nicht drüber streiten. Und ich finde es wirklich krass, dass so eine kleine bayerische Familienbrauerei mit allen Mitteln ständig vor Gericht und auch in Rap-Form versucht, irgendwie ihre Erfindung zu verteidigen. Mal mehr und mal weniger erfolgreich. Der Spezi-Krieg ist ja noch nicht vorbei.
1: Ich habe heute ganz wunderbare Tipps mitgebracht von unserer Hörerin Esther.
2: Hallo, hier ist Esther. Ich habe gerade meine Tabs offen zum großen Emu-Krieg, der in den 30er Jahren in Australien stattfand. Und zwar haben drei Kriegsveteranen beschlossen, mit Maschinengewehren und allem, was sie hatten, gegen eine riesige Emu-Herde vorzugehen, weil die den Bauern ihre ganze Ernte auf den Feldern wegfutterte. Das Ganze soll jetzt auch als Musical und Film adaptiert werden. Viel Spaß!
0: Yes, Emo-Musical.
1: Ja, ich habe mich auch gefreut, weil sonst sagen wir immer am Ende unserer Tabs, es müsste mal ein Musical oder ein Film sein und diesmal ist es das bereits. Das ist ganz geil. Wir haben es ja gerade eben gehört, es ist eigentlich eine Geschichte, da prädestiniert für Too Many Tabs. Von den Leuten, die euch den Spezi-Krieg und den Kriegsbären Wojciech gebracht haben, kommt heute der große Emo-Krieg von 1932. Eine Geschichte, die von der Presse als einzigartig in der Geschichte der Schädlingsbekämpfung betitelt wurde. Die Story ist, wir befinden uns im Jahre 1932 in Australien. Deutschland ist gerade in der Zeit mit anderen Dingen beschäftigt, während in Western Australia eine große Dürre ausbricht. Und weil die Trockenheit so groß war, da hat sich eine Herde von Emus gebildet, die eigentlich Einzelgängertiere sind und gar nicht im Rudel auftreten, aber durch diese bestimmten Witterungsverhältnisse waren die eben zusammen auf Nahrungssuche
0: die
1: und wanderten
0: Durst.
1: So umher. Die hatten Durst und Hunger.
0: Aber wie
1: und
0: machen
1: alles.
0: Emus nochmal? Was machen die für Geräusche?
1: Ich weiß nicht.
0: Ich mach einen Tab auf.
1: Mal, ja, guck mal, wie Emus klingen. Das sind diese großen Laufvögel auf jeden Fall.
0: Ich finde die richtig cool. Dieses Grummeln? Ist das der Emu?
1: Sowas. Naja, jedenfalls so sind die da so umhergewandert und schließlich auf Feldern gelandet, in so einer kleinen westaustralischen Siedlung. Und nicht wenige, es waren 20.000 Emus geschätzt, sind da von jetzt auf gleich rumgelaufen und plötzlich aus out of nowhere
0: 20.000
1: auf diesen Feldern erschienen und haben die natürlich zerstört. Also haben die niedergetrampelt von jetzt auf gleich.
0: Stell dir mal vor, du bist da irgendwo auf deiner Farm und auf einmal kommen 20.000 Emus.
1: So aus. Du trinkst so morgens deinen Kaffee, bist so ein kleiner Bauer da, willst einfach nur dein Feld pflügen und dann scheiße.
0: Du hörst sie schon aus 100 Metern Entfernung und dann erscheint am Horizont 20.000 Emus mit scharfen Schnäbeln und die haben Hunger.
1: Scheiße. Das ist wirklich so... Ja, das ist einfach ein schlechter Start in den Tag, wenn man das hat. Und die Bauern haben sich natürlich sofort gedacht, what the fuck, verpisst euch von unseren Feldern. Sie mussten einfach dringend diese 20.000 Emus loswerden und wussten nicht genau, wie. Und die Emus natürlich da auf dem Feld gestanden, zero fucks given und haben da einfach rumgetrampelt wie sonst was und haben da ihr bestes Leben gelebt. Es kam für die Bauern wirklich erschwerend hinzu, dass gerade Weltwirtschaftskrise war und man mit den Weizen, die sie da eben angebaut haben, gerade eh nicht so gut über die Runden kam. Das heißt, deren ganze Existenzgrundlage war bedroht aufgrund von
0: dieser
1: Emus.
0: Ja gut, aber die Existenzgrundlage der Emus ja wohl auch.
1: Ja, bestimmt auch. Ich weiß, also willst du dich direkt jetzt auf eine Seite schlagen, der Emus oder der Bauern?
0: Gefühlt bin ich auf der Seite der Emus.
1: Ich glaube, ich auch.
0: Die waren halt nun mal da auch zuerst. Wahrscheinlich.
1: Nein, das war doch schon das Feld der Bauern.
0: Ja, aber
1: die sind da ja auf das Feld gegangen. Aber die Natur holt sich halt das Feld zurück, wenn Trockenheit herrscht.
0: Ja, genau.
1: Vielleicht ist es so, weißt du, wie Jurassic Park. Die Natur findet ihren Weg.
0: Ja.
1: Also dann sind diese Emus da rumgetrampelt mit ihren T-Rex-Beinchen und haben dieses ganze Feld zerstört. Und die Siedler sind dann auf die einmalig geile Idee gekommen, zu sagen, Moment mal, wir beschweren uns jetzt bei der Regierung von Western Australia und fordern einen militärischen Einsatz gegen diese verschissenen Emus. Weil diese Bauern, die da waren, die waren auch ehemalige Soldaten aus dem Ersten Weltkrieg und die haben sich einfach gedacht, okay, das ist jetzt einfach die Lösung. Und die Regierung...
0: Wir brauchen Munition.
1: Wir brauchen Munition. Die Regierung hat einfach gesagt, ja, machen wir. Und hat wirklich am 1. November 1932 drei Soldaten auf die Felder geschickt. Und der Befehl lautete, beschaffen Sie uns 100 Emu-Häute.
0: What?
1: Also das war quasi, haben so einen inoffiziellen Auftrag gebraucht. Und sie haben den Emus den Kampf angesagt.
3: These are some of the unfortunate farmers whose wheat crops have been trampled down by hordes of emus. But they're hopeful of getting rid of the pest at last. They've never used this sort of scarifier before, but things are desperate, and it's war to a finish this time. The scouts of the advancing army have keen eyesight, and in order to get close to the main body, our lads have to do some real stalking, with the enemy watching events through their periscopes, raised up over the heads of corn.
1: Also es ist ein echter Nachrichtenclip.
0: Das ist so eine Mischung aus so National Geographic und Kriegsdoku.
1: Ja, wirklich. Also man sieht da wirklich original Filmmaterial aus dieser Zeit, wo einfach diese Emus auf den Feldern herrschen. Wir verlinken das auch nochmal in unserer Story, weil das ist wirklich einfach ein absurder Anblick. Also dass es auch damals gefilmt wurde, finde ich auch geil.
0: Ja.
1: Und vor allem auf der anderen Hälfte des Erdballs einfach Weltkrieg. Zweite Weltkrieg, ja. Und die kümmern sich um die scheiß Emus da, wirklich. Und was sich dann halt rausgestellt hat, und das ist jetzt eigentlich der ganze Fun an der Geschichte, ist, dass es gar nicht so einfach ist, gegen Emus Krieg zu führen, weil die sind nämlich schlau und wendig. Und die Soldaten haben bereits am ersten Tag einen Großteil ihrer Munition verschossen und nur wenige Emus getroffen. Und dann wurde der erste Einsatz auch sehr schnell abgebrochen. Und beim zweiten Einsatz sind sie direkt damit Maschinengewehren aufs Feld gezogen.
0: 1-0 für die Emus.
1: Wirklich, 1-0 für die Emus. Pass auf, es geht weiter. Die sind dann mit Maschinengewehren auf die Felder gegangen. Da ging es dann schon ein bisschen besser. Da wurden 40 Emus erlegt. Aber das ist natürlich immer noch im Vergleich zu 20.000, die da rumgerannt sind, immer noch viel zu wenig. Da hat sich dann nämlich einfach rausgestellt, ja okay, die können halt auch sauschnell laufen. Also 50 km/h im Fluchtmodus. Außerdem kann man Emus nur schwer erschießen, weil die Kugel von dem Maschinengewehr.
0: Die haben so viele Federn.
1: Die haben so viele Federn und die geht nur in diese Fettschicht der Haut rein. Also die dringt quasi gar nicht da rein, wie so Superman.
0: Ja.
1: Also es tut bestimmt weh und die rennen dann weg, aber die werden halt nicht getötet dadurch. Emus sind nahezu.
0: Der Endgegner.
1: Wirklich unerschießbare Tiere. Der Emu ist ein unerschießbares Tier. Ist das nicht abgefahren?
0: Ja.
1: Was auch ein geiler Fact ist, die haben dann angefangen, sich so zu rufen und zu warnen, wenn die Menschen sich von der anderen Seite reingepirscht haben. Also 20.000 Emus gegen 3 Menschen und die Menschen sind einfach komplett gescheitert.
0: Haben die auch so gehackt mit den Schnäbeln? Die haben so super scharfe Schnäbel,
1: ja, die Menschen waren ja von weiter weg, also die haben geschossen. Ich glaube, die war kein 1-zu-1 Kampf. Habe ich mich aber auch gefragt, wie viele Emus bräuchte es, um dich zu erlegen?
0: Weißt
1: zum
0: du noch beim Dschungelcamp, wo die Prüfung war mit den Emus, wo die auch so gehackt haben?
1: Strauße waren es da, glaube ich.
0: Strauße,
1: ja. Da
0: oder
1: waren ja. Nach ganz blau, einfach eine Foltermethode.
0: Ja.
1: Meinst du, du könntest einen einzigen Emu erlegen?
0: Ich will es gar nicht versuchen. Ich will, dass die Emus auf meiner Seite sind.
1: Sie haben es wirklich nur geschafft, 100 Emus in einer Woche zu erlegen. Es ist bis heute nicht überliefert, wie viele Emus tatsächlich in diesem Krieg gefallen sind. Da gibt es ganz unterschiedliche Zahlen. Und es war wirklich so eine richtige Fail-Parade. Also sie haben sogar versucht, ein Emu zu überfahren mit dem Auto. Wobei es da auch die Story gibt, dass dieses eine Emu sich wohl geopfert hat für die anderen Tiere, um die Menschen abzulenken, damit 3 von den Geschwistern, Brüdern irgendwie fliehen können.
0: Okay.
1: Ich weiß nicht genau, ob das stimmt oder ob das so Legendenbildung
0: ist. Ja, das sehen wir dann alles im Musical.
1: Das sehen wir dann genau in dem historischen Musical.
0: Aber dann Hugh Jackman so als Anführer Emu.
1: Mit so riesigen Kostümen wie bei Lion King, ja. Sowas. Jedenfalls hat sich dieses Tier, was sich dann angeblich geopfert hat, hat sich dann komplett im Lenkgetriebe verhakt und dann ist dieses Auto in einen Zaun gefahren, weil sie die Kontrolle über das Auto verloren haben. Also die haben auch scheinbar mit so Strategien die Menschen irgendwie ausgetrickst und in die eigenen Fallen gelockt. Also die sind dann selber mit dem Auto irgendwo dagegen. Also es sind ganz viele abstruse Geschichten. Ganz toller Satz aus dem Artikel im Spiegel auch. Die Stimmung begann zu kippen zugunsten der Emus. Das finde ich so geil, so eine Kriegsberichterstattung.
0: In Westaustralien nichts Neues.
1: Ja. Mit Albrecht Schuch und Daniel Brühl als ja. Emus. Der verheerende Zwischenstand am 8. Oktober, 2500 Schüsse, nur 200 Emus tot. Also sie haben wirklich einfach den Krieg gegen die Emus verloren. Es hat sich über Jahre hingezogen. Es hat in den Jahren 1934, 1943 und 1948 immer wieder Forderungen von diesen Bauern gegeben, für neue militärische Einsätze, um die Emus zu vertreiben. Und es hat sich wirklich, ich habe alles probiert, Maschinengewehre, Gift, Auslobung von Prämien für das Aufsammeln von Emu-Eiern, Einfangen. Alles hat nichts geholfen, bis dann endlich die Regierung einen 135 Meilen langen Zaun finanziert hat. Und so haben sie die Emus dann quasi auf die andere Seite bekommen und dann sind die nicht mehr auf diese Felder gerannt. Alles ein riesen finanzieller Aufwand und einfach, also die haben einfach den fucking Krieg gegen die Emus verloren.
0: Legendär.
1: Powerful.
0: Ja.
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1: Caro, wir haben seit langem mal wieder ein Spezi-Krieg-Update zu vermelden.
0: Ja, Miguel, wir hatten diesen Krieg schon mehrfach für vorbei erklärt oder wir haben an einen Waffenstillstand geglaubt, aber die Gerüchte stimmen. Der Spezi-Krieg in Deutschland ist erneut entflammt. Ein scharfer Geruch nach Cola und Orange zieht erneut über die Lande. Viele HörerInnen dieses Podcasts schauen mit von viel Kohlensäure tränenverschleierten Augen auf die aktuelle Nachrichtenlage.
1: Caro, kannst du uns vielleicht noch mal kurz erklären, worum es beim Spezi-Krieg überhaupt geht? Vielleicht ein kurzer historischer Abriss für unsere HörerInnen da draußen.
0: Gerne, Miguel. Also die Traditionsbrauerei Riegele aus Augsburg hatte 1956 beim Deutschen Patentamt schon den Namen Spezi für ihr Cola-Mischgetränk eintragen lassen. Dann kam das Konkurrenzgetränk der Münchner Brauerei Paulaner auf den Markt in den 60ern. Und in den 70ern haben sie dann eine Koexistenz- und Abgrenzungsvereinbarung geschlossen. Riegele hat gesagt, Paulaner, ihr dürft ebenfalls den Namen Spezi für euer Getränk verwenden. In den letzten Jahren, wir haben berichtet, ist allerdings ein Streit entbrannt, denn Riegele wollte nun einen Lizenzvertrag schließen und von Paulaner Geld für die Verwendung dieses Namens Spezi bekommen. Riegele hat Paulaner verklagt, der Spezi-Krieg ging vor das Landgericht München und im Oktober 22 fiel die Entscheidung zugunsten von Paulaner aus. Paulaner Spezi war gerettet. Die Original-Spezi-Brauerei Riegele hat seine Berufung vor dem OLG zurückgezogen, jedoch nicht ohne Verbitterung. Jetzt schien der Spezi-Krieg beendet. Allerdings, wir haben im letzten Jahr auch darüber berichtet, dass es weiterhin brodelte im großen Limo-Cola-Kessel. Denn die Brauerei Riegele formte eine Allianz, eine Entente mit der Brauerei Krombacher, die ihrerseits ein eigenes Krombacher-Spezi auf den Markt brachten, in Zusammenarbeit mit Riegele. Und der Riegele-Geschäftsführer hat dazu gesagt, das ist der Bündnispartner, nach dem wir lange gesucht haben. Pikant an dieser Sache, das neu gelaunchte Krombacher Etikett wies erstaunliche Ähnlichkeit mit dem Etikett der Paulaner Spezi rauf, eine klare Kampfansage.
1: Soweit, so gut. Und was ist jetzt aktuell passiert? Warum ist der Spezi-Krieg wieder aktuell?
0: Der Spezi-Krieg tobt jetzt wieder. Denn eine neue Kriegspartei betritt das Schlachtfeld. Der Getränkehersteller Behrensen aus dem Emsland mit seinem Konkurrenzprodukt Mio Mio Cola plus Orange Mische. How dare you? Paulaner verklagt nun Behrensen aufgrund des Flaschendesigns. Paulaner sagt nämlich, das Flaschendesign der Mio Mio Mische ist unserem Paulaner Spezi zu ähnlich. Das Landgericht München I bestätigt, es gibt eine Klage. Seit dem 21. November 2024 ist diese Klage anhängig. Noch gibt es aber keinen Verhandlungstermin. Und das sind mal Neuigkeiten. Miguel, ich habe mich für diesen Spezi-Krieg mal wieder auf äußerst unangenehmes, lebensfeindliches Terrain gewagt, nämlich auf LinkedIn diesmal. Dort gibt es ein Statement des Behrensen CEOs Oliver Schwegmann.
4: Achtung, Achtung, Achtung, aufgepasst, ich muss euch alle warnen. Hier gibt es zwei Produkte, die sehen so täuschend ähnlich aus, dass man sie nicht voneinander unterscheiden kann. Lachsmiley, Lachsmiley, Zinkersmiley. Warum ich das lustig finde, bla bla bla, dann erzählt er, dass nämlich der Marketingchef von Behrensen mit 25 in seiner Studenten-WG in Berlin eine iconic, kultige Tapete hatte, die dann jetzt als Vorlage wohl dient, dieses coole Design für die Mio Mio Cola plus Orange Mische als Hommage. Liebe Hashtag Paulaner, echt jetzt. Wie laufen solche Entscheidungen bei euch ab, eine andere Marke abzumahnen und vor den Kadi zu ziehen? In welchem Rabbit Hole muss man feststecken, bevor man einen solchen absurden Prozess lostritt? Ja, wissen wir auch nicht, wie man in einem Spezi-Rabbit Hole feststecken
1: kann. Das sind ja unglaubliche Neuigkeiten.
0: Das sind unglaubliche Neuigkeiten. Ja, alte Tapete oder geklaut bei Paulaner, wissen wir nicht. Bildet euch gerne selbst ein Urteil. Wir werden diese Klage und den deutschen Spezi-Krieg natürlich weiter beobachten und halten euch auf dem Laufenden.
1: Unglaublich viele Tabs zum Thema Ameisen. Die Videos haben vielversprechende Titel wie Fire Ants vs. My Hand oder Oh No, I Started an Ant War.
0: Der hetzt Ameisen gegeneinander auf?
1: Genau, es wird auch ein bisschen, ich muss nachher auch ein paar kritische Töne ansprechen, ja, muss ich sagen. Fire Ants React to Donald Trump. Also der hat auch immer, also die Ameisen, also folgendes Video ist es, er hat einen Donald Trump aus Zucker in sein Terrarium gegeben und hat geguckt, wie die Ameisen diesen Zucker Donald Trump töten quasi, also wie die den aufessen. Und es gibt aber auch mit Hillary Clinton.
0: Ah, okay, clever.
1: Also clever, er will da so ausgewogen bleiben irgendwie, keine Ahnung. Um mal jetzt so ein Gespür für diese Videos zu bekommen, habe ich einen kleinen Clip. Dazu brauchen wir aber einen gewissen Kontext. Es geht in diesem Video darum, dass ein Ameisenvolk namens Phoenix Empire in ein neues Terrarium kommt mit fliegenden Bergen, die dem Avatar-Film von James Cameron nachempfunden sind. Also er baut wirklich so Terrarien, die dann auch so themed sind, die haben dann so Themen und es sieht wirklich mega geil aus. Unglaublich viel Detail ableitet. Das macht richtig Spaß, sich das anzugucken. Und man hört schon, die Terrarien und Ameisen haben auch abgefahrene Namen, eben wie Phoenix Empire und so weiter. Wie es zu dem Namen kommt, erzähle ich später noch. Fakt ist erstmal, jetzt für den Clip, dass der Ameisenstamm Phoenix Empire in diesem Terrarium namens Hell's Kitchen rüber zu Mount Juno gelassen wird. Hierfür, du merkst schon, also ich sehe schon,
0: wissen die selber, dass sie zu Phoenix Empire, tragen die auch Trikots? Oder?
1: Die sind da zu tief drin, habe ich auch den Eindruck. Ja. Damit diese Ameisen jetzt von dem einen Terrarium ins nächste kommen, wurde ein Schlauch mit Babypulver eingerieben, damit die Ameisen da nicht flüchten können. Das ist so ein Trick, den ich auch jetzt über diesen Kanal gelernt habe.
0: Ein kleiner Lifehack,
1: wenn man Ameisen zu Hause hat. Babypulver. Und die Ameisen kommen jetzt quasi von dem einen Terrarium, laufen sie ins nächste. Und es ist folgendermaßen inszeniert.
5: Mount Juno. I took a tube, covered it in baby powder, so the ants wouldn't be able to climb it. And after that, we were now ready to move our first team of Phoenix Empire ants inside. I was so nervous. AC family, you guys ready? Here goes nothing. I attached the tube to Hell's Kitchen and laid the other end onto the soils of Mount Juno.
1: Genau, zu dieser Musik laufen die Ameisen.
0: Das ist wirklich Hans Zimmer. Und ich sehe das hier aus dem Augenwinkel. Das sieht so geil aus.
5: The ants came pouring out. I felt tingles all over my body. Watching our beloved Phoenix Empire rushing out of the tube and spreading outward to explore the territories. The sight was truly magnificent.
1: Ist das ähnlich? I felt the tingles all over my body. Also er inszeniert das wirklich mit so einer Leidenschaft.
0: Das sieht auch so geil aus. Es ist so extrem krass gefilmt.
1: Es ist einfach Hollywood-reif. Gutes Storytelling, aber alles über Ameisen. Ein unglaubliches Universum, was der da geschaffen hat. Ich finde das so krank. Also wir haben jetzt so ein kleines Gespür für die Dramaturgie von diesen Videos. Wird mit starken Emotionen gearbeitet. Die Videos sind dramaturgisch sehr aufwendig, optisch auch mega ansprechend gemacht. Toll gefilmt mit scharfen Close-ups. Man sieht die Ameisen. Und dann habe ich wirklich Stunden vor diesen Ameisen-Videos gesessen und einen Tab geöffnet nach dem anderen und immer mehr Videos geguckt.
0: Man bleibt auch dran, weil man will wissen, wie es jetzt weitergeht.
1: Genau. Also sie haben auch so Cliffhanger und alles, was dazugehört. Es ist so eine Art Ameisen-Dschungelcamp, so Reality-Fernsehen für Ameisen. Und dann gucke ich da wirklich, wie die Ameisen von A nach B krabbeln, beziehungsweise von Hell's Kitchen zu Mount Juno.
0: Aber mit spannenden Unterhaltungen.
1: Genau, dieses Avatar-Terrarium ist mega aufwendig gemacht mit Wasserfällen und Berglandschaften, fliegende Berge, alle mit so eigenen Namen, die er dann auch so vorstellt. Mount Mercury, Mount Venus, Mount Minerva und also, keine Ahnung. Er hat einfach so ein Disneyland für Ameisen geschaffen.
0: Kurze Frage, hat er das alles in seiner Wohnung, diese ganzen Terrarien? Ist das draußen?
1: Er hat so einen riesigen Raum. Ich nehme an, es ist in seiner Wohnung. Also er hat einen riesigen Raum mit mehreren Terrarien, die er mit allem möglichen Krabbelzeug gefüllt hat.
0: Abgefahren.
1: Die Königin von diesem Volk, von dem wir gerade gehört haben, heißt übrigens Amber Empress. Die andere Kolonie heißt Magma Chambers. Also die haben alle so richtig abgefahrene Namen. Und die erarbeitet er zusammen mit der weltweiten Ameisen-Community, sagt er. Also er hat so einen Inner Circle von fleißigen AbonnentInnen, die Insider-Informationen haben, auch mit ihm in Kontakt stehen. Und dann antworten die und scannen quasi die Kommentare unter den Videos, wo Vorschläge gemacht werden für die Namen. Und da muss ich sagen, das hat auch schon alles durch diese Community und so, hattest du auch schon so ein bisschen Sekten-Vibes, so Sekteninsekten. Ich weiß nicht, ob es das gibt, aber es ist irgendwie, ist es auf jeden Fall eine wahnsinnige Bubble, wo es sich mal lohnt, reinzugucken.
0: Das klingt wirklich extrem spannend.
1: Man merkt dann auch, wenn man sich ein bisschen weiterklickt und den Tab öffnet von der Webseite von ihm, da wird das alles auch schon so ein bisschen professioneller und wie so eine ganze Organisation. Der hat auch einen Online-Shop, wo man Sachen kaufen kann für andere AmeisenhalterInnen und so. Also es ist alles irgendwie mega abgefahren. Auf ein Video würde ich jetzt nochmal ein bisschen genauer eingehen. Das hat Anton ja auch schon angesprochen. Das Hühnervideo.
0: Oh no.
1: Das fand ich wirklich krank. Dieser Typ macht seinen Ameisen nämlich jedes Jahr ein Weihnachtsgeschenk. Und diese Videos sind so ein Fan-Favorite. In dem einen Jahr hat er ihm eben einen Hühnerkopf geschenkt. Und da hören wir mal kurz rein.
5: So this year, I had to give them a gift they'd love. Something that would beat the hamster I gave them 2 years ago. And the cockroach Christmas tree I gave them last year. And so AC family, this week, What they received for Christmas was something they'd never before had. And what they ended up doing to it will leave your jaw on the floor.
0: Oh, that's
5: just
0: eklig.
5: As it did mine. You'll see exactly what I mean at the end of this video.
0: Also ganz kurz, sie hat ihnen schon einen Hamster geschenkt zu Weihnachten,
1: ja.
0: Einen Weihnachtsbaum aus Kakerlaken,
1: ja.
0: Und jetzt den Hühnerkopf.
1: Ganz genau.
0: Und die Ameisen finden es geil.
1: Ja, also er war überrascht davon, in dem Video wird das erklärt, dass die Ameisen sich jetzt nicht sofort auf diesen Hühnerkopf gestürzt haben, weil, das kam dann später raus, der Hühnerkopf war zu kalt und das tötet die Ameisen. Und das haben die Ameisen gecheckt, aber der Typ nicht.
0: Oh.
1: Und er hat den so einen kalten, wirklich gerupften, rohen Hühnerkopf da reingestellt. Und die Ameisen waren aber nur unten an dieser Stange, wo der Kopf aufgespießt ist. Eigentlich hat er den gepfählt, dieses Huhn gepfählt. Und die sind da quasi darauf zugekrabbelt, weil sie dieses Fleisch gebrochen haben. Es ist wirklich eine abgefahrene Welt. Und dann, als der Kopf aber eben warm geworden ist, über einen Tag, sind die Ameisen daran und haben den wirklich abgenagt bis aufs letzte Fitzelchen Fleisch. Und das siehst du dann im Zeitraffer. Es ist auch wirklich alles ein bisschen eklig, aber abgefahren. Also ich war fasziniert auf jeden Fall davon. Muss aber auch sagen, und jetzt komme ich zu den kritischen Tönen, die ich vorhin schon gesagt habe. Irgendwann habe ich dann diese Videos gesehen, wo er so sagt, ja, ich habe sieben unterschiedliche Kolonien in ein Terrarium und die haben gegeneinander gekämpft und ich weiß gar nicht genau. Und da war ich schon so, das grenzt jetzt schon so langsam an so Tierversuche.
0: Ja,
1: auch wenn sie
0: Fall.
1: Ameisenfans sind. Also er ist irgendwie da leidenschaftlich drin.
0: Er zettelt Kriege an
1: und alles, man hat so das Gefühl, auch so für Clickbaiting. Also ich weiß nicht, ich war dann irgendwann so ein bisschen, okay, ich schließe jetzt diese Tabs für heute.
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1: Ja, Caro, was gibt es denn jetzt noch Neues von der Spezi-Front?
0: Ich fasse mich kurz. Wie ihr alle wisst, berichten wir bei Too Many Tabs seit Jahren über den Spezi-Krieg, der ursprünglich zwischen der Brauerei Riegele, dem Hersteller der Original-Spezi, und dem Paulaner-Konzern wütete. Paulaner hatte sich vor Gericht recht gemütlich gemacht, kann man sagen, und klagt seitdem ein Getränkekonzern nach dem anderen in Grund und Boden. Spezi-Gigant Paulaner hat in jüngster Zeit sowohl die Carlsberg-Brauerei verklagt, die ja mit ihrer Brauerlimo ein Konkurrenzprodukt zur Spezi auf den Markt gebracht hat. Da war dem Paulaner Konzern das Etikett zu ähnlich und den Streit hat Paulaner auch gewonnen. Allerdings geht Paulaner ja auch noch gegen den Getränkehersteller Behrensen aus dem Emsland vor, weil auch dort das Etikett der Cola-Orangenlimonade von Mio Mio Paulaner zu nah dran ist am eigenen Design.
1: Wir erinnern uns alle noch und da gibt es jetzt Updates.
0: So ist es. Der Prozess vor dem Landgericht München hat jetzt gerade frisch begonnen, wenn wir hier aufnehmen. Das dürfen wir verkünden. Der Streitwert liegt wohl bei einer 250.000. Paulaner hatte das Wellendesign auf seinen Spezi-Flaschen schützen lassen und sagt, das Design von Behrensens Mio Mio und auch die Farben sind viel zu ähnlich. Behrensen hält dagegen: Wir haben Kreise und keine Wellen auf der Flasche.
1: Aha.
0: Außerdem ist die Idee für das Design von einer Tapete im ehemaligen Studentenzimmer des heutigen Marketingchefs gekommen. Und der Paulaner-Anwalt, der versteht da gar keinen Spaß, der hält die Tapete für irrelevant.
1: Unglaublich, unglaubliche Entwicklung. Wie geht es da denn jetzt nun weiter?
0: Ja, das weiß der Kuckuck. Es kann so oder so ausgehen, sagt der Vorsitzende Richter Vincent Meyer am Landgericht München am Ende der mündlichen Verhandlung. Und am 5. August will er verkünden, wie es ausgeht. Und wir bei Too Many Tabs bleiben selbstverständlich dran.
1: Vielen Dank, Caro Worps, für dieses Spezi-Krieg-Update.
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0: Es geht natürlich um die Geschichte von Nancy Kerrigan und Tonya Harding. Der größte Skandal in der Geschichte des Eiskunstlaufens wird er genannt. Einer der berühmtesten Sportskandale überhaupt. Wir sind in den 90er Jahren, in einer Ära, in der die USA auch einen weiblichen Eiskunstlauf-Superstar hatte, nämlich Tonya Harding. Extrem erfolgreich. Sie war auf nationaler Ebene sehr erfolgreich und quasi USA-Meisterin. Sie hat bei der Weltmeisterschaft Silber gewonnen. Also einfach eine sehr erfolgreiche US-Eiskunstläuferin. Und die will sich jetzt 1994 für die Olympischen Spiele in Lillehammer in Norwegen qualifizieren. Und mittlerweile hat Tonya Harding aber auch ernstzunehmende Konkurrenz bekommen. Und zwar aus den eigenen Reihen Reihen. Nicht nur Tonya Harding will sich für die Olympia qualifizieren, sondern natürlich auch noch andere US-Athletinnen, allen voran ihre Konkurrentin Nancy Kerrigan. Und die beiden wurden jetzt aufgebaut in den Medien als Antagonistinnen. Und das Interessante ist eigentlich, dass die eigentlich dieses Konkurrentinnen-Ding gar nicht so sehr gefahren sind aus sich heraus. Die waren einfach beide sehr gute und sehr ehrgeizige Sportlerinnen, die, wie man in späteren Interviews auch immer gerade von Tonya Harding hört, eigentlich befreundet waren. Nancy Kerrigan ist die Gute. Sie hat vom Laufstil her was von einer Ballerina. Sie ist sehr schmal, sie ist filigran, sie ist elegant in ihren Bewegungen. Sie kommt aus gutem Hause, sie hat lange dunkle Haare. Sie wird mit Schneewittchen verglichen. Sie ist einfach die Märchenfee Nancy on Ice. Tonya Harding dagegen ist einfach extrem geskillt, aber vom Typ her immer eher eine Athletin. Also sehr stark, sehr muskulös. Aber sie wirkt eben nicht so weich in ihrer Ausstrahlung nach außen. Und da kommen dann eben so Zuschreibungen wie Maschine ins Spiel.
7: Also es sind zwei unterschiedliche Typen, die jetzt natürlich dafür prädestiniert sind, von Medien dazu aufgebauscht zu werden, irgendwie miteinander in einem Storytelling zu funktionieren, was sie selber gar nicht, also quasi begehen, sondern von außen ihn auferlegen.
0: Und vor allem so unterschiedliche Typen, sage ich in Anführungsstrichen, wie man im Eiskunstlauf-Profisport eben sein kann. Also das sind einfach beide Top-Athletinnen. Du kannst dir vorstellen, und du siehst es auch auf Fotos, also ohne da jetzt irgendeine Wertung einfließen zu lassen, die haben einfach unfassbar durchtrainierte athletische Körper, beide. Mhm. Und wer da jetzt anfängt, die Oberschenkel von den beiden gegeneinander zu vergleichen, der gehört wirklich in die Hölle. Also Tonya Harding hat da vielen einfach nicht ins Bild gepasst und hat auch eben dadurch Bodyshaming erfahren. Und sie hat auch noch aus einem anderen Grund bei vielen nicht in dieses Bild der märchenhaften Eiskunstprinzessin gepasst, weil sie eben aus einer sehr unterprivilegierten Familie kam. Da fällt oft der Begriff White Trash, wenn über Tonya Harding gesprochen wird. Sie hat so eine frizzige, schlecht blondierte 80er-Jahre-Frisur. Sie trägt scheußliche, grelle, trashige Kostüme, die sie selber nähen musste, weil sie eben so prekär aufgewachsen ist.
7: Grelle Kostüme ist kein Verbrechen, liebe Leute.
0: Kein Verbrechen, aber also ja, schön jetzt nicht unbedingt. Camp ja, vielleicht.
7: Ja. Camp, ich habe auch schon mit einer kotzgrünen Glitzerjacke bei einem Podcast live gesessen.
0: Im besten Falle wird ihr Camp nachgesagt, im schlimmsten Falle eben White Trash, was natürlich auch problematisch ist. Sie kommt aus einem sehr schwierigen Elternhaus mit einer schwierigen Mutter. Sie hat durch diese sehr harte und erbarmungslose Mutter, so schildert sich selbst, psychische und physische Gewalt erfahren. Also sie kommt aus keiner heilen, für den amerikanischen Glamour, US-Sport gut vermarktbaren, heilen Familie, sondern sie kommt aus der Unterschicht und sie sieht einfach anders aus und sie verhält sich einfach anders, als sich da viele Leute wünschen. Selbst heute ist es ja noch so. Also selbst Alyssa Liu musste sich Kommentare über ihren Körper anhören bei Olympia dieses Jahr, weil sie nicht ganz so dünn ist, wie viele es vielleicht gewohnt sind aus diesem Sport. Also sie läuft hier mit bei Olympia als ausgewachsene Frau. Habe ich gelesen, solche Kommentare, also wirklich einfach eklig, aber hier sind wir noch in den 90ern, also es ist um ein Vielfaches schlimmer gewesen.
7: Ja, und noch ein anderes Vokabular auch.
0: Also die beiden wurden aufgrund ihrer Unterschiedlichkeit, es war natürlich gefundenes Fressen in dieser eh schon sehr, ja, Welt, die mit Drill und Konkurrenz und dem Leben von jungen Mädchen irgendwie zusammenhängt. Diese ganze Welt, das hat natürlich super reingepasst, diese Antagonistinnen-Erzählung zu kreieren. Und Tonya Harding selbst hat eben diese Rivalität oft beschrieben als Prinzessin gegen Außenseiterin. Sie hat sich immer ungerecht behandelt gefühlt. Sie war wie America's Sweetheart und sie selber eben ein Haufen Scheiße, so ungefähr. Mhm. Da ist sie durchgegangen. Und die beiden sind aber von ihren Skills her inzwischen immer mehr auf Augenhöhe. Also auch Nancy Kerrigan hat zum Beispiel eine Silbermedaille bei den Weltmeisterschaften im Gepäck und Bronze bei den vorherigen Olympischen Spielen. Und sie ist inzwischen die größere Favoritin der beiden und die Hoffnung des Landes bei den Olympischen Spielen. Und für Tonya Harding wird langsam die Luft dünn. Und dann kommt es eben zu dem Tag. Wir sind in einer Eislauf-Trainingshalle in Detroit. Es ist der 6. Januar 1994. Nancy Kerrigan dreht ihre eleganten Runden auf dem Eis. Jeder Sprung und jede Pirouette ist federleicht. Alles sitzt. Sie ist die Favoritin auf den Olympiasieg. Sie ist Miss Perfect. Sie hat ein weißes Rüschenkleidchen an, ein weißes Haarband, um ihre langen dunklen Haare. Sie ist konzentriert und hat ihr Ziel vor Augen. Sie will Gold holen bei den Olympischen Spielen in Norwegen. Sie geht vom Eis, das gibt es auch alles im Videomaterial von tatsächlich, wie sie abgeht, sich ihre Schoner über die Schlittschuhe zieht und durch einen Vorhang quasi in die Katakomben dieser Halle geht. Sie betritt einen Gang Richtung Kabine und ein paar Sekunden später ist plötzlich alles anders und diese Bilder gehen um die Welt. Also um die ganze Welt gehen die Schreie why, why, why.
7: Das ist jetzt schon so hard to watch. Also die liegt da wirklich auf dem Boden und weint ganz bitterlich und ist da aber zurechtgemacht in ihrem Trainingsoutfit.
0: Genau.
7: Also weint total.
0: In ihrem weißen Kleidchen kauert sie da auf dem Teppich. Um sie rum sind eben TrainerInnen, SanitäterInnen, die sich um sie kümmern. Und sie schreit immer wieder why und weint und presst gerade noch hervor, jemand hätte sie mit einem schwarzen, harten Stock auf ihr rechtes Knie geschlagen.
7: Das ist so eine Horrorvorstellung.
0: Es ist eine absolute Horrorvorstellung. Und es ist ausgerechnet das Knie, auf dem sie ihre Sprünge natürlich landet. Heißt, kaputtes Knie, sie kann die Olympia-Quali vergessen. Und ihr Traum ist von einer Sekunde auf die andere geplatzt. Tonya Harding hingegen, ihre Konkurrentin, gewinnt nur ein paar Tage später die Meisterschaft und kann sich für Olympia qualifizieren und sie ist wieder Nummer 1 im Team. Und für die Medien ist natürlich sowieso schon klar, was hier gelaufen ist. Tonya Harding ist ja eh schon die böse Eishexe, sie wird einfach Eishexe genannt, schon vor diesem Incident und jetzt erst recht. Aber der Fall ist recht kompliziert und es ist nicht ganz eindeutig, wer dahinter steckt und das FBI fängt an zu ermitteln in diesem Fall. Alle Spuren führen schnell zu einem Mann namens Shane Stand. Und der gesteht auch recht schnell, dass er den Angriff mit dem Schlagstock auf Nancy Kerrigan verübt hat. Aber es kommt raus, dieser Stand ist selber nur ein Auftragsschläger. Er wurde engagiert und die Spuren führen noch weiter. Es kommt raus, dass dieser Typ wiederum $6,500 von seinem Onkel bekommen hat, namens Derek Smith, der den Fluchtwagen gefahren hat. Und die Anweisung war, er soll eine Eiskunstläuferin außer Gefecht setzen. Und die Spuren führen noch weiter. Es kommt raus, dieser Plan, dieser Anschlag auf Nancy Kerrigan, stammt von diesem Smith, von einem Mann namens Sean Eckhart und von einem Mann namens Jeff Gillooly. Und jetzt kommt's. Der Ehemann von Tonya Harding.
7: Das ist so grauselig. Es ist so eine Horrorvorstellung. Und wie pervers ist das, dass quasi so eine große sportliche Konkurrenz erzeugt wird, dass so etwas passieren muss.
0: Ja.
7: Ja.
0: Also ich will natürlich nicht da das alles auf die Konkurrenz von außen schieben. Das ist natürlich einfach eine Straftat, zu der irgendjemand sich dort entschieden hat. Medien hin oder her. Zu diesem Zeitpunkt waren übrigens Tonya Harding und ihr Ehemann Jeff Gillooly getrennt. Also der Ex-Mann von Tonya Harding hat einen Mann bezahlt, der Nancy Kerrigan außer Gefecht setzen soll. Der andere, Sean Eckhart,

0: Und sie ist nicht alleine, nämlich Überraschung und Plot-Twist, wer ist dabei? Nancy Kerrigan. Zum Glück war die Verletzung am Knie nicht so schlimm wie gedacht und sie konnte zwar bei der Quali nicht mitlaufen, aber es wird für sie eine Ausnahme gemacht, weil sie eben nichts für diesen Angriff konnte, kriegt sie eine Art Wildcard und darf an den Olympischen Spielen teilnehmen. Ja, und diese Luft im olympischen Dorf, die kann man jetzt wahrscheinlich schneiden. Also Nancy Kerrigan ist quasi mit ihrer Attentäterin oder der Frau ihres Attentäters zusammen auf Klassenfahrt und muss mit der zusammen in einem Haus wohnen und muss mit der zusammen trainieren. Also sie haben da zwischenzeitlich versucht zu erwirken, dass die getrennt voneinander trainieren. Das hat das Olympische Komitee aber abgelehnt.
1: Oh, es tut mir leid, dass ich hier heute den ganzen Tag komische Stöhngeräusche mache und nichts dazu wirklich sagen kann. Aber ja,
0: also es ist eine ganz fiese
1: wortlos.
0: Situation.
1: Es ist einfach ganz perfide und fies und total beklemmend.
0: Ja. Sie müssen zusammen aufs Eis und ignorieren sich eben so gut, wie sie können. Dann ist Wettkampftag und du kannst dir vorstellen, dass da wirklich die maximalste mediale Aufmerksamkeit drauf lag, auf diesen Moment. Diese Erzählung von der Guten gegen die böse Eisprinzessin ist quasi auf ihrem Höhepunkt. Alle wollen sehen, was jetzt passiert. Und als Tonya Harding läuft, gibt es in den USA höhere Fernseheinschaltquoten als beim Super Bowl. Also so big war dieses Ereignis. Und tatsächlich hadert Tonya Harding beim Wettkampf mit ihren Schlittschuhen, ein Schnürsenkel reißt, sie muss abbrechen unter Tränen.
1: No way.
0: Läuft zum Jury-Tisch und zeigt ihren abgebrochenen Schnürsenkel unter Tränen und ihr wird erlaubt, noch einmal von vorne zu beginnen.
1: Oh Gott, mit ihrer noch mehr Druck.
0: Noch mehr Druck. Sie läuft solide, aber es reicht am Ende nur für den 8. Platz. Also keine Chance auf das Siegerpodest. Für Nancy Kerrigan läuft es dann so.
2: Jetzt die Kombination. Torlup-Dreifach und wenn es geht, noch ein Dreifacher, ja?
0: Sie läuft wie eine glitzernde Märchenprinzessin, ihre Traumkür bei den Olympischen Spielen und läuft die vielleicht beste Kür ihres Lebens und ist quasi sehr knapp am Ende, aber sie gewinnt tatsächlich Silber. Sie wird 7 Wochen nach dem Angriff auf ihre Kniescheibe Zweite beim größten Sportereignis der Welt.
1: Das
0: ist wie so Disney Filmplot. Am Ende steht dann diese gute Prinzessin auf ihrem Podest, der Unrecht widerfahren ist und Karma regelt einfach. Tonya Harding hat Probleme mit ihrem Schuh, muss weinend abbrechen und Nancy Kerrigan strahlt mehr denn je am Höhepunkt ihrer Karriere nach diesem krassen Anschlag.
1: So richtig karmamäßig.
0: Komplett. Und dann im März, also einen Monat nach diesen denkwürdigen Olympischen Spielen, gibt endlich Tonya Harding das lang ersehnte Statement ab.
3: I would like to begin by saying how sorry I am about what happened to Nancy Kerrigan. I am embarrassed and ashamed to think that anyone close to me could be involved.
0: Also, ihr tut es alles sehr leid. Sie schämt sich und sie ist quasi betroffen, dass irgendjemand aus ihrem Umfeld sowas fähig sein könnte. Und das war aber noch nicht alles, weil der entscheidende Satz kommt noch.
3: I had no prior knowledge of the planned assault on Nancy Kerrigan. I am responsible, however, for failing to report things I learned about the assault when I returned home from Nationals.
0: Also sie bleibt zunächst bei ihrer Geschichte, sie hat von nichts gewusst. Mhm. Aber trotzdem ist sie dafür, erkennt sie an, verantwortlich, bestimmte Informationen zurückgehalten zu haben, die sie erfahren hat rund um dieses Attentat.
1: Das ist jetzt mysteriös.
0: Das ist mysteriös und das ist irgendwie sehr schwammig formuliert. Also sie sagt, sie hat vielleicht doch ein bisschen was gewusst. Das, was alle geahnt haben, ist quasi wahr. Also sie wusste von Details, von denen sonst nur die Täter wissen konnten. Dann sind sogar in Müllsäcken mit Unterlagen, auf denen Pläne dieses Anschlages notiert wurden, hat das FBI ihre Handschrift identifiziert. Ja, es ist wirklich alles ein richtiger Krimi einfach. Und sie wurde verurteilt. Sie hat ja lange, wie gesagt, diese Beteiligung an dem Attentat bestritten. Deswegen wurde sie quasi nicht wegen dieses Anschlags verurteilt, sondern wegen Behinderung der Ermittlungen zu dieser ganzen Causa.
1: Aha, okay.
0: Und zwar zu einer Strafe von 3 Jahren auf Bewährung. Da musste sie noch eine hohe Geldsumme zahlen und 500 Stunden gemeinnützige Arbeit leisten. Und das Härteste für sie, sie wurde lebenslang vom US-amerikanischen Eiskunstlaufverband ausgeschlossen. Ach Miguel, weißt du, was wir auch noch machen müssen? Ein kurzes Spezi-Krieg-Update.
1: Oh ja, da freue ich mich.
0: Denn es gibt hier aktuell wieder Streit vor Gericht.

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1: Caro, der letzte Stand hier im Podcast war ja, Paulaner und Behrensen sind vor Gericht. Gibt es denn in diesem Streit eine Entscheidung?
2: Ja und nein, Miguel. Spezi-Gigant Paulaner, Veteran aus dem ursprünglichen Spezi-Krieg gegen Original-Spezi-Hersteller Riegele, wir erinnern uns. Paulaner hatte ja Getränkehersteller Behrensen aus dem Emsland verklagt, da ihn das Design der Mio Mio Cola und Orangemische zu nah dran war an den eigenen Paulaner Spezi-Flaschen. In einem ähnlichen Streit hatte Paulaner ja vor Gericht schon Erfolg, als sie die Karlsberg-Brauerei wegen ihrer Brauerlimo verklagt hatten. Und nun gab es ein Urteil im Fall Paulaner gegen Behrensen. Das Landgericht hat entschieden, Paulaner Recht gegeben und das Design der Mio Mio Flasche verboten. Es sähe dem Design der Paulaner Spezi tatsächlich zu ähnlich. Allerdings will Behrensen gegen dieses Urteil vom Landgericht München nun Berufung einlegen. Der Behrensen-Chef nannte dieses Urteil lebensfremd.
1: Das heißt, es geht jetzt weiter im Spezi-Krieg?
2: Wir dürfen gespannt sein, ob Paulaner erneut Recht bekommt oder einen einschneidenden Rückschlag auf dem deutschen Spezi-Schlachtfeld einstecken muss, wenn dann doch Mio Mio Recht bekommt. Und über allem schwebt die Frage, wann kehrt endlich Frieden ein? Und muss dieser Krieg erst von Donald Trump beendet werden?
1: Wir bleiben dran. Danke, Caro. Pass auf dich auf an der Spezi-Front.
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1: Gut, dass wir das jetzt nochmal so zusammengefasst und wohl kuratiert präsentiert bekommen haben. Man verliert ja manchmal echt den Überblick beim zum Beispiel Spezi-Krieg.
2: Ansonsten hören wir uns hier wieder mit einer anderen Folge. Seid gespannt.
3: Ja, da wird ja wohl noch einiges auf euch warten.
2: Da wird ja wohl was kommen, ne?
3: Da wird ja der Hund in der Pfanne verrückt. Was hier noch alles für Tabs auf und wieder zugemacht werden.
2: Was wir für einen dünnen Pfiff von uns geben in diesen Best-of-Folgen. Es geht wirklich auf keine Kuhhaut, Leute.
1: Jetzt will ich weiter chillaxen.
2: Ja, happy Urlaub. Tschüss.
3: Tschüssi.
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0: Es ist 0 Uhr. 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
1: Die Nachrichten mit Frank Wörner. Guten Abend. An verschiedenen Orten in NRW waren die Menschen am Abend live bei der Sonnenfinsternis dabei, als sich der Mond fast vollständig vor die Sonne geschoben hat. Die totale Sonnenfinsternis gab es in Teilen Spaniens. Und wie das war, hat unser Reporter Michael Wrobel auf Mallorca miterlebt.
2: Jetzt gerade, wir sind auf dem Punkt wirklich gerade hier, dass die Sonne komplett verdunkelt ist. Es ist gerade stockfinster hier letztendlich geworden. Ist gerade ein tosender Applaus losgebrannt, weil tatsächlich die Sonne gerade in dem Moment tatsächlich komplett verdeckt ist. Ich rede fast auch schon ein bisschen leise, weil es so ein schöner Moment hier gerade ist. Die meisten starren hier einfach nur gebannt mit ihren Brillen nach oben und sind total begeistert.
1: In NRW waren die Feuerwehren in den letzten Stunden an mehreren Orten im Großeinsatz. Bei Sundern im Sauerland bekämpfen Einsatzkräfte auch heute Nacht noch einen Waldbrand auf rund 300.000 Quadratmetern. Zwischen Krefeld und Meerbusch hat es entlang einer Bahnstrecke gebrannt. Die musste am Abend komplett gesperrt werden. Tillmann Henning von der Feuerwehr Meerbusch sagt, welche Schäden durch das Feuer entstanden sind.
3: Die anliegende Vegetation, eine ganze Gartenparzelle in Meerbusch-Osterrad, und mehrere große Brandflächen auf den Feldern, die an dieser Bahntrasse liegen, sind davon in Mitleidenschaft gezogen. Das Ganze hatten wir uns vorher noch einmal von oben mit dem Hubschrauber angeschaut. Da konnte man das große Schadensausmaß dann doch sehr gut erkennen.
1: Die Feuerwehr hat ihren Einsatz dort inzwischen beendet. Unklar ist, ab wann wieder Züge zwischen Krefeld und Meerbusch fahren können. Und das ist auch noch Thema. Auf der italienischen Mittelmeerinsel Sizilien bleibt der Flughafen von Catania noch länger gesperrt. Weil der Vulkan Ätna ausgebrochen ist, sind Starts und Landungen bis voraussichtlich Freitag früh nicht möglich. In Monheim ist am späten Abend eine Weltkriegsbombe kontrolliert gesprengt worden. 2600 Menschen mussten ihre Wohnungen verlassen. Der Sieger der Fußball-Champions League, Paris Saint-Germain, hat am Abend auch den europäischen Supercup gewonnen. Gegen Aston Villa, den Sieger der Europa League, erzielte Paris ein 2:1. Bei der Schwimm-EM in Paris gab es am Abend Gold und Silber für Deutschland. Johannes Liebmann und Sven Schwarz holten die Medaillen über 800 Meter Freistil. Für Liebmann ist es bei seiner ersten EM auf der Langbahn sein bisher größter Erfolg.
4: Es war ein richtig gutes Rennen. Ich bin mega glücklich mit der Goldmedaille. Habe ich geliebäugelt, bin jetzt umso glücklicher, dass ich sie habe. Ich weiß selber nicht genau, was ich dazu sagen soll.
1: Liebmann hat nicht nur Gold gewonnen, sondern auch noch den Europarekord gebrochen, den er selbst erst im April aufgestellt hatte. Das war WDR aktuell. Das Wetter in Nordrhein-Westfalen. Heute Nacht ist es oft klar, bei Tiefstwerten zwischen 19 und 10 Grad. Auch tagsüber gibt es viel Sonne und es wird heiß. In Herford 32 Grad, in Hagen 34 und in Bedburg bis 35 Grad. Der Freitag wird ähnlich mit viel Sonne und nur wenigen Quellwolken, dann bei 35 bis 38 Grad. Die Zeit, es ist 0:03 Uhr.

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1: Die Nachrichten mit Frank Wörner. Guten Morgen. An verschiedenen Orten in NRW waren die Feuerwehren in den letzten Stunden im Großeinsatz. Bei Sundern im Sauerland bekämpfen Einsatzkräfte auch heute Nacht noch einen Waldbrand auf rund 300.000 Quadratmetern. Zwischen Krefeld und Meerbusch hat es entlang einer Bahnstrecke gebrannt. Die musste am Abend komplett gesperrt werden. Zellmann Henning von der Feuerwehr Meerbusch sagt, welche Schäden durch das Feuer entstanden sind.
2: Die anliegende Vegetation, eine ganze Gartenparzelle in Meerbusch-Osterrath, und mehrere große Brandflächen auf den Feldern, die an dieser Bahntrasse liegen, sind davon in Mitleidenschaft gezogen. Das Ganze hatten wir uns vorher noch einmal von oben mit dem Hubschrauber angeschaut. Da konnte man das große Schadensausmaß dann doch sehr gut erkennen.
1: Die Feuerwehr hat ihren Einsatz dort inzwischen beendet. Unklar ist, ab wann wieder Züge zwischen Krefeld und Meerbusch fahren können. Auch die Brandursache ist noch offen. Die Bundesregierung hat eine weitreichende Reform der deutschen Geheimdienste beschlossen. Künftig sollen der Verfassungsschutz und der Bundesnachrichtendienst Angreifer aktiv bekämpfen können, statt sie nur zu beobachten. Kerstin Dausend, WDR Berlin.
3: Das kann dann zum Beispiel konkret so aussehen, dass Leute vom Bundesamt für Verfassungsschutz in eine Wohnung von Verdächtigen eindringen dürfen, um dort zum Beispiel Sprengstoff in einer Bombe gegen ein harmloses Pulver auszutauschen. Oder Mitarbeiter des BND, grundsätzlich ist er ja zuständig für das Ausland, die könnten in die